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1: Die Nachrichten mit Michael Treiß. Guten Morgen. Nach dem Ausgang der Landtagswahl in Sachsen-Anhalt schaut eine Mehrheit der Deutschen mit Sorge auf den großen Wahlerfolg der AfD. Fast 2/3 der Befragten im aktuellen ARD-Deutschland-Trend sagen, dass sie über das Ergebnis eher besorgt sind. Markus Sambale, WDR Berlin.
2: Nur knapp 1/4 zeigt sich eher erfreut und es sind nur ganz wenige, 8%, die sagen, dass ihnen das Wahlergebnis egal ist. Und wenn wir uns angucken, wie die anderen Parteien mit der AfD umgehen sollen, dann zeigt sich da ein gemischtes Meinungsbild. Gut 40% sind der Ansicht, dass die anderen Parteien im Moment unfair mit der AfD umgehen. Und eine knappe Mehrheit, 51% genau, ist dafür, dass die AfD bei der politischen Arbeit in Zukunft stärker eingebunden wird.
1: In Nordrhein-Westfalen fahnden Ermittler weiter nach einem Verdächtigen aus Gevelsberg. Er könnte hinter mehreren Abschussattacken auf die Stromversorgung stecken. Auch gestern gab es wieder Vorfälle in NRW. Mehr von Christina Wilkes.
3: Bei Weißweil in der Nähe von Aachen wurden neue Abschussvorrichtungen gefunden. Die Polizei hatte die A4 wegen des Einsatzes für einige Stunden in beide Richtungen gesperrt. Und in Remscheid bei Wuppertal wurde am Montag eine verdächtige Person mit Rucksack in der Nähe eines Umspannwerks gesehen. Auch da war die Polizei im Großeinsatz, gefunden wurde aber niemand. Der Ablauf ist jedes Mal ähnlich. Seit Tagen werden Abschussvorrichtungen in der Nähe von Kraft- und Umspannwerken gefunden. Mit selbstgebauten Raketen versucht jemand, einen dünnen Draht über Hochspannungsleitungen zu schießen und so einen Kurzschluss auszulösen.
1: Und auch das ist Thema in dieser Nacht. Auf seiner Tour durchs Land will Bundespräsident Steinmeier auch in NRW ins Gespräch kommen. In Hattingen im Ruhrgebiet wird er in 2 Wochen für 3 Tage die Amtsgeschäfte führen. Der deutsche Tennisprofi Alexander Zverev spielt gleich bei den US Open um den Einzug ins Viertelfinale. Sein Gegner ist Luciano Darderi aus Italien. Die Bahn bietet eine neue Verbindung zwischen Köln und Antwerpen an. 2x täglich fährt ein Zug in knapp 2,5 Stunden über Aachen, Lüttich und den Brüsseler Flughafen. In Paris war der Eiffelturm gestern geschlossen, offenbar wegen einer Solidaritätsaktion der Mitarbeiter. Eine Pariser Zeitung schreibt, dass für den Besuch einer größeren hinduistischen Männergruppe Frauen aus dem Personalteam abgezogen wurden. Daraufhin streikten die übrigen Mitarbeiter aus Protest. Der Eiffelturm nannte operationale Gründe für die Schließung. Das war WDR Aktuell. Und das Wetter in Nordrhein-Westfalen. Die restliche Nacht ist meistens trocken bei Tiefstwerten zwischen 18 und 14 Grad. Tagsüber gibt es Sonne und Wolken. Im Laufe des Abends zieht dann Regen von den Niederlanden rein. In Remscheid dazu bis 22 Grad, in Herten 23, in Zülpich bis 25 Grad. Der Mittwoch wird etwas kühler und regnerisch. Die Zeit gleich 3:03 Uhr.

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1: Die Nachrichten mit Michael Treiß. Guten Morgen. Der klare Wahlsieg der AfD in Sachsen-Anhalt beschäftigt auch in NRW viele Menschen. Unter anderem in Münster waren gestern Hunderte auf der Straße, um ein Zeichen für die Demokratie zu setzen. Auch dieser Mann.
2: Eine Mehrheit der Menschen in Sachsen-Anhalt hat die AfD nicht gewählt, hat demokratisch gewählt. Und die machen sich Sorgen und zu Recht. Und wir in Münster machen uns Sorgen, solidarisch mit den Menschen in Sachsen-Anhalt.
1: Und auch in Essen wurde demonstriert. Nasdaran Amiraji war dabei.
3: Zwischen Erschütterung und Wut ist so irgendwie alles dabei. Menschen, die mir auch sagen, sie haben Verwandtschaft in Sachsen-Anhalt und machen sich da eben jetzt auch Sorgen. Wir waren heute aber auch in Gelsenkirchen, wo die AfD ja eine sehr große Wählerschaft hat. Und da haben die Menschen uns beispielsweise berichtet, dass so ein Ergebnis nötig war, damit sich mal was im Land bewegt. Also ganz viele verschiedene Stimmungen und Emotionen, die wir heute hier erleben.
1: In Nordrhein-Westfalen fahnden Ermittler weiter nach einem Verdächtigen aus Gevelsberg. Er könnte hinter mehreren Abschussattacken auf die Stromversorgung stecken. Auch gestern gab es wieder Vorfälle in NRW. Die Polizei war an mehreren Orten im Großeinsatz.
4: Wir haben eine 60-köpfige Ermittlungsgruppe eingerichtet, die derzeit umfangreiche Unterlagen aus dem Besitz des Gesuchten auswertet. Daraus hervorgehen mögliche Tatorte bundesweit.
1: Am Umspannwerk in Weißweiler bei Aachen wurden weitere Abschlussvorrichtungen gefunden. Wegen des Einsatzes zur Ort war die A4 für einige Stunden in beide Richtungen gesperrt. Weiter gesucht wird Daniel V. aus Gevelsberg, der 2 Bekennerbriefe unterschrieben haben soll. Und auch darauf schauen wir heute. In der Ukraine hat das Kernkraftwerk Saporischschja nach fast 3 Wochen wieder Strom. Während einer begrenzten Feuerpause wurde eine beschädigte Leitung repariert. Bei einem Verkehrsunfall auf der A3 bei Emmerich am Niederrhein ist am Abend ein Mann ums Leben gekommen. Sein Wagen hatte sich überschlagen, nachdem ein LKW die Spur gewechselt hatte. Eine Frau und ein Kleinkind in dem Auto wurden schwer verletzt. Die deutschen Basketballerinnen haben bei der Heim-WM die Zwischenrunde erreicht, mit einem deutlichen Sieg gegen Mali. Beim Siegener SC in der Kreisliga gab es am Wochenende Wrestling statt Fußball. Die Polizei ermittelt wegen einer Attacke auf den Schiedsrichter.
5: Der Spieler war offenbar unzufrieden mit einer Schiedsrichterentscheidung und er hat ihn leicht angehoben und dann zu Boden geworfen.
1: Das Spiel wurde nach dem Angriff abgebrochen. Die Polizei sagt, dass der Schiedsrichter leicht verletzt wurde. Er hat Anzeige gegen den Siegener Fußballer erstattet. Das war WDR aktuell. Das Wetter in Nordrhein-Westfalen, der Dienstag bringt Sonne und Wolken. Im Laufe des Abends zieht Regen rein. In Xanten dazu bis 22 Grad, in Warendorf 23 und Hilden kommt auf maximal 24 Grad. Der Mittwoch wird etwas kühler und regnerisch, am Donnerstag meistens trocken und wechselhaft, bei Werten von 16 bis 21 Grad. Die Zeit gleich 4:03 Uhr.

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1: Die Nachrichten mit Michael Treiß. Guten Morgen. Nach dem Ausgang der Landtagswahl in Sachsen-Anhalt schaut eine Mehrheit der Deutschen mit Sorge auf den großen Wahlerfolg der AfD. Zwei Drittel der Befragten im aktuellen ARD-Deutschland-Trend sagen, dass sie über das Ergebnis eher besorgt sind. Markus Sambale, WDR Berlin.
2: Nur knapp ein Viertel zeigt sich eher erfreut und es sind nur ganz wenige, 8%, die sagen, dass ihnen das Wahlergebnis egal ist. Und wenn wir uns angucken, wie die anderen Parteien mit der AfD umgehen sollen, dann zeigt sich da ein gemischtes Meinungsbild. Gut 40% sind der Ansicht, dass die anderen Parteien im Moment unfair mit der AfD umgehen. Und eine knappe Mehrheit, 51% genau, ist dafür, dass die AfD bei der politischen Arbeit in Zukunft stärker eingebunden wird.
1: Bei der Stadt Bonn gilt ab sofort eine Haushaltssperre. Das hat Städtekämmerer Faak am späten Abend bekannt gegeben. Grund für die Maßnahme sei das Haushaltsloch, das immer größer werde. Aus Bonn berichtet Sebastian Tittelbach.
3: Allein in diesem Jahr fehlen der Stadt Bonn voraussichtlich rund 167 Millionen Euro. Das sind 44 Millionen mehr als ursprünglich geplant. Zum einen nimmt die Stadt weniger ein, zum Beispiel bei der Grundsteuer. Gleichzeitig steigen die Ausgaben etwa im Sozialbereich. Ab sofort muss die Stadtkämmerei jede Buchung freigeben, es sei denn, die Ausgabe gilt als unabweisbar. Für die kommenden Jahre sieht der Kämmerer weitere Risiken für den Bonner Haushalt, unter anderem durch steigende Zinsen.
1: Und auch das ist heute Morgen wichtig. Mögliche Anschläge auf das Stromnetz in Nordrhein-Westfalen beschäftigen weiter die Polizei. Gestern gab es einen Großeinsatz bei Weißweiler in der Nähe von Aachen. Dort wurden weitere Abschussvorrichtungen gefunden. Heute zeigt sich, wie gut Schülerinnen und Schüler in Deutschland lesen, rechnen und komplexe Probleme lösen können. Die Ergebnisse der internationalen PISA-Studie werden vorgestellt. Der deutsche Tennisprofi Alexander Zverev spielt gerade bei den US Open um den Einzug ins Viertelfinale. Sein Gegner ist Luciano Dadri aus Italien. Zverev führt gerade mit 2 Sätzen. Bundespräsident Steinmeier wird Ende des Monats 3 Tage von Hattingen aus arbeiten. Er hat dafür eine ganze Etage in einem Hotel umbauen lassen. Die Bürgermeisterin von Hattingen, Melanie Witte-Lohnsing, freut sich.
4: Ich glaube, das ist jedem klar, wenn das Staatsoberhaupt die eigene Stadt besucht, dann ist das natürlich ein Grund, erstens unglaublich happy zu sein und auch stolz darauf, dass er uns ausgesucht hat.
1: Der Bundespräsident will vom 22. bis 24. September mit den Menschen in Hattingen ins Gespräch kommen. Bei vielen Terminen ist die Presse deswegen nicht zugelassen. Das war WDR Aktuell. Das Wetter in Nordrhein-Westfalen. Der Dienstag bringt Sonne und Wolken. Im Laufe des Abends zieht Regen rein. In Bocholt bis 22 Grad, in Bielefeld 23, in Bergheim maximal 24 Grad. Die Zeit gleich 5.03 Uhr.
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1: Um 6 Uhr mit Raphael Krämer. Die mutmaßlichen Anschlagsversuche auf das Stromnetz hören nicht auf. Die Polizei sucht weiter nach einem Verdächtigen aus Gevelsberg im Ruhrgebiet. Gestern wurden in Weißweiler bei Aachen wieder Abschussvorrichtungen gefunden. Die A4 war deshalb über mehrere Stunden gesperrt. Und es gab noch einen Verdachtsfall. Mehr dazu von Christina Wilkes.
2: In Remscheid bei Wuppertal wurde am Montag eine verdächtige Person mit Rucksack in der Nähe eines Umspannwerks gesehen. Auch da war die Polizei im Großeinsatz, gefunden wurde aber niemand. Der Ablauf ist jedes Mal ähnlich. Seit Tagen werden Abschussvorrichtungen in der Nähe von Kraft- und Umspannwerken gefunden. Mit selbstgebauten Raketen versucht jemand, einen dünnen Draht über Hochspannungsleitungen zu schießen und so einen Kurzschluss auszulösen.
1: Das Wahlergebnis in Sachsen-Anhalt hat Proteste auch in Nordrhein-Westfalen ausgelöst. Gestern gab es Demos, unter anderem in Aachen, Essen und Bielefeld, gegen den Rechtsruck. Dieser Mann war in Münster dabei.
3: Eine Mehrheit der Menschen in Sachsen-Anhalt hat die AfD nicht gewählt, hat demokratisch gewählt. Und die machen sich Sorgen und zu Recht. Und wir in Münster machen uns Sorgen. Und deshalb wollen wir hier gemeinsam stehen, solidarisch mit den Menschen in Sachsen-Anhalt.
1: Heute hat in Köln das Bündnis Köln stellt sich quer zu einer Demo aufgerufen. Die Stadt Bonn darf ab sofort nur noch Geld für das Nötigste ausgeben. Der Chef der Finanzabteilung, der Kämmerer, hat eine Haushaltssperre verhängt. Grund ist, dass Bonn immer mehr Einnahmen fehlen und Ausgaben steigen. Die Stadt hat fast 2,6 Milliarden Euro Schulden und wird auch durch hohe Zinsen belastet. Ein europäisches Gericht beschäftigt sich heute mit einem Streit zwischen Möbelhersteller IKEA und einer belgischen rechten Partei. Die Partei hatte die Abkürzung IKEA für ein Programm genutzt, das gegen Einwanderung ist. Der EuGH entscheidet heute, inwieweit IKEA hinnehmen muss, für eine politische Botschaft genutzt zu werden. Die deutschen Basketballfrauen haben bei der WM im eigenen Land die K.O.-Runde klargemacht. Dafür reichte im letzten Vorrundenspiel ein Sieg gegen Mali. Zweitbeste Werferin im Team war Luisa Geisel-Söder, die einen schweren Start ins Turnier hatte.
4: Ich glaube, es ist einfach der Flow gewesen. Wenn der Kopf aus ist, dann funktioniert es. Und die ersten zwei Spiele war der Kopf leider ein bisschen zu an.
1: Heute Abend geht es für die Deutschen direkt weiter. Gegen Südkorea geht es um den Einzug ins Viertelfinale. Das Wetter ist mal sonnig, mal dichter bewölkt. In Berlin bleibt es trocken, in Nordrhein-Westfalen und Bremen kann es auch mal regnen, vor allem zum Abend hin. In Bremen werden 22 Grad erwartet, in Bonn 26 und in Berlin 28. Morgen wird es kühler mit 13 bis 20 Grad. Dazu gibt es Schauer oder teils auch Regenwetter. Donnerstag bleibt es dann wechselhaft.
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1: Um 6.30 Uhr mit Raphael Krämer. Die Polizei in NRW sucht weiter mit Hochdruck nach einem Verdächtigen.
2: Wir haben eine 60-köpfige Ermittlungsgruppe eingerichtet, die derzeit umfangreiche Unterlagen aus dem Besitz des Gesuchten auswertet. Daraus hervorgehen mögliche Tatorte bundesweit.
1: Der 48-Jährige aus Gevelsberg im Ruhrgebiet soll hinter Angriffen auf das Stromnetz stecken. Auch gestern gab es Einsätze. Bei Aachen wurden Abschussvorrichtungen gefunden. Da musste die A4 stundenlang gesperrt werden. Und bei Remscheid gab es einen Großeinsatz wegen einer verdächtigen Person an einem Umspannwerk. In NRW sollen Menschen in mehreren Städten den Wahlsieg der AfD in Sachsen-Anhalt nicht stumm hinnehmen. Es gab Demos in Aachen, Münster und Essen. Da war diese Frau dabei.
3: Weil das AfD-Ergebnis in Sachsen-Anhalt ein furchtbares Licht auf Deutschland wirft. Rechtsextremisten werden immer normaler. Es ist einfach eine ganz furchtbare Situation.
1: Bei einer Blitzumfrage im Auftrag der ARD kam raus, einer Mehrheit macht das Wahlergebnis in Sachsen-Anhalt Sorgen. Jeder Vierte hat sich aber auch darüber gefreut. Heute zeigt sich, wie gut Schülerinnen und Schüler in Deutschland unter anderem lesen und rechnen können. Die Ergebnisse der internationalen PISA-Studie werden vorgestellt. Vor 25 Jahren hatten die schlechten Noten für Deutschland eine große Debatte über die Qualität der Schulen ausgelöst und auch für Reformen gesorgt. In Indonesien fliegen seit heute wieder Flugzeuge. 2 Tage lang waren die wichtigsten Flughäfen des Inselstaats in Südostasien wegen eines Vulkanausbruchs gesperrt. Das hat dazu geführt, dass fast 3000 Flüge ausgefallen sind. Viele Flugzeuge werden jetzt erst noch überprüft, ob sie in Ordnung sind. Sie hatten oft auch Vulkanasche abgekriegt. Das Wetter. Es gibt Sonne und dichte Wolken im Wechsel. In Nordrhein-Westfalen und Bremen zieht spätestens

0: Zum Abend Regen auf, es ist windig, in Bremen bei 22 Grad, in Solingen bei 23 und in Berlin bei 28 Grad.
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1: Um 7 Uhr mit Raphael Krämer. In Nordrhein-Westfalen sucht die Polizei seit Tagen einen Verdächtigen, der hinter mehreren Anschlägen auf das Stromnetz stecken soll. Auch gestern wurde wieder eine Abschussvorrichtung gefunden. Mehr dazu von Linda Bachmann.
2: Dieses Mal war es eine selbstgebastelte Rakete am Braunkohlekraftwerk in Weißweiler bei Aachen. Über sie kann ein Draht über eine Stromleitung geschossen werden und das kann einen Kurzschluss auslösen. Die Polizei war bis in die Nacht im Einsatz. Die Autobahn A4 musste gesperrt werden. Und auch an einem Umspannwerk zwischen Remscheid und Wuppertal war die Polizei. Da hatten Zeugen wohl jemanden gesehen. Insgesamt suchen gerade 60 Beamte nach einem Mann aus Gevelsberg. Er soll 2 Bekennerschreiben unterschrieben haben. In denen heißt es, er macht das, weil er gegen fossile Energien ist, also unter anderem Braunkohle.
1: In mehreren deutschen Städten hat es am Abend Demos für Demokratie und gegen Rechtsextremismus gegeben. Anlass war der Wahlsieg der AfD in Sachsen-Anhalt. Die größte Demo fand in Berlin statt. Die Veranstalter sprachen von 14.000 Menschen. Die Polizei zählte dagegen nur rund 5.000. Auch in NRW gab es in mehreren Städten Demos. Was Migranten zum Erfolg der AfD sagen, dazu gibt es gleich mehr in dieser halben Stunde hier in Cosmo. Die Gasspeicher in Deutschland sind wohl weiter nicht voll genug für den Winter. Der Betreiberverband sagt, dass sie nur etwa zur Hälfte gefüllt sind. Damit ist für die Heizperiode reicht, müssten es knapp 80% sein. Der Verband sagt, dass vor allem die hohen Preise rund um den Iran-Krieg der Grund sind. Viele Anbieter haben den Sommer über vermieden, Gas auf Vorrat zu kaufen. Australien will dafür sorgen, dass Nutzer mehr Kontrolle über Social Media bekommen. Sie sollen dort die Algorithmen abschalten können, die normalerweise den Feed zusammenstellen, um zum Beispiel nur noch Content von Freunden zu sehen. Die australische Regierung plant dazu ein Gesetz. Sie hatte weltweit damit vorgelegt, Social Media für unter 16-Jährige zu verbieten. In Italien stehen seit gestern Abend viele Züge still. Mehrere Gewerkschaften haben zu einem landesweiten 24-Stunden-Streik aufgerufen. Betroffen sind vor allem Züge innerhalb des Landes, die auch von vielen Touris genutzt werden. Eine Sonderregel sorgt allerdings dafür, dass Regionalzüge in den Hauptpendelzeiten morgens und abends fahren müssen. Das Wetter. In Berlin bleibt es heute trocken. In Nordrhein-Westfalen und Bremen kann es erst Schauer geben und sich später einregnen. Tagsüber ist es mal sonnig, mal dichter bewölkt und windig. In Bremen bei 22 Grad, in Leverkusen bei 25 und in Berlin bei 28 Grad. Morgen ist auch öfter Regen dabei. Es gibt dann maximal 13 bis 20 Grad. Donnerstag geht es wechselhaft weiter.
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3: Kleinen Moment, bitte. Weil ich kriege jetzt einen Vogel. Ihr stört mich so. Könnt ihr bitte jetzt ruhig sein? Mit dem Geschirr. Bitte, bis ich fertig bin. Nein, das geht nicht. Ich mache hier Business.
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0: hier schon voll da. 7 Uhr 9 Uhr was. Dienstagmorgen ist das mit Cosmo. Good morning. Auch heute früh spricht die ganze Welt über dieses krasse Wahlergebnis in Sachsen-Anhalt. Die AfD knapp 44% geholt. Die Leute, die sie nicht gewählt haben, die machen sich jetzt einen krassen Kopf. Vor allem viele mit Migra-Background. Cosmo-Reporterin Janina Werner hat mit euch in Wuppertal drüber gesprochen. Wie fühlt ihr euch jetzt mit diesem ganzen Ergebnis?
1: Genau, also in Wuppertal-Oberbarm bin ich direkt auf Ahmad Zatan gestoßen. Auf der Straße gibt es viele arabische Supermärkte, Süßigkeitenläden und der Syrer hat auch weiter weg einen Laden und verkauft so Haushaltswaren, Bügeleisen und Wäschestände und sowas.
2: Diese Straße, alles Ausländer. Diese alles hier arbeitet selbstständig. Was ist die Probleme beim AfD? Ich arbeite, meine Frau arbeitet, Erwachsene arbeiten und die Kleine ist in die Schule.
1: Also er ist seit 2015 in Deutschland, arbeitet, bezahlt seine Steuern und war geschockt von dem Ergebnis. Und auch eine Frau mit marokkanischen Wurzeln hat mir gesagt, dass sie Angst hat, vor allem um die Zukunft ihrer Kinder, die hier eben geboren sind und auch zur Schule gehen.
0: Es gibt aber auch die andere Perspektive. Ein paar Leute mit Roots aus anderen Ländern, die haben sich gefreut über dieses Wahlergebnis. Warum?
1: Ja, die gab's auch. Viele der Menschen, mit denen ich gesprochen habe, haben gesagt, die AfD wurde demokratisch gewählt. Das müsse man jetzt akzeptieren. Und einige meinten auch sogar, man solle der Partei jetzt die Chance geben, ihre Politik umzusetzen. Einer von ihnen ist Marius aus Rumänien. Der arbeitet als Spüler in einem Restaurant und hat sich über das Wahlergebnis gefreut. Für ihn setzt die AfD die richtigen Schwerpunkte.
3: Meine Meinung, ich glaube, ich finde ihn gut. Und vielleicht die Wünsche sind besser für die Deutschen. Für die Rente ein bisschen, für die Miete ein bisschen. Weil ich arbeite und komme hier nur Scheiße machen. Meine Meinung, Abschiebung, egal Rumänien, Bulgarien, egal von welchem Land.
1: Und auch ein anderer Mann hat mir erzählt, dass die AfD für ihn die beste Partei ist, weil er von den anderen eben enttäuscht ist.
0: Jetzt liegt Sachsen-Anhalt vergleichsweise doch ein bisschen weiter weg von Wuppertal. Was glauben aber die Leute, das Ergebnis, das wir jetzt in Sachsen-Anhalt gesehen haben, wie stark die AfD da ist, ist das vielleicht so ein Signal, wie es sich auch politisch weiterentwickeln könnte in ganz Deutschland später?
1: Also die Einschätzungen sind dabei durchaus gemischt und auseinandergegangen. Sümeyye zum Beispiel betreibt gemeinsam mit ihrem Vater einen Supermarkt und sie sieht das Wahlergebnis kritisch, glaubt aber nicht, dass es jetzt unmittelbare Auswirkungen auf ihr Leben in Nordrhein-Westfalen hat.
4: Ist nicht gut. Ich glaube, die wollen nicht, dass wir hier bleiben. Ich habe keine Angst vor sowas. Nur weil die so viele Stimmen haben, heißt das ja nichts für uns.
1: Und mehr Befürchtungen dagegen hat Nurian. Er hat zwar die deutsche Staatsbürgerschaft, blickt aber vor allem auf Menschen, die erst seit kurzem in Deutschland leben.
5: Wenn das halt dann auch in anderen Bundesländern auch der Fall sein wird, dann sehe ich schon ein bisschen rot für einige Menschen hier.
1: Also Nurian macht sich Sorgen für die Menschen, die eben seit kurzem erst in Deutschland sind und glaubt, dass sich das gesellschaftliche Klima auch durch solche Wahlergebnisse spürbar verändern könnte, sagt er.
0: Das Wahlergebnis der AfD in Sachsen-Anhalt, es bewegt euch. Es gibt viele Demos im Cosmoland. Groß wird es wahrscheinlich heute in Köln werden. Zum Feierabend um 17 Uhr. Große Demo gegen den Aufstieg der AfD am Heumarkt.
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0: so richtig krass gechillt. Buena Vista Social Club in Cosmo. 7.16 Uhr. Happy Dienstagmorgen, 8. September 2026. 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
1: Die Schlagzeile.
2: Vor Saisonende lassen viele Freibäder auch mal Hunde rein.
1: Die Details.
2: Wer nochmal Bock auf Freibad hat, muss sich langsam beeilen. Im September geht die Freibadsaison fast überall nämlich zu Ende. Und dann lassen viele Freibäder in Deutschland auch mal Hunde rein. What? Yep. Kurz bevor das Wasser abgelassen wird, können Leute oft für einen Tag ihre Hunde mit ins Freibad bringen und die dürfen dann ein letztes Mal im Becken planschen. In manchen Städten, zum Beispiel Köln, Bremen und Berlin, wird das Hundeschwimmen mit Charity-Aktionen verbunden und Spenden für lokale Tierheime gesammelt.
1: Die Bedeutung.
2: Schwimmen ist für Hunde wie für Menschen spaßig und auch gut für die Gesundheit. Es pusht die Beweglichkeit, den Muskelaufbau, stärkt das Herz-Kreislauf-System und hilft gegen Stress. Denn auch bei Hunden sorgt Schwimmen dafür, dass Endorphine, also Glückshormone, freigesetzt werden. Und damit sich kein Hund den Magen verdirbt, wird beim Hundeschwimmen in vielen Schwimmbädern auf Chlor verzichtet.
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1: Um 7.30 Uhr mit Raphael Krämer. Die Polizei in Nordrhein-Westfalen sucht weiter mit Hochdruck nach einem Verdächtigen.
2: Wir haben eine 60-köpfige Ermittlungsgruppe eingerichtet, die derzeit umfangreiche Unterlagen aus dem Besitz des Gesuchten auswertet. Daraus hervorgehen mögliche Tatorte bundesweit.
1: Der 48-Jährige aus Gevelsberg im Ruhrgebiet soll hinter Angriffen auf das Stromnetz stecken. Auch gestern gab es Einsätze. Bei Aachen wurden Abschussvorrichtungen gefunden. Da wurde die A4 stundenlang gesperrt. Und bei Remscheid gab es einen Großeinsatz wegen einer verdächtigen Person an einem Umspannwerk. Das Wahlergebnis in Sachsen-Anhalt beschäftigt auch in Nordrhein-Westfalen immer noch viele Menschen. Gestern haben in Essen, Münster, Aachen und Bielefeld jeweils Hunderte gegen den Rechtsruck demonstriert. Auch in Berlin gab es Proteste. Heute ist eine Demo in Köln geplant. Dann geht es um eine bekannte frühere Politikerin aus Deutschland, Ex-Außenministerin Baerbock. Die hat heute ihren letzten Arbeitstag bei der UNO. Ein Jahr lang hatte sie da einen wichtigen Job. Sie hat die Vollversammlungen mit Vertretern fast aller Länder in der Welt geführt. In Zukunft arbeitet sie an einer Uni in New York als Dozentin. Heute startet die Fußball-Champions League in die neue Saison und Borussia Dortmund muss dort direkt ran. BFB-Verteidiger Waldemar Anton und sein Team spielen gegen den spanischen Club Villarreal.
3: Die Vorfreude ist riesig. Ich glaube, für jeden Spieler, der bei Borussia Dortmund spielt, ist so ein Heimspiel in der Champions League was sehr, sehr Besonderes.
1: Die anderen deutschen Clubs Stuttgart, Bayern und Leipzig spielen morgen und Donnerstag in der Champions League. Das Wetter ist mal sonnig, mal dichter bewölkt. In Berlin bleibt es trocken. In Nordrhein-Westfalen und Bremen kann es auch mal regnen, vor allem zum Abend hin. In Bremen werden 22 Grad erwartet, in Wuppertal 24 und in Berlin 28 Grad.
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4: Happy Dienstagmorgen, gerade so auf dem Weg zur Arbeit. Habt ihr gleich Lust auf Büro?
5: Ich hasse es zu arbeiten, aber ich liebe das Geld, weil mir das einfach extrem viel ermöglicht. Aber ich glaube, kein Mensch geht gerne arbeiten.
6: Dass die Arbeit schon irgendwo was Sinnvolles sein muss, aber dass halt auf jeden Fall noch viel Zeit ist, auch für die eigene Freizeit.
4: Alejandra aus Köln und Grace, die haben schon mal an Cosmo erzählt, wie sie so Bock auf Work haben oder vielleicht nicht. Die meisten, die wollen weniger arbeiten. Gibt eine frische Studie, checken wir gleich aus zum Weitererzählen. Warum habt ihr keine Lust drauf, mehr zu arbeiten?

Es ist eine krasse Woche für alle Oldschool-Fans von Tupac. Gestern vor 30 Jahren die tödliche Attacke auf ihn. Ein paar Tage später Tupac dann gestorben. Und Changes, gerade gehört, ist erst nach dem Tod rausgekommen. 47, Kosmos hier. Jetzt war's mit Power für euch.

0: Start, Cocktailschirmchen, heute früh in die Kaffeetasse rein. So easy geht's ab vom Sound her auf dem Cosmo Album der Woche. Jungle, machen's. Sunshine heißt's.
1: We loved this idea that was like a, it was almost elemental. It didn't really tell you what to do or feel.
2: Wir lieben die Idee, dass der Titel so elementar ist. Sunshine sagt dir nicht, was du tun oder fühlen sollst. Ein Sonnenschein ist halt einfach da. Aber ich denke schon, dass es in der Musik mehr Gegensätze gibt, als der Titel vielleicht vermuten lässt. Es ist mehr als eine rein positive Platte. Im Titelsong geht es um Depression, aber nach außen hin ist alles eitel Sonnenschein.
0: Deep Lyrics, Easy Beats. So geht's ab bei Jungle auf kosmoradio.de. Mehr reinhören ins Sunshine-Album und im Radio jetzt auch Sunshine für euch. Jungle.
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1: Ich denke mal, dass er das auch gut kann. Er kann ja Germanistik sehr gut vorrufen. Er kann sehr gut reden.

0: Bruno Mars und Cardi am Wachballern hier in Cosmo, 7.50 Uhr, haben was Good Morning zusammen. Leute, Classic, ihr wollt immer genau das, was ihr nicht habt. Wer keine Sommersprossen hat, der will welche. Wenn eine Switch hat, ist auf einmal neidisch auf Leute mit Playsee. Und bei Arbeit ist genauso. Die, die viel arbeiten, die wünschen sich weniger Arbeit. Gibt neue Zahlen, fast 4 Millionen Leute, die arbeiten, die wollen weniger davon. Umgekehrt hätten die Teilzeitleute gerne mehr Work. Cosmo-Reporterin Laura Demisay hat mal gecheckt für euch, ob Cosmoland das genauso sieht. Was haben denn die Leute in Köln gesagt?
1: Ey, ich habe vor allem schnell gemerkt, es gibt so viele unterschiedliche Arbeitskonstellationen und das alles super individuell. Bei Stefanie zum Beispiel ist es so, sie arbeitet im Textilverkauf, aber als Springerin. Im Monat sind es ungefähr so 50 Stunden, aber da geht theoretisch auch mehr.
2: Wenn ich sage, könnte ich vielleicht mal 1-2 Tage mehr arbeiten oder so, dann wird das in der Regel schon passieren. Aber ich habe aber ab nächsten Monat auch einen neuen Job tatsächlich als richtige Teilzeitkraft.
1: Ja, da hat sie dann ein bisschen planbare Arbeitszeiten, sagt sie. Sie freut sich auch schon auf den neuen Job und auch, weil sie dann eben einen besseren Überblick über die Finanzen hat. Paula, die ist auch Teilzeit angestellt als Erzieherin. Sie ist jetzt von 20 auf 25 Stunden gegangen. Mehr will sie allerdings safe nicht, hat sie gesagt.
3: Einfach, weil ich merke, dass der Beruf Erzieher sehr anspruchsvoll ist und ich einfach wirklich merke, dass ich nach der Arbeit mehr Zeit für mich und mein soziales Umfeld habe.
1: Ja, und die 5 Stunden, die kamen auch nur, weil die Kita eben Bedarf hatte. Und generell haben viele, die ich getroffen habe, neben der Teilzeitarbeit oft eben auch noch ein Studium oder eine Ausbildung. Also so viele Kappas hat man dann für Arbeit nicht mehr. Ne?
0: Wie sieht's denn aus bei allen mit so Oldschool-Vollzeitjob?
1: Ja, fast alle Vollzeitangestellten, die ich getroffen habe, die bestätigen die Statistik, muss man sagen. Also sprich, alle würden sich irgendwie mehr Freizeit wünschen. Zum Beispiel Valerie, sie ist 31 und arbeitet Vollzeit als Conception Managerin.
4: Ich würde gerne auch ein bisschen weniger arbeiten, weil ich Freizeit und mein berufliches Leben nicht so unter einen Hut kriege und einfach gerne ein bisschen mehr Zeit hätte.
1: Und auch die 28-jährige Lena hätte gerne mehr Zeit. Sie ist Sozialpädagogin und arbeitet in 2 Stellen, also 2 50%-Stellen, zusammen dann eine Vollzeitstelle.
5: Zeit zu haben, einfach mit der Familie zu verbringen, mit Freunden zu verbringen, auch für sich selbst Zeit zu haben, weil es halt einfach schon sehr viel Zeit auch einnimmt, so wenn du 2 Jobs hast. So, ne? Das ist schon sehr, sehr fordernd oft.
1: Bei Sebastian ist es so, dass ihn der Beruf auch nach der Arbeit nicht loslässt.
0: Ja, hast recht.
1: Wenn, dich meine ich nicht,
0: ach so,
1: aber den Sebastian hier.
6: Wenn ich das ganz ehrlich sage, dann kann ich selten davon abschalten. Das gehört, glaube ich, in meiner Tätigkeit auch dazu. Einfach weil Veranstaltungen abends stattfinden am Wochenende. Also alleine, ich kann per se nicht davon abschalten.
0: Wie ist bei euch? Wünscht ihr euch auch weniger Arbeit oder mehr davon? Jetzt Voice schicken über WhatsApp 0172 5678566. Nummer zum Saven. Und wir uns sonst erreicht, jetzt checken cosmoradio.de. Wir machen jetzt Pause, ihr hört Musik.
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1: Um 8 Uhr mit Raphael Krämer. Das Ergebnis der Landtagswahl in Sachsen-Anhalt beschäftigt viele Menschen. In mehreren Städten gab es gestern Demos, unter anderem in Berlin und in Nordrhein-Westfalen. Mehr dazu von Linda Bachmann.
2: In Bielefeld, Aachen, Essen und Münster waren insgesamt rund 4.800 Menschen auf der Straße. Und auch in Berlin gab es eine Demo. Und es sind noch weitere geplant, heute zum Beispiel in Köln und am Samstag in Düsseldorf. Dass die AfD in Sachsen-Anhalt so gut abgeschnitten hat, finden aber nicht alle schlecht. Bei einer Blitzbefragung der ARD hat jeder Vierte gesagt, er freut sich darüber. Zwei Drittel machen sich aber auch Sorgen. Die AfD hat gestern ihr stärkstes Ergebnis jemals bei einer Wahl geholt, fast 44%. Ob sie in Sachsen-Anhalt regieren wird, ist noch nicht klar. Um es alleine zu machen, hat die Partei nicht genug Stimmen.
1: Die mutmaßlichen Anschlagsversuche auf das Stromnetz hören nicht auf. Gestern wurden in Weißweiler bei Aachen wieder Vorrichtungen gefunden, mit denen man Raketen auf Stromleitungen schießen kann. Die Autobahn A4 wurde wegen der Ermittlungen über Stunden gesperrt. Es gab noch einen Verdachtsfall in Remscheid. Da wurde in der Nähe eines Umspannwerks eine verdächtige Person gesehen. Die Stadt Bonn darf ab sofort nur noch Geld für das Nötigste ausgeben. Der Chef der Finanzabteilung, der Kämmerer, hat eine Haushaltssperre verhängt. Grund ist, dass Bonn immer mehr Einnahmen fehlen und Ausgaben steigen. Die Stadt hat fast 2,6 Milliarden Euro Schulden und wird auch durch hohe Zinsen belastet. In Indonesien fliegen seit heute wieder Flugzeuge. Zwei Tage lang waren die wichtigsten Flughäfen des Inselstaats in Südostasien wegen eines Vulkanausbruchs gesperrt. Das hat dazu geführt, dass fast 3000 Flüge ausgefallen sind. Viele Flugzeuge werden jetzt erst noch überprüft, ob sie in Ordnung sind. Sie hatten oft auch Vulkanasche abgekriegt. Deutschlands Tennisstar Alexander Zverev ist bei einem wichtigen Turnier ins Viertelfinale gekommen. Er hat bei den US Open im Achtelfinale den Italiener Daderi in 3 Sätzen geschlagen.
3: Es war gut. Es war ein relativ gutes, souveränes Match. Ich finde, dass er im dritten Satz einen fast perfekten Satz gespielt hat. Ich habe ihn trotzdem gewonnen. Das ist natürlich für mich ein super Zeichen und ich freue mich, weiter zu sein.
1: Im Viertelfinale spielt Zverev morgen gegen die Niederländer Van der Zwanschulp. Das Wetter. Es gibt Sonne und dichte Wolken im Wechsel in Nordrhein-Westfalen und Bremen. Zieht spätestens zum Abend Regen auf. Es wird windig in Bremen bei 22 Grad, in Dortmund bei 23 und in Berlin bei 28 Grad. Es bleibt wechselhaft, auch morgen und übermorgen. Morgen wird es kühler mit dann maximal 13 bis 20 Grad.
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4: Guten Morgen, Cosmoland. Gleiche Romantic Vibes am Start.

0: Ist was aus Indonesien, ja. Sowas hätte nur in Cosmo.
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0: Deutsch hört ihr in Indonesien zum Aufstehen. Garam und Madhu für euren Happy Dienstagmorgen hier, 8.06 Uhr. Hi.
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0: Bad News für Xavier Naidoo. Ihm droht ein Strafverfahren. An Lorenz aus dem Cosmo Musikteam hat alles zum Mitreden für euch. Xavier Naidoo wird Antisemitismus und Beleidigung vorgeworfen.
2: Ja, Anklage hat die Staatsanwaltschaft schon vor 3 Jahren eingereicht. Die hat das Landgericht Mannheim jetzt zugelassen. Der Vorwurf, Xavier Naidoo soll zwischen 2020 und 2021 über eine Telegram-Gruppe hetzerische Inhalte geteilt haben. Antisemitische Texte, Audios und Videos von sich selber und Gleichgesinnten. Dabei soll auch der Holocaust als Lüge dargestellt worden sein.
0: Reminder nochmal für alle, wie ist das damals so rausgekommen? Hat jemand aus der Telegram-Gruppe da Xavier Naidoo angezeigt?
2: Ja, wie es aussieht, sogar gleich mehrere. Die Anklage spricht von diversen Strafanzeigen, die gegen den Sänger gestellt wurden. Im Fokus der Anklage stehen aber vor allem die Aussagen von einem Mitglied der Amadeo-Antonio-Stiftung. Das ist eine gemeinnützige Stiftung gegen Hasshetze und Antisemitismus. Xavier Naidoo soll dieses Stiftungsmitglied beleidigt haben und judenfeindliche Aussagen über ihn veröffentlicht haben.
0: Reaktion von Xavier Naidoo, könnt ihr euch denken?
2: Ja, Xavier Naidoo lässt alle Vorwürfe durch seine Anwälte abstreiten. Er würde antisemitistisches, rassistisches und fremdenfeindliches Gedankengut entschieden ablehnen und sich von jeder Form der Diskriminierung distanzieren.
0: Also entweder habe ich ein krasses Déjà-vu, aber irgendwie, wir haben es doch schon mal so gehört.
2: Ja, stimmt. Xavier Naidoo hat sich vor 4 Jahren in einer Videobotschaft von früheren Aussagen losgesprochen. Darüber haben wir berichtet. Unter Tränen hat er sich damals für das Verbreiten von Verschwörungsmythen entschuldigt und beteuert, er habe sich von seinen extremistischen Ansichten gelöst.
0: Ja, Anfang des Jahres, da ist es auch relativ gut gelaufen für Xavier Naidoo wieder.
2: Ja, der umstrittene Sänger hat plötzlich wieder vor ausverkauften Stadien gespielt. Manche fanden sogar, man müsse sich bei Xavier Naidoo entschuldigen. Kurz darauf stand er dann aber doch wieder mit wilden Schwurbeleien in den Schlagzeilen.
0: Und vielleicht kann er jetzt mit Michael Wendler ja auf Tour gehen. Dann haben sich, glaube ich, die richtigen gefunden.
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0: Da vor den Cosmo. Der kommt auch so langsam wieder zurück in den Schrank, oder? Festival Season is over. Seid ihr sad? Oder seid ihr happy, dass mal Pause ist? 8:14 Uhr, guten Morgen.
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2: Okay, Leute, letztens meinte in so einer Diskussion in der Runde jemand, ich bin irgendwie ein Zun-Allmann geworden. Und da habe ich mal überlegt, so, hä, warum? Weil es ging so darum, dass die Festivals jetzt zu Ende gehen mit dem Herbst. Und für mich persönlich war das total egal, weil ich gehe nicht auf Festivals. Also klar, ich fände es schön, mal mit Freunden bei geiler Musik abzugehen und so, aber ich wache auch einfach gerne ohne Rückenverspannung auf. Das macht mich nicht direkt zum Prototyp Allmann, okay? Allein die Vorstellung, auf so einer Isomatte zu schlafen, das sorgt bei mir direkt für eine stressbedingte Verhärtung am dritten Lendenwirbel. Und dann noch so morgens klamm aufwachen, die ganze Zeit klebrig und verschwitzt sein, anstellen fürs Dixi-Klo, boah, ne. Also viel Spaß an alle, die Bock drauf haben, aber ich möchte das nicht, okay? Und wenn man mich zwingen würde, dann nur in so einem viel zu großen Wohnwagen mit Dusche, Klo, WC-Ente und Satellitenfernsehen. Und da ist wirklich auch jeder einzelne Punkt absolut unverhandelbar. Und wenn ihr mich irgendwann mal da stehen sehen solltet, bitte tut mir den Gefallen, nicht klopfen. Ich hab gern meine Ruhe, okay? Und für den nicht unwahrscheinlichen Fall, dass ich da vielleicht mit Sandalen und Socken dann meine Bratwurst grille, das ist verdammt gemütlich und macht mich nicht direkt zum Allmann, okay? Außerdem kann es gar nicht sein, die Wurst ist halal.

0: eine Ansage. Lil Nas X, Jack Harlow in Cosmo, 8.25 Uhr, ganz genau. Leute, geiles Leben. Kein WG-Drama mehr, keine lauten Nachbarn und vor allem absolut niemand, der euch auf die Nerven geht. Dieses geile Leben führt Miriam ab sofort.
1: Und es war dann tatsächlich so, dass sie erstmal ein bisschen grüner war, als ich dachte. Also, dass ich eben nicht nur irgendwie Steine und Vögel sehe, sondern auch so ein bisschen Vegetation.
0: Miriam hat eine Insel in Schweden gewonnen. Für ein Jahr ist sie da jetzt Chefin über das Mini-Königreich. Einziger Haken, exklusiv gehört ihr die Insel nicht. Nach schwedischem Gesetz, habe ich gerade gesagt, es geht ihr niemand auf die Nerven. Naja, vielleicht passiert es doch. Alle dürfen legal diese Insel betreten. Aber scheiß drauf, ey. Alles besser als jeden Morgen Asphalt und Grau auf A40. Kaufen.

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1: Um 8.30 Uhr mit Raphael Krämer. CDU, CSU und SPD diskutieren weiter, was der Wahlausgang in Sachsen-Anhalt für die Bundesregierung heißt. CSU-Chef Söder findet, dass jetzt Reformen, etwa bei Rente und Steuern, sich bei den Menschen bemerkbar machen müssen.
2: Es war ja eine Denkzettelwahl. Wahrscheinlich die größte Denkzettelwahl in der Geschichte der Bundesrepublik Deutschland. Sowas hat es noch nicht gegeben.
1: SPD-Politikerin Schwesig meint, Kanzler Merz müsse sich ändern.
3: Der Ton des Kanzlers muss anders werden. Wenn er immer sagt, die Menschen arbeiten nicht genug, dann geht es für die meisten hier im Bundesland an ihrer Lebensrealität vorbei.
1: CDU und SPD waren in Sachsen-Anhalt zusammen bei gerade mal etwa 26% gelandet. In mehreren deutschen Städten hat es am Abend Demos für Demokratie und gegen Rechtsextremismus gegeben. Anlass war der Wahlsieg der AfD in Sachsen-Anhalt. Die größte Demo fand in Berlin statt. Die Veranstalter sprachen von 14.000 Menschen. Die Polizei zählte dagegen nur rund 5.000. Auch in NRW gab es in mehreren Städten Demos. Ein europäisches Gericht beschäftigt sich heute mit einem Streit zwischen Möbelhersteller IKEA und einer belgischen rechten Partei. Die Partei hatte die Abkürzung IKEA für ein Programm genutzt, das gegen Einwanderung ist. Der EuGH entscheidet jetzt, inwieweit IKEA hinnehmen muss, für eine politische Botschaft genutzt zu werden. Die deutschen Basketballfrauen haben bei der WM im eigenen Land die K.O.-Runde klargemacht. Dafür reichte im letzten Vorrundenspiel ein Sieg gegen Mali. Zweitbeste Werferin im Team war Luisa Geiselsöder, die einen schweren Start ins Turnier hatte.
4: Ich glaube, es ist einfach der Flow gewesen. Wenn der Kopf aus ist, dann funktioniert es. Und die ersten zwei Spiele war der Kopf leider ein bisschen zu an.
1: Heute Abend geht es für die Deutschen direkt weiter. Gegen Südkorea geht es um den Einzug ins Viertelfinale. Das Wetter. In Berlin bleibt es heute trocken. In Nordrhein-Westfalen und Bremen kann es erst Schauer geben und sich später einregnen. Tagsüber ist es erstmal sonnig, mal dichter bewölkt und windig. In Bremen bei 22 Grad, in Remscheid bei 23 und in Berlin bei 28 Grad.
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5: Hallo zusammen, krasse Woche, Leute. Cosmo nominiert für den Deutschen Radiopreis. Beste Reportage, This is America. Podcast jetzt auschecken, ARD Sounds. Und beste Sendung, Hami von TikTok und Insta hat ein Takeover morgens hier mit mir mal gehabt. Ist schon ein bisschen her. Aber jetzt drückt uns mal die Daumen, dass wir dafür einen Radiopreis kassieren. Hami und ich sind am Start bei der großen Awardshow übermorgen. Habt ihr irgendwelche Sightseeing-Tipps so für Hamburg-Newbies? Da wird der Radiopreis verliehen. Wir sind nicht so oft da. Deshalb, wenn wir mal da sind, was sollen wir uns angucken?
6: Die Elf.
7: Was nochmal?
6: Elf Philharmonie in Hamburg. In der Elbphilharmonie, Orchester und so weiter. Also wunderschön war ich auch schon drinnen.
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0: Cosmo Classic Outcast, 8.39 Uhr. Leute, 30 Stunden Woche und noch 4 Tage Work und dafür mehr Leben. Wünschen wir uns alle. Aber dann kommt euer Boss, euer Kontostand oder der Kanzler.
1: Mit Work-Life-Balance und 4 Tage Woche lässt sich der Wohlstand unseres Landes, den wir heute haben, in Zukunft nicht erhalten. Und deswegen müssen wir mehr arbeiten.
0: Nein, wollen wir nicht. Fast 4 Millionen Leute in Deutschland wollen weniger arbeiten, machen aber so weiter wie bisher. Frische Zahlen sind raus vom Statistischen Bundesamt. Cosmo-Reporterin Laura Demisay, why?
2: Das wollte ich auch wissen von den Leuten in Köln. Und da habe ich zum Beispiel Lena getroffen. Sie würde ihre Arbeitszeit gerne reduzieren. Sie arbeitet in 52%-Stellen als Sozialpädagogin.
3: Ich kann leider bei dem einen Job noch nicht wirklich aufstocken und bin einfach auf das Geld angewiesen, weil mein Mann noch studiert.
2: Und bei der Conception Managerin Valerie ist die Antwort auch sehr eindeutig gewesen.
4: Die Stelle ist auf 100% und kann man nicht weiter runterschrauben. Und eben geldtechnisch hält mich auch davon ab, weil ich nicht weniger verdienen möchte.
2: Ja, und gleichzeitig merkt sie halt, dass die 40 Stunden ihren Preis haben.
4: Ich bin halt auf jeden Fall mehr gestresster, weil eben ich dann immer denke, okay, ich will halt auch meine Freizeit genießen können und gleichzeitig meine Freunde treffen, Social Life haben. Kriege ich aber dann nicht hin. Ist dann schwierig alles.
0: Ja, vor allem Kohle wirklich ein Problem. Und selbst aber, wenn das alles passen sollte und ihr arbeitet weniger Stunden, Stresslevel bleibt.
2: Ja, 100%. Abgesehen von den Dingen, die man dann auch noch nicht sieht, ne? Sowas wie Arbeitsweg und Mental Load, das kommt ja alles noch obendrauf. Und dann kommt es oft eben auf die Position an, die man so im Job hat. Sarah leitet zum Beispiel die Redaktion von Rausgegangen, das ist so ein Online-Veranstaltungsmagazin. Das kennen vielleicht viele von euch. Sie arbeitet 36 Stunden die Woche und würde gerne eigentlich noch ein bisschen runtergehen mit den Stunden, um sich dann einen kompletten Tag freinehmen zu können.
5: Also ich würde am allerliebsten 32 Stunden arbeiten. Ich finde es ganz gut, einfach einen Tag in der Woche frei zu haben. Es gibt so viel zu tun, das hält mich davon ab. Es bringt mir nichts, 32 Stunden da zu sein und dann meine Arbeit nicht zu schaffen.
2: Und bei Sebastian, nicht dir, dem Sebastian, der jetzt gleich kommt, ist es ähnlich.
0: Ich wollte aber sagen, ja doch, ich fühle es. Das ist so ein Namensrelatable-Ding.
2: Ja, ja, das checke ich. Aber er arbeitet als Eventmanager und leitet ein Team. In einer perfekten Welt, sagt er, da wird er auch safe eine 4-Tage-Woche wollen.
6: Es gibt auch sicherlich Wochen, in denen das zu schaffen wäre, aber insgesamt ist jetzt so in meiner Tätigkeit, in meiner Position, kann ich jetzt weder Aufgaben gut unendlich abgeben, noch einfach mich so verantwortungsmäßig rausziehen. Deswegen ist das ja leider die angemessene Stundenzahl.
2: Was ich auch noch interessant fand, war die Aussage von Caro. Sie arbeitet Teilzeit neben ihrem Studium als Beraterin im Gesundheitswesen und sie kann sich aus einem sehr bestimmten Grund nicht vorstellen, Teilzeit zu machen.
7: Gerade als junge Frau, um Karriere zu machen, musst du oft in Vollzeit arbeiten, um halt den nächsten Step zu erreichen. Kommt drauf an, wo man arbeitet und alles. Aber ich glaube, in vielen Unternehmen wird das nicht so gern gesehen, wenn man nur Teilzeit ist und dann in hohen Positionen sein möchte. Dann sieht man, denkt man oft, glaube ich, das kann man nicht vereinen.
0: Was übrigens auch Pain ist, wenn ihr viel auf der Arbeit seid und es gibt nichts mehr zu tun.
8: Als wenn man nicht genug Arbeit hat, dann hat man auch noch so eine Scheiße hier an der Hand.
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0: Aber wenn alles scheiße ist, einfach Pharrell laut abfeiern. Kosmos hier, 8:52. Happy Dienstagmorgen. Jetzt was super Cutes für euch.
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2: Hallo, mein Name ist Julia, ich wohne in Dortmund und mein Lieblingswort ist Papillon. Das ist Französisch und bedeutet Schmetterling. Weil meine Freundin mir das damals auf Französisch beigebracht hat, das war ich glaube in der 4. oder 5. Klasse. Und seitdem mag ich das Wort einfach total gern. Das hört sich total schmeichelnd an, wie man an meinen Accessoires erkennen kann. Mein Lieblingstier ist Schmetterling und es ist zu meinem Symbol geworden. Also eine Schmetterlingshaarspange, ab und zu auch Schmetterlingsringe, eine Schmetterlingshalskette und ganz viele Schmetterlingsanhänger am Rucksack. Also ich sage das Wort Papillon relativ oft. Es ist einfach mein Lieblingswort und es klingt sehr schön. Einfach so am Tag zwischendurch baue ich das mal ein. Oder ich habe eine französische Freundin, da sage ich das auch sehr oft. Meine Mutter hat damals angefangen, mir Schmetterlinge und Sterne auf die Hand zu malen für einen Test als Glücksbringer. Und ja, seitdem ist es mein Lieblingssymbol. Papillon, Schmetterling, für mich die schönsten Tiere der Welt. Papillon.

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1: Um 9 Uhr mit Raphael Krämer. Australien ist schon öfter durch strengere Social-Media-Regeln aufgefallen. Jetzt will das Land dafür sorgen, dass User selbst entscheiden können, was sie sehen. Mehr dazu von Linda Bachmann.
2: Konkret heißt das, wer auf Insta oder TikTok unterwegs ist, soll den Algorithmus abschalten können. Der bestimmt, wie ein Feed zusammengestellt ist. In Zukunft soll es in Australien die Option geben, nur zu sehen, was Freunde posten und Leute, denen man folgt. Regeln soll das ein geplantes Gesetz, in dem steht auch noch mehr. Social-Media-Plattformen sollen zum Beispiel dafür sorgen, dass unter 18-Jährige keine Inhalte mehr sehen, die Essstörungen fördern oder für lebensgefährliche Mutproben werben. Letzten Dezember hat Australien schon Social Media für unter 16-Jährige verboten. Einige Accounts wurden deswegen gesperrt. Viele Jugendliche sagen aber, dass sie die Alterschecks ganz leicht umgehen, zum Beispiel durch ältere Freunde oder Geschwister.
1: Die Polizei in Nordrhein-Westfalen sucht weiter mit Hochdruck nach einem Verdächtigen.
3: Wir haben eine 60-köpfige Ermittlungsgruppe eingerichtet, die derzeit umfangreiche Unterlagen aus dem Besitz des Gesuchten auswertet. Daraus hervorgehen mögliche Tatorte bundesweit.
1: Der 48-jährige Mann aus Gevelsberg soll hinter Angriffen auf das Stromnetz stecken. Auch gestern gab es Einsätze. Bei Aachen wurden Abschussvorrichtungen gefunden. Da wurde die A4 stundenlang gesperrt. Und bei Remscheid gab es einen Großeinsatz wegen einer verdächtigen Person an einem Umspannwerk. Das Wahlergebnis in Sachsen-Anhalt hat Proteste auch in Nordrhein-Westfalen ausgelöst. Gestern gab es Demos, unter anderem in Aachen, Essen und Bielefeld gegen den Rechtsruck. Dieser Mann war in Münster dabei.
4: Eine Mehrheit der Menschen in Sachsen-Anhalt hat die AfD nicht gewählt, hat demokratisch gewählt. Und die machen sich Sorgen und zu Recht. Und wir in Münster machen uns Sorgen. Und deshalb wollen wir hier gemeinsam stehen, solidarisch mit den Menschen in Sachsen-Anhalt.
1: Heute hat in Köln das Bündnis Köln stellt sich quer zu einer Demo aufgerufen. Was Menschen mit Migrations-Background zum Wahlsieg der AfD sagen, dazu gibt es gleich mehr in der nächsten halben Stunde hier in Cosmo. Heute zeigt sich, wie gut Schülerinnen und Schüler in Deutschland unter anderem lesen und rechnen können. Die Ergebnisse der internationalen PISA-Studie werden vorgestellt. Vor 25 Jahren hatten die schlechten Noten für Deutschland eine große Debatte über die Qualität der Schulen ausgelöst und auch für Reformen gesorgt. Das Wetter ist mal sonnig, mal dicht bewölkt. In Berlin bleibt es trocken. In Nordrhein-Westfalen und Bremen kann es auch mal regnen, vor allem zum Abend hin. In Bremen werden 22 Grad erwartet, in Münster 23 und in Berlin 28. Morgen wird es kühler mit 13 bis 20 Grad. Dazu gibt es Schauer oder teils auch Regenwetter. Donnerstag bleibt es wechselhaft.
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5: Good morning, Leute. Wir haben Cosmo Gästeliste klar gemacht für euch. 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

0: Show von Claudi, Jugglers, Mila. 9.07 Uhr jetzt, hi.
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0: 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Chayas Worldwide.

0: Das ist ein geiler Sound. 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Und ihr bekommt sie sogar for free. 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

0: jedes Mal so krass, diese Stimme. Lauryn Hill zum Start in euren Dienstag, 9.15 Uhr. Hi.
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0: Angefangen hat alles mit Konzerten in der Straßenbahn und im Waschsalon. Jetzt feiert sie ganz groß mit euch. Cosmo lädt euch ein aufs Konzert von Ebbo in Bremen. Wer kommt auf die Cosmo-Gästeliste? Guten Morgen nach Witten ins Ruhrgebiet zu Laura. Hi.
2: Hallo, guten Morgen.
0: Hallöchen. Witten-Bremen ist schon eine kleine Strecke. Wenn du die auf dich nimmst, dann bist du Hardcore-Ebbo-Ultra-Fan, oder?
2: Auf jeden Fall.
0: Warum ist sie so cool? Mach mal einen kurzen Exkurs so für alle, die sagen, Ebbo nie gehört. Warum ist Ebbo so eine geile Rapperin?
2: Weil sie also so richtig wichtige Themen, finde ich, gerade noch mal richtig groß macht. Also sei es die Arbeiterklasse irgendwie zu supporten. Genau, hat aber auch irgendwie beispielsweise ein Lied zum Thema oder über ihren Vater geschrieben, der eine Spielsucht hat. Und das Thema habe ich irgendwie noch nie so publiziert oder so wahrgenommen. Und das habe ich sehr gefühlt aus meiner eigenen Geschichte. Genau, und dachte ich, ja, endlich redet jemand drüber und freue mich mega, sie ja, live zu hören.
0: Ebbo hat auch dieses krasse Talent, ne, dass sie Leute so voll berührt mit den Stories und irgendwie, da kann man gut connecten, weil halt einfach so viele Schächtelchen Geschichte immer drinstecken, ne?
2: Unglaublich, ja, absolut. Ja.
0: Deshalb, also Witten, Bremen ist eine Strecke, aber für so Ebbo-Ultras kein Problem. Laura, du bist dabei, herzlichen Glückwunsch.
2: Yeah, mega, ich freue mich, tausend Dank.
0: Freu dich, Ebbo live erleben am 9. Oktober in Bremen, Schlachthof. Laura, stehst auf der Cosmo-Gästeliste. Ganz viel Spaß dir.

0: WizKid, 9.23 Uhr, Dienstagmorgen mit Cosmo. Good morning. Auch heute früh. Die ganze Welt spricht über dieses krasse Wahlergebnis in Sachsen-Anhalt. Die AfD hat knapp 44% geholt. Die Leute, die sie nicht gewählt haben, die machen sich jetzt einen krassen Kopf. Vor allem so Leute mit Migra-Background. Cosmo-Reporterin Janina Werner hat mit euch in Wuppertal drüber gesprochen und vorhin erzählt, wie ihr euch jetzt mit diesem Wahlergebnis fühlt.
1: Also in Wuppertal-Oberbarm bin ich direkt auf Ahmad Zatan gestoßen. Auf der Straße gibt es viele arabische Supermärkte, Süßigkeiten, Läden und der Syrer hat auch weiter weg einen Laden und verkauft so Haushaltswaren, Bügeleisen und Wäschestände und sowas.
2: Diese Straße, alles Ausländer. Diese alles hier arbeitet selbstständig. Was ist die Probleme beim AfD? Ich arbeite, meine Frau arbeitet, Erwachsene arbeiten und die Kleine ist in die Schule.
1: Also er ist seit 2015 in Deutschland, arbeitet, bezahlt seine Steuern und war geschockt von dem Ergebnis. Und auch eine Frau mit marokkanischen Wurzeln hat mir gesagt, dass sie Angst hat, vor allem um die Zukunft ihrer Kinder, die hier eben geboren sind und auch zur Schule gehen.
0: Es gibt aber auch die andere Perspektive. Ein paar Leute mit Roots aus anderen Ländern, die haben sich gefreut über dieses Wahlergebnis. Warum?
1: Ja, die gab es auch. Viele der Menschen, mit denen ich gesprochen habe, haben gesagt, die AfD wurde demokratisch gewählt. Das müsse man jetzt akzeptieren. Und einige meinten auch sogar, man solle der Partei jetzt die Chance geben, ihre Politik umzusetzen. Einer von ihnen ist Marius aus Rumänien, der arbeitet als Spüler in einem Restaurant und hat sich über das Wahlergebnis gefreut. Für ihn setzt die AfD die richtigen Schwerpunkte.
3: Meine Meinung, ich glaube, ich finde ihn gut. Und vielleicht die Wünsche sind besser für die Deutsche. Für die Rente ein bisschen, für die Miete ein bisschen. Weil ich arbeite und komme hier nur Scheiße machen. Meine Meinung, Abschiebung, egal. Rumänien, Bulgarien, egal von welchem Land.
1: Und auch ein anderer Mann hat mir erzählt, dass die AfD für ihn die beste Partei ist, weil er von den anderen eben enttäuscht ist.
0: Jetzt liegt Sachsen-Anhalt vergleichsweise doch ein bisschen weiter weg von Wuppertal. Was glauben aber die Leute, das Ergebnis, das wir jetzt in Sachsen-Anhalt gesehen haben, wie stark die AfD da ist, ist das vielleicht so ein Signal, wie es sich auch politisch weiterentwickeln könnte in ganz Deutschland später?
1: Also die Einschätzungen sind dabei durchaus gemischt und auseinandergegangen. Sümeyye zum Beispiel betreibt gemeinsam mit ihrem Vater einen Supermarkt und sie sieht das Wahlergebnis kritisch, glaubt aber nicht, dass es jetzt unmittelbare Auswirkungen auf ihr Leben in Nordrhein-Westfalen hat.
4: Ist nicht gut. Ich glaube, die wollen nicht, dass wir hier bleiben. Ich habe keine Angst vor sowas. Nur weil die so viele Stimmen haben, heißt das ja nichts für uns.
1: Und mehr Befürchtungen dagegen hat Nurian. Er hat zwar die deutsche Staatsbürgerschaft, blickt aber vor allem auf Menschen, die erst seit kurzem in Deutschland leben.
5: Wenn das halt dann auch in anderen Bundesländern auch der Fall sein wird, dann sehe ich schon ein bisschen rot für einige Menschen hier.
1: Also Nurian macht sich Sorgen für die Menschen, die eben seit kurzem erst in Deutschland sind und glaubt, dass sich das gesellschaftliche Klima auch durch solche Wahlergebnisse spürbar verändern könnte, sagt er.
0: Das Wahlergebnis der AfD in Sachsen-Anhalt, es bewegt euch. Es gibt viele Demos im Cosmoland. Groß wird es wahrscheinlich heute in Köln werden. Zum Feierabend um 17 Uhr. Große Demo gegen den Aufstieg der AfD am Heumarkt.
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1: Um 9.30 Uhr mit Raphael Krämer. Wie gut funktioniert unser Bildungssystem im Vergleich mit anderen Ländern? Das untersucht die PISA-Studie. Das Ergebnis ist für Deutschland enttäuschend. So schlecht waren die Schülerinnen und Schüler hier noch nie. Bei PISA wird getestet, wie gut 15-Jährige kritisch denken, komplexe Probleme lösen, rechnen und lesen. In mehreren deutschen Städten hat es am Abend Demos für Demokratie und gegen Rechtsextremismus gegeben. Anlass war der Wahlsieg der AfD in Sachsen-Anhalt. Die größte Demo fand in Berlin statt. Die Veranstalter sprachen von 14.000 Menschen. Die Polizei zählte dagegen nur rund 5.000. Auch in NRW gab es in mehreren Städten Demos. Australien will dafür sorgen, dass Nutzer mehr Kontrolle über Social Media bekommen. Sie sollen dort die Algorithmen abschalten können, die normalerweise den Feed zusammenstellen und zum Beispiel nur noch Content von Freunden zu sehen. Die australische Regierung plant dazu ein Gesetz. Sie hatte weltweit damit vorgelegt, Social Media für unter 16-Jährige zu verbieten. Im Eiffelturm in Paris haben die Mitarbeitenden gestreikt wegen eines Diskriminierungsvorfalls. Eine spezielle Hindu-Gruppe hatte offenbar darum gebeten, bei einem Besuch keinen Kontakt mit Frauen zu haben. Der Eiffelturmbetreiber hatte daraufhin seine Mitarbeiterinnen abgezogen. Das hat für viel Aufregung in Paris gesorgt. Der Betreiber spricht von einer Fehlentscheidung. Das Wetter. Es gibt Sonne und dichte Wolken im Wechsel. In Nordrhein-Westfalen und Bremen zieht spätestens zum Abend Regen auf. Es ist windig. In Bremen bei 22 Grad, in Duisburg bei 23 und in Berlin bei 28 Grad.
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2: Happy Dienstagmorgen, gerade auf dem Weg zur Arbeit. Oder vielleicht seid ihr schon da, wenn euch so umguckt. Habt ihr Lust auf Büro?
3: Ich hasse es zu arbeiten, aber ich liebe das Geld, weil mir das einfach extrem viel ermöglicht. Aber ich glaube, kein Mensch geht gerne arbeiten.
4: Dass die Arbeit schon irgendwo was Sinnvolles sein muss, aber dass halt auf jeden Fall noch viel Zeit ist, auch für die eigene Freizeit.
2: Alejandra aus Köln und Grace haben schon mal in Cosmo erzählt, wie sie so Bock haben auf Work. Die meisten wollen weniger arbeiten, gefühlt. Gibt auch eine frische Studie, da sagen auch sehr viele, ey, weniger Arbeit, bin ich sofort mit dabei. Checken wir gleich alles mal aus für euch. Zum Weitererzählen, warum habt ihr keine Lust drauf, mehr zu arbeiten?
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0: Black Eyed Peas mit dem Maschkenade-Upgrade in Cosmo, 9.39 Uhr. Guten Morgen zusammen. Leute, immer wieder Problem, wenn ihr unterwegs seid und dann so in den Dürfs-Momenten das hier.
1: Hey, wartet mal, Leute, ich muss mal Lulu machen.
2: Nein.
1: Ich muss Lulu machen.
2: Komm schon, du musst es schon dreimal.
0: Ja, doof, wenn ihr Lulu machen müsst auf dem Mount Everest, der höchste Berg der Erde. Klettert ihr hoch, aber irgendwann, ja, es geht nicht anders auf dem Weg, ihr müsst pullern, großes Problem, auf Mount Everest. So viele Touris sind da unterwegs, mittlerweile 6000 Liter pro Tag wird da gepullert und das hat Auswirkungen auf die Umwelt. Neue Studie, jedes Jahr schmelzen durchs Pullern, Achtung, 154 Tonnen Gletschereis. Ja, Pipi ist zu warm. Schnee schmilzt, ist doof, deshalb solltet ihr irgendwie auf eurer Bucketlist haben, ich will mal Mount Everest hochklettern. Vielleicht unten schon Pipi machen, wenn ihr davor steht und ich so denkt, oh, sieht das schön aus.
3: Wenn ich da unten stehe, dann habe ich immer auf gut Deutsch gesagt, Pipi in der Hose. Das ist für mich das Geilste aktuell, da unten zu stehen.
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0: so ein Hit hält manchmal länger als jedes Pick im Netz. Shawn Mendes, Camila Cabello, schon 1000 Jahre nicht mehr zusammen. Aber dieser Hit über die Liebe von den beiden, oh, der hält ewig. Cosmo ist hier, 9:49 Uhr, good morning. Classic, Leute. Ihr wollt immer genau das, was ihr gerade nicht habt. Also wer keine Sommersprossen hat, der will welche. Wer eine Switch hat, der ist neidisch auf Leute mit Play-Z. Bei Arbeit ist genauso. Die, die viel arbeiten, die wünschen sich weniger Arbeit. Gibt neue Zahlen. Fast 4 Millionen Leute, die arbeiten, die wollen weniger arbeiten. Umgekehrt hätten die Teilzeitleute aber gerne mehr Work. Cosmo-Reporterin Laura Demisay hat gecheckt für euch, ob Cosmoland das auch genauso sieht, was in der Studie drin steht. Was haben die Leute in Köln so gesagt, haben wir darüber gesprochen.
1: Ey, ich habe vor allem schnell gemerkt, es gibt so viele unterschiedliche Arbeitskonstellationen und das alles super individuell. Bei Stefanie zum Beispiel ist es so, sie arbeitet im Textilverkauf, aber als Springerin. Im Monat sind es ungefähr so 50 Stunden, aber da geht theoretisch auch mehr.
2: Wenn ich sage, könnte ich vielleicht mal 1-2 Tage mehr arbeiten oder so, dann wird das in der Regel schon passieren. Aber genau, ich habe ab nächsten Monat auch einen neuen Job tatsächlich als richtige Teilzeitkraft.
1: Ja, da hat sie dann ein bisschen planbare Arbeitszeiten, sagt sie. Sie freut sich auch schon auf den neuen Job und auch, weil sie dann eben einen besseren Überblick über die Finanzen hat. Paula, die ist auch Teilzeit angestellt als Erzieherin. Sie ist jetzt von 20 auf 25 Stunden gegangen. Mehr will sie allerdings safe nicht, hat sie gesagt.
3: Einfach, weil ich merke, dass der Beruf Erzieher sehr anspruchsvoll ist und ich einfach wirklich merke, dass ich nach der Arbeit mehr Zeit für mich und mein soziales Umfeld habe.
1: Ja, und die 5 Stunden, die kamen auch nur, weil die Kita eben Bedarf hatte. Und generell haben viele, die ich getroffen habe, neben der Teilzeitarbeit oft eben auch noch ein Studium oder eine Ausbildung. Also so viele Kappas hat man dann für Arbeit nicht. Mehr, ne?
0: Wie sieht's denn aus bei allen mit so Oldschool-Vollzeitjob?
1: Ja, fast alle Vollzeitangestellten, die ich getroffen habe, die bestätigen die Statistik, muss man sagen. Also sprich, alle würden sich irgendwie mehr Freizeit wünschen. Zum Beispiel Valerie, sie ist 31 und arbeitet Vollzeit als Conception-Managerin.
4: Ich gerne auch ein bisschen weniger arbeiten, weil ich Freizeit und mein berufliches Leben nicht so unter einen Hut kriege und einfach gerne ein bisschen mehr Zeit hätte.
1: Und auch die 28-jährige Lena hätte gerne mehr Zeit. Sie ist Sozialpädagogin und arbeitet in 2 Stellen, also 2 50-Prozent-Stellen, zusammen dann eine Vollzeitstelle.
5: Zeit zu haben, einfach mit der Familie zu verbringen, mit Freunden zu verbringen, auch für sich selbst Zeit zu haben, weil es halt einfach schon sehr viel Zeit auch einnimmt, so wenn du 2 Jobs hast. So. Und das ist schon sehr, sehr fordernd oft.
1: Bei Sebastian ist es so, dass ihn der Beruf auch nach der Arbeit nicht loslässt.
0: Ja, hast recht.
1: Ja, dich meine ich nicht.
0: Ach so.
1: Aber den Sebastian hier.
6: Wenn ich das ganz ehrlich sage, dann kann ich selten davon abschalten. Das gehört, glaube ich, in meiner Tätigkeit auch dazu. Einfach weil Veranstaltungen abends stattfinden am Wochenende. Also alleine, ich kann per se nicht davon abschalten.
0: Wie ist bei euch? Wünscht ihr euch auch weniger Arbeit oder mehr davon? Jetzt Voice schicken über WhatsApp 0172 5678 566. Nummer zum Saven. Und wir uns sonst erreicht, jetzt checken cosmoradio.de. Wir machen jetzt Pause. Ihr hört Musik.
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1: Um 10 Uhr mit Raphael Krämer. Ein Trend, den es schon länger gibt, setzt sich fort. Und zwar, wenn es um Schulbildung geht. Da läuft es laut der neuen PISA-Studie in Deutschland ziemlich mies. Mehr dazu von Linda Bachmann.
2: Getestet wurden 15-jährige Schülerinnen und Schüler weltweit, unter anderem in Deutsch, Mathe und Naturwissenschaften. Sie sollten dabei auch komplexe Aufgaben lösen und kritisch denken. Fast jeder Dritte hatte aber schon Probleme bei Basic-Aufgaben. Dazu gehört zum Beispiel Preise vergleichen oder zu verstehen, was in einem Text steht. So schlecht wie dieses Mal haben die Schülerinnen und Schüler in Deutschland noch nie abgeschnitten, und zwar in allen getesteten Kategorien. Allerdings, damit liegen sie nah am weltweiten Durchschnitt. Auch in anderen Ländern sind die Ergebnisse schlechter geworden, vor allem beim Lesen. Woran das liegt, dazu gibt es eine Theorie. Schnelles Durchscrollen auf Social Media könnte dazu führen, dass Texte nur noch überflogen werden. Klar beweisen lässt sich das aber nicht.
1: CDU, CSU und SPD diskutieren weiter, was der Wahlausgang in Sachsen-Anhalt für die Bundesregierung heißt. CSU-Chef Söder findet, dass jetzt Reformen etwa bei Rente und Steuern sich bei den Menschen bemerkbar machen müssen.
3: Es war ja eine Denkzettelwahl, wahrscheinlich die größte Denkzettelwahl in der Geschichte der Bundesrepublik Deutschland. Sowas hat es noch nicht gegeben.
1: SPD-Politikerin Schwesig meint, Kanzler Merz müsse sich ändern.
4: Der Ton des Kanzlers muss anders werden. Wenn er immer sagt, die Menschen arbeiten nicht genug, dann geht es für die meisten hier im Bundesland an ihrer Lebensrealität vorbei.
1: CDU und SPD waren in Sachsen-Anhalt zusammen bei gerade mal etwa 26% gelandet. Die mutmaßlichen Anschlagsversuche auf das Stromnetz hören nicht auf. Gestern wurden in Weißweiler bei Aachen wieder Vorrichtungen gefunden, mit denen man Raketen auf Stromleitungen schießen kann. Die Autobahn A4 wurde wegen der Ermittlungen über Stunden gesperrt. Und es gab noch einen Verdachtsfall in Remscheid. Da wurde in der Nähe eines Umspannwerks eine verdächtige Person gesehen. In Italien stehen seit gestern Abend viele Züge still. Mehrere Gewerkschaften haben zu einem landesweiten 24-Stunden-Streik aufgerufen. Betroffen sind vor allem Züge innerhalb des Landes, die auch von vielen Touris genutzt werden. Eine Sonderregel sorgt allerdings dafür, dass Regionalzüge in den Hauptpendlerzeiten morgens und abends fahren müssen. Jetzt geht es um ein Wort, das selbst Probleme macht, wenn man eine 1 in Deutsch hatte. Zwei-Faktor-Authentifizierung. Eine Jury hat es zum Wortgetüm des Jahres gewählt, weil es schwer verständlich und schlecht lesbar ist. Die Zwei-Faktor-Authentifizierung beschreibt ein Verfahren, bei dem man Accounts mit mehr als nur einem Passwort sichert. Das Wetter. In Berlin bleibt es heute trocken. In Nordrhein-Westfalen und Bremen kann es erst Schauer geben und sich später einregnen. Tagsüber ist es mal sonnig, mal dichter bewölkt und windig. In Bremen bei 22 Grad, in Köln bei 26 und in Berlin bei 28 Grad. Morgen ist auch öfter Regen dabei. Es gibt dann maximal 13 bis 20 Grad. Donnerstag geht es wechselhaft weiter.
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5: Hello, hello für euch on Tour und auf der Arbeit. Sehr cool am Start. Es gibt Niles Barclay. Und davor feiern wir einen riesen Sommerhit aus Frankreich, Mo Black.
6: Highlight ohne Ende.
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0: also zwischen Wahnsinn und cool bleiben. Niles Barclay.
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0: Lola Young supported eine coole Charity für Mental Health. Mit diesem Hit, Lola Young ist wie aus dem Nichts auf einmal so überall am Start gewesen. Die ganze Welt hat Messi geliebt, vielleicht weil Lola Young so offen und ehrlich daran ist. Anne Lorenz aus dem Cosmo Musikteam, es geht um den Daily Struggle von Lola Young mit ADHS, mit Schizophrenie oder auch mit Depressionen.
2: Damit hat sie tausenden jungen Menschen Mut gemacht, die mit ähnlichen Issues kämpfen. Und jetzt startet die Sängerin gleich noch eine Mental Health Initiative. Zusammen mit der Wohltätigkeitsorganisation Calm will Lola Young Awareness schaffen für psychische Gesundheit und Suizidprävention.
0: Was macht diese Charity da genau?
2: Die Organisation betreibt eine Mental Health Hotline, mit der sie jungen Menschen in akuten psychischen Notsituationen aushilft, wie eben zum Beispiel Selbstmordgedanken.
0: Dafür will Lola Young jetzt nicht nur Bewusstsein schaffen bei uns, sondern auch ein bisschen Kohle generieren. Wie macht sie das?
2: Mit einem Fanshirt zu diesem Song hier. In Flicker of Light singt Lola Young, nach jeder Nacht kommt ein Morgen. Sie hat den Song in einer Zeit geschrieben, in der sie kaum noch Hoffnung gesehen hat. Lola Young hat ja auch gerade eine Zwangspause hinter sich, in der sie ihre Kokainsucht überwinden konnte. Sie sagt, selbst wenn du es manchmal nur schaffst, aus dem Bett aufzustehen, dann ist das schon was, auf das du extrem stolz sein kannst.
0: Und diese Lyrics aus Flicker of Light, die stehen dann auf diesem Fanshirt drauf. Wenn ihr es euch holt, die Einnahmen gehen dann direkt an die Charity und an die Mental Health Hotline von Calm.
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0: Leben, Feuerwerk und Cosmo mit Ray. Hello zusammen. Leute, jetzt mal Handbremse rein. Habt ihr schon mal gesehen, wie jemand so richtig krass gemobbt worden ist? Vielleicht, ihr seid sogar selbst Mobbing-Opfer gewesen. Vor allem in der Schule, ne, ist einfach nur scheiße, wenn alle auf euch draufhauen. Unfassbar, was Norman im Bus nach Hause erlebt hat.
1: Und hinter mir auf den Sitzen saßen zwei meiner Mitschüler und einer von meinen Mobbern. Und der hat mir dann auf der Fahrt nach Hause auf den Kopf gespuckt. Und die haben sich so drüber lustig gemacht, ja, mir würde das gefallen. Haben mir nochmal auf den Kopf gespuckt und ich saß da und dachte, ich bin jemand, der ist so wenig wert, dass man ihn anspuckt.
0: Ja, Wahnsinn, ne? Die Zeit in der Schule für Norman, Hölle. So heftig, dass er irgendwann auch mal drüber nachgedacht hat, mit allem Schluss zu machen. 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Und Leute, wenn ihr was beobachtet oder ihr habt selbst so krass böse Geister im Kopf, sucht euch wirklich Hilfe. Es geht auch anonym einfach in die Suchmaschine reinkloppen. Ihr seid nicht allein und es gibt immer einen Ausweg.
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0: Christian Filipowski.
1: Mehr oder weniger alles gemacht, was man für Geld machen kann. Ich war Barmann, ich war Türsteher. Ich habe aber auch im Puff gearbeitet. Ich habe 2 Jahre im Bordell gearbeitet als Wirtschafter. Haben wir Puffgänger unter uns?

0: So ein Mystery Jungle Beat in Cosmo. Auf Arbeit und on Tour für euch. Gleich hauen wir noch ein paar Beats drauf. Und davor macht sich unser bester Freund mal frisch.
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1: Die Schlagzeile.
2: Vor Saisonende lassen viele Freibäder auch mal Hunde rein.
1: Die Details.
2: Wer nochmal Bock auf Freibad hat, muss sich langsam beeilen. Im September geht die Freibadsaison fast überall nämlich zu Ende. Und dann lassen viele Freibäder in Deutschland auch mal Hunde rein. What? Yep. Kurz bevor das Wasser abgelassen wird, können Leute oft für einen Tag ihre Hunde mit ins Freibad bringen und die dürfen dann ein letztes Mal im Becken planschen. In manchen Städten, zum Beispiel Köln, Bremen und Berlin, wird das Hundeschwimmen mit Charity-Aktionen verbunden und Spenden für lokale Tierheime gesammelt.
1: Die Bedeutung.
2: Schwimmen ist für Hunde wie für Menschen spaßig und auch gut für die Gesundheit. Es pusht die Beweglichkeit, den Muskelaufbau, stärkt das Herz-Kreislauf-System und hilft gegen Stress. Denn auch bei Hunden sorgt Schwimmen dafür, dass Endorphine, also Glückshormone, freigesetzt werden. Und damit sich kein Hund den Magen verdirbt, wird beim Hundeschwimmen in vielen Schwimmbädern auf Chlor verzichtet.
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0: Ein geiler Beat, ne? Macht alle wach. LA in Cosmo, Dienstagvormittag, jetzt ein super fresher Sound für euch aus UK. Neuen Cosmo, K1, Risk It All. Maike de Boer aus dem Cosmo Musikteam, schon in love mit Risk It All. Und wenn ihr da ganz genau hinhört, da ist doch Nelly mit im Spiel, ne? Dieser Sound von Hot In Here.
1: Richtig, genau, ne? Also hier, dass K1 hier Nellys Hit von 2002 geflippt hat, das passt aber auch super gut zu dem Song, denn ihr Risk It All ist auch so ein super hotter Song. Es geht nämlich um eine Clubnacht, in der K1 eine Frau kennenlernt. Und sie verbringt mit ihr den Abend, um es mal jugendfrei auszudrücken. Und dementsprechend ist das auch ein sehr tanzbarer und sinnlicher R&B-Track.
0: K1? KWN geschrieben, für alle, die sie mal googeln wollen. Die ist jetzt so professionally noch nicht so lang drin im Game.
1: Das stimmt. Also Musik bringt sie schon seit ein paar Jahren raus, aber vor 2 Jahren hat sie auch noch Pakete ausgeliefert, weil es noch nicht so lief. Aber mit dem Song Worst Behavior, damit ist sie damals

0: Ja, es ist so eine super sinnlich sexy Nummer. Davon hatte sie erstmal nur ein Snippet geteilt. Und dann sind so einige R&B-Songs auf diesen Song aufmerksam geworden. Vor allem auch Kehlani. Die ist dann auf einen Remix vom Song gesprungen und das war dann letztes Jahr.
1: Ja, mit Kehlani läuft's besser und damit ist dann auch wirklich der Durchbruch gekommen für K1.
0: Ja, genau. Und by the way, Kehlani und K1 sind mittlerweile auch ein Paar. Und während K1 in ihren Interviews kaum über ihr Privatleben redet, sind ihre Songs sehr nonchalant, sehr selbstverständlich, Statements für queere Liebe, Hymnen quasi schon, die ihre Fans auch sehr passionately mitsingen. Also ich war letzten Winter bei K1s Konzert in Köln, da hat sie vor über 1000 Baddies gespielt und die haben wirklich alles gegeben, war super.
1: Gibt auch ein Mini-Album mit ein paar Songs drauf, noch von K1, And All Pride Aside. Maike liebt's.
0: Also sind echt nice R&B-Songs drauf, die oft halt so eine 90er-Jahre, Nuller-Jahre-Nostalgia des US-R&B mitbringen. Dazu so ein leichter, moderner Alternative UK-R&B-Touch. Und neben diesen sinnlich verführerischen Tracks, in denen K1 quasi alle Frauen schmelzen lässt, hat sie aber auch so ein paar verletzlichere Tracks drauf, in denen geht's dann um Trauer, um Heartbreak zum Beispiel. Lohnt sich auf jeden Fall, sich alles mal anzuhören.
1: Ja, welcome to Cosmo. K1 ganz neu in der Playlist. Freut euch jetzt auf Risk It All.
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1: Um 11 Uhr mit Raphael Krämer. Der AfD-Sieg in Sachsen-Anhalt beschäftigt gerade viele Leute. In vielen Städten gab es gestern Demos gegen einen Rechtsruck. Mehr dazu von Linda Bachmann.
2: Unter anderem in Halle in Sachsen-Anhalt wurde demonstriert und da ermittelt jetzt der Staatsschutz. 850 Menschen waren da zusammengekommen. Bei der Abschlusskundgebung hat dann ein Unbekannter mit einer Druckluftwaffe auf die Demonstrierenden geschossen. Die sind etwas weniger gefährlich als andere Schusswaffen. Ein 25-Jähriger wurde trotzdem leicht verletzt. Die Polizei ermittelt jetzt. In NRW waren gestern auch viele Menschen auf die Straße gegangen und haben sich gegen Rechtsextremismus gestellt. In Aachen, Bielefeld, Essen und Münster sind insgesamt fast 5000 Leute zusammengekommen. Heute soll es die nächste Demo geben in Köln.
1: Dass die AfD in Sachsen-Anhalt fast 44% geholt hat, finden aber nicht alle schlecht. Eine Umfrage im Auftrag der ARD kam zu dem Ergebnis, dass jeder Vierte in Deutschland sich über das Ergebnis freut. Viele machen sich aber auch Sorgen. Schüler in Deutschland haben bei der PISA-Studie so schlecht abgeschnitten wie nie. Bei dem Bildungstest werden 15-Jährige weltweit in Lesen, Mathe und Naturwissenschaften getestet. Besonders große Probleme hatten sie, wenn sie Sachen einordnen sollten, sagt dieser Studienleiter.
3: Es gehen gerade die Lesekompetenzen verloren, die in der digitalen Welt am wichtigsten sind. Die Fähigkeit, Dinge kritisch zu hinterfragen. Die Fähigkeit, meinen eigenen Standpunkt zu entwickeln.
1: Das könnte auch daran liegen, dass man auf Social Media eher durchscrollt und Texte überfliegt. In einem Kraftwerk bei Aachen hat die Polizei noch ein Bekennerschreiben gefunden. Vorher waren mehrere Sprengvorrichtungen entdeckt worden in der Nähe von Stromleitungen. Was im Schreiben steht, sagen die Ermittler nicht. Die Polizei sucht weiter nach einem Mann aus Gevelsberg im Ruhrgebiet. Er soll in den letzten Tagen die Stromnetze in mehreren Bundesländern angegriffen haben. Im Eiffelturm in Paris haben die Mitarbeitenden gestreikt wegen eines Diskriminierungsvorfalls. Eine spezielle Hindu-Gruppe hatte offenbar darum gebeten, bei einem Besuch keinen Kontakt mit Frauen zu haben. Der Eiffelturmbetreiber hatte daraufhin seine Mitarbeiterinnen abgezogen. Das hat für viel Aufregung in Paris gesorgt. Der Betreiber spricht von einer Fehlentscheidung. Der Europäische Gerichtshof hat in einem Streit für IKEA entschieden. Der Möbelhändler hatte sich dagegen gewehrt, dass eine rechtsnationale Partei aus Belgien den Firmennamen nutzt. Die hatte einen Plan gegen Einwanderung nicht nur IKEA genannt, sie hatte ihre Ziele auch wie eine IKEA-Montageanleitung präsentiert. Das Wetter ist mal sonnig, mal dichter bewölkt. In Berlin bleibt es trocken, in Nordrhein-Westfalen und Bremen kann es auch mal regnen, vor allem zum Abend hin. In Bremen werden 22 Grad erwartet, in Paderborn 24 und in Berlin 28. Morgen wird es kühler mit 13 bis 20 Grad, dazu gibt es Schauer oder teils auch Regenwetter. Donnerstag bleibt es wechselhaft.
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4: Kleinen Moment, bitte. Weil ich kriege jetzt einen Vogel. Ihr stört mich so. Könnt ihr bitte jetzt ruhig sein? Mit dem Geschirr. Bitte, bis ich fertig bin. Nein, das geht nicht. Das geht nicht. Ich mache hier Business.
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0: ballert das mal, ja.
1: Oh, da gehen die Turkish Rap Herzen auf, ne? Sound der Welt, SL. Hallo zusammen. On Tour, auf Arbeit, Cosmo ist hier. Wenn ihr gerade so voll genervt seid von Job, oh, wie schön wäre so ein Leben, nur 30 Stunden Woche, nur 4 Tage Work, darf man mehr Freizeit haben. Ja, es wäre geil. Ja, aber dann kommt euer Boss, euer Kontostand oder der Kanzler.
2: Mit Work-Life-Balance und 4 Tage Woche lässt sich der Wohlstand unseres Landes, den wir heute haben, in Zukunft nicht erhalten. Und deswegen müssen wir mehr arbeiten.
1: Nee, wollen wir nicht. Fast 4 Millionen Leute in Deutschland wollen weniger arbeiten, machen aber so weiter wie bisher. Frische Zahlen sind raus vom Statistischen Bundesamt. Cosmo-Reporterin Laura Demisay hat vorhin erzählt, warum.
3: Why, das wollte ich auch wissen von den Leuten in Köln. Und da habe ich zum Beispiel Lena getroffen. Sie würde ihre Arbeitszeit gerne reduzieren. Sie arbeitet in 2 50%-Stellen als Sozialpädagogin.
4: Ich kann leider bei dem einen Job noch nicht wirklich aufstocken und bin einfach auf das Geld angewiesen, weil mein Mann noch studiert.
3: Und bei der Conception Managerin Valerie ist die Antwort auch sehr eindeutig gewesen.
5: Die Stelle ist auf 100% und kann man nicht weiter runterschrauben. Und eben geldtechnisch hält mich auch davon ab, weil ich nicht weniger verdienen möchte.
3: Ja, und gleichzeitig merkt sie halt, dass die 40 Stunden ihren Preis haben.
5: Ich bin halt auf jeden Fall mehr gestresster, weil eben ich dann immer denke, okay, will halt auch meine Freizeit genießen können und gleichzeitig meine Freunde treffen, Social Life haben. Kriege ich aber dann nicht hin. Ist dann schwierig alles.
1: Ja, vor allem Kohle wirklich ein Problem. Und selbst aber wenn das alles passen sollte und ihr arbeitet weniger Stunden, Stresslevel bleibt.
3: Ja, 100%. Abgesehen von den Dingen, die man dann auch noch nicht sieht, ne, sowas wie Arbeitsweg und Mental Load, das kommt ja alles noch obendrauf. Und dann kommt es oft eben auf die Position an, die man so im Job hat. Sarah leitet zum Beispiel die Redaktion von so einer Online-Veranstaltungsmagazin. Sie arbeitet 36 Stunden die Woche und würde gerne eigentlich noch ein bisschen runtergehen mit den Stunden, um sich dann einen kompletten Tag freinehmen zu können.
6: Also ich würde am allerliebsten 32 Stunden arbeiten. Ich finde es ganz gut, einfach einen Tag in der Woche frei zu haben. Es gibt so viel zu tun, das hält mich davon ab. Es bringt mir nichts, 32 Stunden da zu sein und dann meine Arbeit nicht zu schaffen.
3: Und bei Sebastian, nicht dir, dem Sebastian, der jetzt gleich kommt, ist es ähnlich.
1: Wollte aber sagen, ja doch, ich fühle es. Das ist so ein Namensrelatable-Ding.
3: Ja, das check ich. Aber er arbeitet als Eventmanager und leitet ein Team. In einer perfekten Welt, sagt er, da wird er auch safe eine 4-Tage-Woche wollen.
7: Es gibt auch sicherlich Wochen, in denen das zu schaffen wäre, aber insgesamt ist jetzt so in meiner Tätigkeit, in meiner Position, kann ich jetzt weder Aufgaben gut unendlich abgeben, noch einfach mich so verantwortungsmäßig rausziehen. Deswegen ist das ja leider die angemessene Stundenzahl.
3: Was ich auch noch interessant fand, war die Aussage von Caro. Sie arbeitet Teilzeit neben ihrem Studium als Beraterin im Gesundheitswesen und sie kann sich aus einem sehr bestimmten Grund nicht vorstellen, Teilzeit zu machen.
8: Gerade als junge Frau, um Karriere zu machen, musst du oft in Vollzeit arbeiten, um halt den nächsten Step zu erreichen. Kommt drauf an, wo man arbeitet und alles. Aber ich glaube, in vielen Unternehmen wird das nicht so gern gesehen, wenn man nur Teilzeit ist und dann in hohen Positionen sein möchte. Dann denkt man oft, glaube ich, das kann man nicht vereinen.
1: Was übrigens auch Pain ist, wenn ihr viel auf der Arbeit seid und es gibt nichts mehr zu tun.
9: Als wenn man nicht genug Arbeit hat, dann hat man auch noch so eine Scheiße hier.
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0: Lozano und Cosmo. Die klettert auch wieder so langsam zurück in den Schrank. Festival Season. Ja, ist over. Nichts mehr zu tun für viele Artists. Keine Festivals mehr so in diesem Jahr. Seid ihr sad? Oder seid ihr happy, dass mal Pause ist?
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2: Okay, Leute, letztens meinte in so einer Diskussion in der Runde jemand, ich bin irgendwie ein Zun-Allmann geworden. Und da habe ich mal überlegt, so, hä, warum? Weil es ging so darum, dass die Festivals jetzt zu Ende gehen mit dem Herbst. Und für mich persönlich war das total egal, weil ich gehe nicht auf Festivals. Also klar, ich fände es schön, mal mit Freunden bei geiler Musik abzugehen und so, aber ich wache auch einfach gerne ohne Rückenverspannung auf. Das macht mich nicht direkt zum Prototyp Allmann, okay? Allein die Vorstellung, auf so einer Isomatte zu schlafen, das sorgt bei mir direkt für eine stressbedingte Verhärtung am dritten Lendenwirbel. Und dann noch so morgens klamm aufwachen, die ganze Zeit klebrig und verschwitzt sein, anstellen fürs Dixi-Klo, boah, ne. Also viel Spaß an alle, die Bock drauf haben, aber ich möchte das nicht, okay? Und wenn man mich zwingen würde, dann nur in so einem viel zu großen Wohnwagen mit Dusche, Klo, WC-Ente und Satellitenfernsehen. Und da ist wirklich auch jeder einzelne Punkt absolut unverhandelbar. Und wenn ihr mich irgendwann mal da stehen sehen solltet, bitte tut mir den Gefallen, nicht klopfen. Ich hab gern meine Ruhe, okay? Und für den nicht unwahrscheinlichen Fall, dass ich da vielleicht mit Sandalen und Socken dann meine Bratwurst grille, das ist verdammt gemütlich und macht mich nicht direkt zum Allmann, okay? Außerdem kann es gar nicht sein, die Wurst ist halal.

0: so ein Flummi geht's ab bei Jane. Cosmo ist hier, hallo zusammen. Leute, wann habt ihr euch das letzte Mal Popcorn und Nachos gegönnt im Kino?
1: Niemand stellt sich zwischen mich und meine Heimat. Nicht einmal die Götter.
0: Ja, laufen gerade sehr, sehr viele geile Filme im Kino, zum Beispiel Odyssee. Kino, ne? Macht irgendwie mehr Lust. Haben auch die Filmstudios gecheckt. Neue Blockbuster sind in der Pipeline, aber... Wie können Filme noch geiler werden dann? Hm? Darüber wird diskutiert gerade beim International Kinogipfel in Frankreich. Cosmo-Korrespondent Hendrik Lesser-Willun ist für euch in Paris und hat zum Weitererzählen mal gecheckt, was da für Big Names am Start sind, wie groß dieser Gipfel ist.
2: Also da sitzen nicht nur Filmstars, sondern wirklich die ganz Großen aus dem Business. Die Chefs von Disney, Universal, Sony und den Oscars. HBO und Netflix und die wichtigsten Filmfestivals und dazu wirklich noch legendäre Produzenten und Schauspieler vom Independent-Kino. Pedro Almodovar, Isabelle Huppert, Juliette Binoche, George Clooney ist auch am Start, die stehen alle auf der Gästeliste.
0: Frankreich, eines der wenigen Länder, die früher Blockbuster rausgehauen haben, die wir überall auf der Welt gefeiert haben. Fabelhafte Welt der Amelie zum Beispiel oder auch Ziemlich beste Freunde.
3: Das heißt, wenn Sie rote Ohren haben, sind Sie erregt?
4: Und manchmal sind Sie morgens, wenn ich aufwache, sogar ein bisschen steif.
3: Alle beide?
0: Ja, früher Film aus Frankreich, yay, und jetzt in 2026. In Frankreich geht da auch noch viel.
2: Also hier in Frankreich.

0: veröffentlicht werden. Angefangen bei den Drehbuchautoren, die wollen die Urheberrechte für ihre Skripte behalten, ebenso Schauspieler und Synchronsprecherinnen. Da geht es dann halt darum, was ihr Gesicht zum Beispiel oder ihre Stimme angeht. Ne? Da geht es um Persönlichkeitsrechte. Und eine zentrale Frage ist, gehört das Werk oder das Drehbuch dem Künstler oder eben der Firma, für die ihr arbeitet, die das dann in KI einspeisen könnte? Da gab es in letzter Zeit wirklich viel Streit drum.
1: Aber vielleicht kommen ja bei diesem Kinogipfel dann in Frankreich ein paar neue Ideen rum. Wie wär's mit dem neuen Spider-Man? Lang nicht gesehen.
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0: Bei Shakira und Burna Boy gerade, die zählen ja jedes Land auf, das da mitgemacht hat. Lettland nicht dabei. Und Fun Fact, die sind sogar noch nie dabei gewesen bei einer WM. Also Fußball spielen da eher so low, aber dafür geile Küche.
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0: Heute gibt's Piroggen Lettland-Style zusammen mit Marta, die ist groß geworden in Lettland, lebt jetzt im Norden von Cosmoland in Hamburg und checkt zusammen mit Cosma, mit Costa und euch die Foodie-Highlights aus der Heimat aus.
2: Lettland war ein Teil der UdSSR. Haben die Sowjets die lettische Küche auch irgendwie geprägt? Gibt es einen Sowjet-Einfluss auf die lettische Küche?
3: Meine Kindheitserinnerung zum Beispiel im Sommer in Lettland mit 9 Jahren war zum Beispiel, dass ich morgens immer einen Pfefferminztee getrunken habe aus so einem Pfefferminztee-Konzentrat, was typischerweise in diesem klassischen Samovar gekocht worden ist. Und dann aber fällt mir dann auch wirklich diese auf Lettisch genannt Pirage an, die wir auch in anderen slawischen Ländern als Pirogi kennen, zum Beispiel diese Fleischtaschen.
2: Diese Teigtaschen, die Piragi, hast du auch heute zubereitet. Was ist das Besondere jetzt dran? Was ist das besonders Lettische dran?
3: Ich würde sagen, ich habe natürlich nicht so den Gesamtüberblick von den anderen Versionen, die es geben kann, aber die beispielsweise werden die jetzt nicht gedämpft, sondern die werden gebacken im Backofen, werden aus Hefeteig zubereitet, sind jetzt in meinem Fall gefüllt mit Sauerkraut.
2: Den Knuspertest haben Sie total bestanden. Da ist auch eine gewisse Süße wahrscheinlich von dem karamellisierten Kraut.
3: Also es ist nicht einfach nur fermentiert, sondern das wird auch geschmort klassischerweise und mit Zwiebeln angebraten. Manchmal kann man da auch eben Speck dazu tun, wenn man mag, oder auch einen Schuss Sahne dazu tun.
2: Und da ist reichlich Kümmel auch noch drauf.
3: Ich würde sagen, Kümmel ist auch eins der Gewürze, die man immer wieder in der lettischen Küche trifft. Sei es in diesem klassischen Käse, was auch wirklich so eine ganz besondere Konsistenz hat, so eine sehr krümelige Konsistenz, was man wirklich auch so in so einem Mulltuch zum Beispiel stehen lässt und abtropfen lässt, die gegorene Milch, bis das dann eben zu diesem Käse wird. Das wird dann klassischerweise auch zum Johannisfest, Jāņi genannt in Lettland, zum Käse gemacht. Da ist ganz viel Kümmel drin, aber auch in Broten, Gebäck und so weiter.
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0: Morgen 20:40 Uhr freuen wir uns so auf eine Grießcreme. Könnt ihr als Nachtisch euch reinziehen oder auch herzhaft davor.
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0: euch in der Playlist. Krasse Woche steht noch an. Cosmo nominiert für den Deutschen Radiopreis. Beste Reportage, This is America. Podcast jetzt mal auschecken, ID Sounds. Und beste Sendung, Hami von TikTok und Insta hat ein Takeover morgens hier mit mir gehabt. Drückt uns die Daumen, dass wir dafür den Radiopreis kassieren. Hami und ich am Start bei der großen Awardshow in Hamburg übermorgen. Habt ihr irgendwelche Sightseeing-Tipps so für Hamburg-Newbies? Was sollen wir uns da angucken?
1: Die elf.
2: Was nochmal?
1: Elbphilharmonie in Hamburg. In der Elbphilharmonie, Orchester und so weiter. Also wunderschön, war ich auch schon drinnen.
0: Ja, wir merken uns mal die Elbphilharmonie. Ich hab die jetzt bei Google Maps noch nicht gefunden. Aber sonst setzen wir uns einfach den ganzen Tag an die Elster. Leute, habt noch einen fantastischen Dienstag heute mit Cosmo. Morgen früh Philipp Abend am Start. Wir sehen uns beim Radiopreis, Donnerstagabend.

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1: Um 12 Uhr mit Mathis Jungblut. Australien ist schon häufiger durch strengere Social-Media-Regeln aufgefallen. Jetzt will das Land dafür sorgen, dass User selbst entscheiden können, was sie sehen. Mehr dazu von Linda Bachmann.
2: Konkret heißt das, wer auf Insta oder TikTok unterwegs ist, soll den Algorithmus abschalten können. Der bestimmt, wie ein Feed zusammengestellt ist. In Zukunft soll es in Australien die Option geben, nur zu sehen, was Freunde posten und Leute, denen man folgt. Regeln soll das ein geplantes Gesetz, in dem steht auch noch mehr. Social-Media-Plattformen sollen zum Beispiel dafür sorgen, dass unter 18-Jährige keine Inhalte mehr sehen, die Essstörungen fördern oder für lebensgefährliche Mutproben werben. Letzten Dezember hat Australien schon Social Media für unter 16-Jährige verboten. Einige Accounts wurden deswegen gesperrt. Viele Jugendliche sagen aber, dass sie die Alterschecks ganz leicht umgehen, zum Beispiel durch ältere Freunde oder Geschwister.
1: In Halle in Sachsen-Anhalt ermittelt der Staatsschutz nach einem Vorfall bei einer Anti-AfD-Demo. Da ist ein 25-Jähriger leicht verletzt worden durch einen Schuss aus einer Luftdruckwaffe. Der Täter ist bisher nicht gefasst. Die AfD hatte bei der Landtagswahl in Sachsen-Anhalt mit Abstand die meisten Stimmen geholt. Gegen die Partei gab es auch Demos in NRW. An einem Kraftwerk bei Aachen hat die Polizei noch ein Bekennerschreiben gefunden. Vorher waren mehrere Sprengvorrichtungen entdeckt worden in der Nähe von Stromleitungen. Was im Schreiben steht, sagen die Ermittler aber nicht. Die Polizei sucht weiter nach einem Mann aus Gevelsberg. Er soll in den letzten Tagen die Stromnetze in mehreren Bundesländern angegriffen haben. US-Präsident Donald Trump hat mal wieder ein anderes Land als Teil der USA dargestellt. Auf Social Media hat er Island auf einer Karte in den Farben der amerikanischen Flagge gepostet. Außerdem auch Grönland, Kanada, Mexiko und andere Länder. Trump hat sowas schon häufiger gemacht und dafür viel Kritik bekommen. Der Europäische Gerichtshof hat in einem Streit für IKEA entschieden. Der Möbelhändler hatte sich dagegen gewehrt, dass eine rechtsnationale Partei aus Belgien den Firmennamen nutzt. Die hatte einen Plan gegen Einwanderung nicht nur IKEA genannt. Sie hatte ihre Ziele auch wie eine IKEA-Montageanleitung präsentiert. Und das Wetter in Berlin bleibt heute trocken. In NRW und Bremen sind immer mal wieder Regenschauer drin, sonst sehr wechselhaft. Dazu in Bremen 22 Grad, Köln kommt auf 26 und in Berlin kommen wir auf 28 Grad. Morgen ist dann häufiger Regen dabei. Es gibt dann maximal 13 bis 20 Grad. Donnerstag geht's dann wechselhaft weiter. 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
1: Um 14 Uhr mit Mathis Jungblut. Die Polizei hat den Mann gefasst, der für mehrere Angriffe auf Umspannwerke verantwortlich sein soll. Nach WDR-Informationen ist er in der Nähe des Kraftwerks Weißweiler bei Aachen zu Fuß in eine Verkehrskontrolle geraten. Nach ihm wurde seit Tagen gesucht. Mehr von Markus Meyer-Gielen.
2: Die Polizei geht davon aus, dass der 48-Jährige aus Gevelsberg an mehreren Stellen in NRW, Brandenburg und Sachsen Anschläge auf das Stromnetz verüben wollte. Angeblich mit selbstgebauten Raketen, um Hochspannungsleitungen zum Kurzschluss zu bringen. Gestern wurde eine Vorrichtung dafür auch am Kraftwerk Weißweiler gefunden. Deswegen war da auch heute Morgen noch die Autobahnabfahrt gesperrt. Es gibt auch Bekennerschreiben, die Polizei für echt hält. In denen schreibt Daniel V., dass er die fossile Stromerzeugung für ein Verbrechen hält.
1: Mehrere NRW-Städte schneiden bei einem Digital-Ranking dieses Mal ziemlich gut ab. Düsseldorf, Köln, Bochum und Aachen sind unter den Top 10 beim Smart City Index. Bei dem geht es zum Beispiel darum, ob die Stadtverwaltung auch online gut funktioniert. Eine Stadt hat besonders aufgeholt, Mönchengladbach. Da gibt es zum Beispiel WLAN in Bus und Bahn. Deutschland kann weltweit mithalten bei Erfindungen. Es gibt eine neue Rangliste zu den Regionen, die am besten dabei sind. Und 7 deutsche Städte sind unter den Top 100, unter anderem Köln, München und auch Berlin. Viel weiter vorne bei Erfindungen sind aber 2 andere Länder, China und die USA. In Deutschland wird immer mehr Strom aus erneuerbaren Energien geholt, also zum Beispiel aus Wind- oder Sonnenenergie. Im ersten Halbjahr lag der Anteil am kompletten Strom nach Angaben des Statistischen Bundesamtes bei fast 60%. Insgesamt kam 1/3 des Stroms in Deutschland aus der Windkraft. Damit bleibt Wind die wichtigste Energiequelle hier. Und dann geht's noch um ein besonderes Kunstwerk aus Erdnussbutter in den Niederlanden. In einem Museum waren 2 Monate lang fast 400 Kilo davon auf dem Boden verteilt. Das haben sich 50.000 Menschen angeschaut. Das Erdnussbutter-Kunstwerk wurde aber auch beschädigt. Menschen sind drüber gelaufen und haben es angeleckt. Die Erdnussbutter kommt jetzt auf den Kompost. Und das Wetter in Berlin bleibt heute trocken. In NRW und Bremen sind immer mal wieder Regenschauer drin. Sonst sehr wechselhaft. Bremen kommt auf 22 Grad, Köln auf 26 und in Berlin werden es 28 Grad. Morgen ist dann auch häufiger Regen dabei. Es gibt maximal 13 bis 20 Grad. Donnerstag geht es ganz ähnlich weiter.
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3: Das bin ich. Schönen guten Tag. Ich habe irgendwie nie drüber nachgedacht, dass Cartoon-Figuren in anderen Sprachen natürlich auch anders heißen. Also SpongeBob Schwammkopf hat man im Englischen vielleicht mitbekommen, SpongeBob Squarepants. Auf Französisch hat SpongeBob aber nochmal einen ganz anderen Flair, wie diese Frau hier rausgefunden hat, als sie ihren Namen, ihren Mann gefragt hat nach SpongeBobs französischem Namen.
4: Baby, what's SpongeBob called in French?
5: Bob l'éponge.
3: Bob l'éponge, also das hat irgendwie schon so ein bisschen so ein Diva-Vibe. Ich stelle mir SpongeBob direkt in Designer-Outfits vor. Speaking of SpongeBob, was der mit Klassenkampf zu tun hat, darüber sprechen wir gleich in Cosmo. Erstmal aber Aminé, Catriona und Pharrell Williams mit Forever für euch. Hi.

0: Album der Hamburger Sängerin und Rapperin. Das ist ziemlich genau vor einem Jahr rausgekommen. Und wie es aussieht, schraubt Nina Chuba gerade schon am nächsten Album. Anne Lorenz aus dem Cosmo Musikteam. Was verrät sie dazu?
1: Auf ihrem YouTube-Kanal hat Nina Chuba gerade ein 13-minütiges Videotagebuch gedroppt von einem ersten Writing-Camp fürs nächste Album. Mhm. Darin teilt sie intime Einblicke in ihre kreativen Prozesse. Wer immer schön aufmerksam ihre Interviews und Podcasts hört, der weiß, dass Nina Chuba solche Songwriting-Camps im Urlaubsformat für jedes Release macht. Sie packt sich einfach die Leute ein, mit denen sie am besten vibet und bucht ein Ferienhaus auf Mallorca an der Mittelmeerküste oder wie dieses Mal in Bordeaux an der französischen Atlantikküste und da machen sie dann Musik.
2: Wir haben jetzt mal noch mal was Bouncigeres, wollten wir jetzt probieren, weil gestern haben wir eher was Treibendes probiert. Gerade ist so die Überlegung, einen Song zu machen, wo es um eine Selbstfindung geht. Weil, wie ihr seht, ich ruhe total in mir. Ich habe mich selbst gefunden. Ich brauche diese ganze Bestätigung von außen nicht. Ich finde die in mir drin.
0: Das klingt nach sehr guten Vibes und sehr viel Spaß. Und der Vibe, der muss natürlich stimmen, das ist klar. Wen hat denn Nina Chuba mitgenommen nach Bordeaux?
1: Ja, zwei ganz langjährige Produzentenkollegen, mit denen Nina Chuba die meisten ihrer Songs geschrieben hat. Und noch drei Freunde zum Kochen, Lachen und Joggen. Davon bekommen wir auf jeden Fall auch am meisten mit. Richtig sweet, dieser kleine Trip, auf den Nina Chuba uns da mitnimmt. Wir kriegen aber auch mit, wie erste Skizzen und Ideen für Songs entstehen und in welchen Räumen sie dabei am besten vibet.
2: Wir sind heute mal umgezogen hier nach oben, damit unsere Gedanken auch im Raum bleiben und nicht einfach rausschwirren auf die Weide und wir sie dann nicht mehr einfangen können.
0: Und zwischendurch beantwortet sie dann auch noch ein paar Fragen von Fans.
3: Wenn du einen neuen Feiertag erfinden müsstest, wie heißt dieser Tag?
4: Kuchen des Mannes Tag. Da muss jeder Mann auf der Welt einen Kuchen backen. Und dann haben wir nämlich den Salat.
1: Auf jeden Fall witzig. Den Tag würde ich auch mitfeiern.
0: Das verstehe ich. Wichtigste Frage natürlich, kann man schon was hören von den neuen Songs?
1: Ja, so an manchen Stellen ein kleines bisschen. Nina Chuba nimmt sich natürlich bei der ganzen Sache nicht zu ernst. Einen kleinen Eindruck bekommt man aber, finde ich, trotzdem. Gerade ist sie auch noch mit ihrem aktuellen Album auf Tour. Am Wochenende spielt sie da zum Beispiel 3 Shows in Berlin.
0: Auf der Parkbühne Wuhlheide, wunderschönes Amphitheater, steht unter Denkmalschutz. Da gab es schon einige legendäre Shows. Ich glaube, das könnte richtig toll werden an so einem Spätsommerwochenende.
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0: Bruno Mars in Cosmo. Leute, was macht das hier mit euch?
1: Oh, wer wohnt in der Ananas ganz tief im Meer?
0: Na, konntet ihr auch direkt mitsingen. SpongeBob ist für viele aus der Gen Z die Zeichentrickserie überhaupt. Heute auch ein bisschen so Teil der Internetkultur. SpongeBob-Memes fluten immer wieder die Feeds, aber nicht alle kennen die Serie. Und die Chefredaktion, das ist so ein Newsformat auf Insta, die haben jetzt dazu so eine steile These rausgehauen.
2: Sag mir, ob du als Kind SpongeBob schauen durftest und ich sage dir, aus welcher sozialen Schicht du kommst.
0: Cosmo-Reporterin Vicky Merkulova, du hast dir das mal für uns angeschaut. Mhm. Aus welcher sozialen Schicht kommt man denn, wenn man SpongeBob schauen durfte?
3: Also die Redaktion vom Insta-Format-Chefredaktion vermutet, man kommt wahrscheinlich aus einem Haushalt mit wenig Geld, aus einer Arbeiterfamilie, vielleicht aus einer Familie, die wegen Schichtarbeit nie zu Hause war. Und deswegen hat man einfach SpongeBob geguckt im Fernsehen, hat sich ablenken lassen von all den Struggles, während Akademikereltern SpongeBob einem eher verboten haben zu gucken.
4: Kennt ihr Leute, die SpongeBob-Referenzen nicht verstehen und dann kommt als Begründung sowas wie, ja, meine Eltern haben mich das nicht gucken lassen, weil das angeblich verblödet.
3: Das ist zum Beispiel auch Jonas aufgefallen. Er macht Content auf TikTok zur Popkultur.
0: Okay, aber ist es jetzt wirklich so, dass Akademiker-Kids keinen SpongeBob gucken durften?
3: Nee, also kann man so pauschal jetzt nicht sagen. Was soziale Schichten mit SpongeBob gucken zu tun hatten, das wurde einfach noch nicht genügend wissenschaftlich untersucht. Mhm. Aber in den Kommentaren unter dem Post checken viele diese Klassenfrage trotzdem richtig gut. Darunter auch viele Migras. Zum Beispiel schreibt jemand, das ist schon in der Grundschule aufgefallen. Die Kinder, die nur Kika geschaut haben, die keinen SpongeBob geschaut haben, die hatten auch die neueren Schuhe, die waren in mehr Kursen angemeldet, die waren halt deutsch, schreibt diese Person.
0: Ist da vielleicht doch was dran an dieser Klassenfrage bei SpongeBob und was ist das eigentlich? Warum SpongeBob so eine ganze Generation bis heute auch feiert, sprechen wir gleich noch weiter drüber hier in Cosmo.

0: Cosmo, der Sound der Welt am Dienstagnachmittag mit einer steilen These, die wir hier auf Instagram gefunden haben.
1: Sag mir, ob du als Kind SpongeBob schauen durftest und ich sage dir, aus welcher sozialen Schicht du kommst.
0: Ja, steile These, aber ich checke auch ein bisschen. Komm vom jungen journalistischen Format Chefredaktion. Genau gesagt geht es hier um die Frage, haben SpongeBob früher nur diejenigen geguckt, die aus Arbeiterfamilien kamen, die wenig Geld hatten, während Akademikereltern das verboten haben? Wir haben gerade schon geklärt, ja, natürlich, so pauschal stimmt das nicht, aber Fakt ist, SpongeBob ist so ein wichtiges popkulturelles Phänomen für viele junge Menschen. Cosmo-Reporterin Vicky Merkulova, warum gibt es da eigentlich so eine große Fanbase?
2: Weil das krasse Community-Vibes gibt und weil so viele kollektiv einfach diesen Humor checken. Mhm. 2002 kam die erste Episode ins deutschsprachige Fernsehen und ich habe das zum Beispiel abends nach den Hausaufgaben immer geguckt mit Maxim, mit meinem Bruder. Er erinnert sich da auch noch ganz genau.
3: Dass zwischen 1945 bis 2015 auf SpongeBob eine halbe Stunde lief und ich mal so voll gespannt war und mir diese Folgen angeschaut habe.
2: Ja, und viele können deswegen heute SpongeBob flüssig reden.
0: Okay, das heißt genau für alle, die das jetzt nicht können?
2: Also das heißt, SpongeBob-Zitate einfach droppen und die anderen wissen sofort, was gemeint ist. Zum Beispiel...
4: Ich weiß was noch Witzigeres als 24.
5: Ach ja, was denn?
4: 25.
0: Klar.
2: Ich find's witzig. Oder auch hier was sehr Bekanntes und viel Zitiertes.
6: Meinst du, dass sie die Gedanken genommen haben, die wir gedacht haben und wollen, dass wir denken, dass unsere Gedanken, die wir gedacht haben, die Gedanken sind, die wir jetzt denken? Denkst du das?
0: Damn, das klingt alles schon fast philosophisch, ehrlich gesagt, was Patrick hier loslässt.
2: Ja, voll, aber die Serie war viel mehr als das. Für Valeria zum Beispiel war es zugänglich und witzig, trotz Sprachbarrieren.
7: Meine russische Mutter hat uns einfach Fernseh schauen lassen und meine Brüder und ich fanden SpongeBob sofort lustig. Also wir konnten zwar nicht perfekt Deutsch, aber das musste man dafür auch, glaube ich, irgendwie nicht können. Also wir haben den Humor sofort gecheckt.
2: Und bei meinem Bruder war es ähnlich.
3: Weil es einfach witzig war, es war so ein bisschen crazy auch, die ganzen Charaktere, aber auch die ganzen ab und zu tiefgründigen Messages in den einzelnen Serien, die damit eingebaut wurden, war immer sehr, sehr spannend.
2: Ja, tatsächlich hat SpongeBob auch immer wieder gesellschaftliche Themen aufgegriffen. Klimawandel, Körper und Schönheitsnorm, Kapitalismus, Bildung. Trotzdem wurde die Serie oder der Serie immer wieder unterstellt, dass die einen dumm macht.
0: Ja, das habe ich auch schon ein paar Mal gehört. Wie kam es dazu?
2: Eine Studie aus den USA von 2011 von der University of Virginia, die hat gezeigt, dass sich Vierjährige nach SpongeBob gucken nicht gut konzentrieren können. Mhm. Problem ist nur, die Serie war aber für Ältere von 6 bis 11 Jahren.
0: Ja.
2: Und bei der Studie ging es ja nicht um Intelligenz, sondern mehr um Konzentration.
0: Mhm.
2: Trotzdem haben viele Medien danach getitelt, SpongeBob macht dumm.
0: Gemein.
2: Genau, und Fans sagen da aber im Gegenteil, endlich haben wir mal was verstanden. Mhm. Und auf Insta schreibt zum Beispiel jemand, ich habe SpongeBob geschaut, bin Anwalt geworden und schaue immer noch SpongeBob. In Klammern, he saved me.
0: Wenn das nicht belegt genug ist. Warum hat SpongeBob so einen krassen popkulturellen Einfluss auf viele junge Leute, egal woher sie kommen, haben wir drüber gesprochen. Hier in Cosmo.
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0: DJ Snake in Cosmo um 10 vor 3. Festival Season ist jetzt langsam so richtig vorbei. Seid ihr traurig oder seid ihr auch ein bisschen erleichtert und happy, dass jetzt auch mal wieder Pause ist mit den Festivals?
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2: Okay Leute, letztens meinte in so einer Diskussion in der Runde jemand, ich bin irgendwie ein Zun-Allmann geworden. Und da habe ich mal überlegt, so, hä, warum? Weil es ging so darum, dass die Festivals jetzt zu Ende gehen mit dem Herbst. Und für mich persönlich war das total egal, weil ich gehe nicht auf Festivals. Also klar, ich fände es schön, mal mit Freunden bei geiler Musik abzugehen und so, aber ich wache auch einfach gerne ohne Rückenverspannung auf. Das macht mich nicht direkt zum Prototyp Allmann, okay? Allein die Vorstellung, auf so einer Isomatte zu schlafen, das sorgt bei mir direkt für eine stressbedingte Verhärtung am dritten Lendenwirbel. Und dann noch so morgens klamm aufwachen, die ganze Zeit klebrig und verschwitzt sein, anstellen fürs Dixi-Klo, boah, ne. Also viel Spaß an alle, die Bock drauf haben, aber ich möchte das nicht, okay? Und wenn man mich zwingen würde, dann nur in so einem viel zu großen Wohnwagen mit Dusche, Klo, WC-Ente und Satellitenfernsehen. Und da ist wirklich auch jeder einzelne Punkt absolut unverhandelbar. Und wenn ihr mich irgendwann mal da stehen sehen solltet, bitte tut mir den Gefallen, nicht klopfen. Ich hab gern meine Ruhe, okay? Und für den nicht unwahrscheinlichen Fall, dass ich da vielleicht mit Sandalen und Socken dann meine Bratwurst grille, das ist verdammt gemütlich und mach mich nicht direkt zum Allmann, okay? Außerdem kann es gar nicht sein, die Wurst ist halal.
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1: Um 15 Uhr mit Mathis Jungblut. Und wir starten mit den Sabotageversuchen seit der letzten Woche. Die Polizei hat einen Mann gefunden, nachdem sie seit Tagen mit vielen Leuten gesucht hat. Daniel V., 48 Jahre alt, aus Gevelsberg. Er hatte weitere Sprengladungen bei seiner Verhaftung dabei. Mehr von Antje Kiesler.
2: Jetzt ist er in der Nähe von Weißweiler bei Aachen festgenommen worden. Der Mann ist nach WDR-Informationen zu Fuß in eine Verkehrskontrolle geraten. Ermittler hatten ihn seit Tagen gesucht. Von ihm sollen nämlich Bekennerschreiben sein, in denen es um die Angriffe aufs Stromnetz geht. Erst gestern hatte die Polizei am Braunkohlekraftwerk Weißweiler wieder eine Abschussvorrichtung gefunden und entschärft. Daraufhin war die A4 komplett in beide Richtungen gesperrt worden. Heute Morgen waren die Abfahrten bei Weißweiler noch dicht.
1: Im Westjordanland gab es in den letzten Wochen immer wieder Gewalt, vor allem von israelischen Siedlern an Palästinensern. 12 Länder reagieren darauf jetzt und sagen, bei uns sollen keine Waren mehr verkauft werden, die in den israelischen Siedlungen hergestellt wurden. Zum Beispiel Großbritannien und Kanada. An den Siedlungen im Westjordanland gibt es international viel Kritik, auch zum Beispiel aus Deutschland. Manche fordern ein Verbot der AfD. Die CDU war bisher insgesamt eher dagegen. NRW-Ministerpräsident Wüst hat jetzt aber ein Türchen in diese Richtung geöffnet. Er will, dass sich eine Gruppe aus Bundesländern und Bundesregierung juristisch mit einem möglichen Verbot beschäftigt. Die AfD gilt zum Beispiel in Sachsen-Anhalt als gesichert rechtsextrem und könnte da bald den Ministerpräsidenten stellen. An Tabakrauch sterben, ohne dass man selber raucht, das passiert weltweit weiter in Millionen von Fällen. Eine neue Studie zeigt, 2023 sind fast 1,7 Millionen Menschen an den Folgen von Passivrauchen gestorben. Also durch Rauch, den Raucher nicht selber einatmen und der ungefiltert in die Luft kommt. 2 Kreisligaspiele in NRW am Wochenende beschäftigen die Polizei. In Siegen hat ein 22-jähriger Spieler den Schiedsrichter mit einer Art Wrestling-Attacke umgeworfen und verletzt. Das Spiel wurde abgebrochen. Und in Dortmund war nach einem Spiel ein Zuschauer mit einem Klappstuhl auf einen Spieler losgegangen. Es kam zu einer Massenschlägerei mit 3 Verletzten. Und das Wetter, das ist manchmal sonnig, mal dichter bewölkt. In Berlin bleibt es trocken. In NRW und Bremen kann es auch mal regnen, vor allem heute Abend. Dazu in Bremen 22 Grad, in Paderborn 24 und in Berlin kommen wir auf 28 Grad. Morgen dann ein bisschen kühler, 13 bis 20 Grad, dazu ein paar Regenschauer. Donnerstag bleibt es sehr ähnlich.
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3: Das bin ich und ich habe Besuch im Studio. Elias ist da.
4: Ich habe

0: Kennt ihr vielleicht von dem Song hier, Heimweh, damit ist der Artist aus Köln, würde ich sagen, so zum ersten Mal so richtig, richtig bei vielen Leuten auf den Radar gekommen. Heute ist er bei mir, hat neue Songs mitgebracht, unveröffentlichte Songs. Hallo, Elias.
1: Hallo, vielen Dank.
0: Am Wochenende hast du Support gespielt für Marjan, auch richtig cooler, richtig großer Artist in Dortmund. Wie war das?
1: Das war sehr, sehr besonders. Mhm. Marjan ist irgendwie so mein Held, bisschen.
0: Ach, krass.
1: Und deswegen war so ein bisschen Full Circle Moment. Ich habe auf jeden Fall einige Tränchen verdrückt.
0: Auch. Sehr, sehr, sehr schön. Heute bist du die ganze Stunde über bei mir. Elias ist zu Gast in Cosmo. Jetzt habe ich erstmal Georgia Smith und Wizkid für euch mit Alive.

Beyoncé, Crazy in Love. Ihr hört Cosmo, den Sound der Welt, um 12:12. Und so vor 2-3 Wochen kam der Song hier raus, Tipico von Elias.

0: weiß nicht, wie oft ich jetzt in den letzten 3 Wochen morgens aufgewacht bin und einen Ohrwurm von diesem verdammten Song hatte. Elias ist bei mir im Studio zu Gast in Cosmo. Was hast du für Crack in diesen Song gemacht?
1: Ich weiß es ehrlich gesagt auch nicht. Irgendwie, seitdem der Song draußen ist, ich habe den Song vorher auch schon geliebt, aber jetzt liebe ich den irgendwie noch mehr. Mhm. Und das, was du gesagt hast und so das Feedback, was ich bekomme, irgendwie fühle ich das jetzt noch mal mehr, seitdem er draußen ist.
0: Und man hat das Gefühl, du bist auch so noch mehr bei dir irgendwie angekommen. Also Tipico ist raus, Frieden hören wir gleich noch. Du bist gerade zurück mit so ein bisschen so einem neuen Stil. Wie hast du den gefunden?
1: Mhm. Wir waren letztes Jahr in Frankreich im November, also 2025, und haben da in Limoux, das ist ein kleiner Ort in der Nähe von Toulouse, haben wir irgendwie mit 11 Leuten Musik gemacht. Genau, also nicht gleichzeitig 11 Leute, aber es waren 5 und dann kamen die nächsten 5 quasi und ein Videograf.
0: Ja.
1: Und ich glaube, ich habe so als das, was ich reingegeben habe, so wie wir angefangen haben, ich war so, ey, ich will gar nicht darauf gucken, was gerade so musikalisch in der Welt sonst passiert. Mhm. Ich will einfach Spaß haben.
0: Mhm.
1: Und so, es hört sich ein bisschen kitschig an, aber ich war so, lass wirklich einfach Musik machen.
0: Ja.
1: Und es hat so ein bisschen gebraucht, 1-2 Tage Anlauf, und dann ist das so rausgeflossen irgendwie, und man ist auch so isoliert an dem Ort, und ich glaube, das hat geholfen,
0: safe,
1: um diese Musik zu machen.
0: Ja. Tipico, da geht es so um die Angst davor, was zu wagen, oder worum geht's? Ängste?
1: Ich glaube, es ist einfach so, wir haben so in der Runde darüber gesprochen, so wie wir als Kinder, wie wir aufgewachsen sind, und ich bin einfach ein Schisser und ich bin einfach ein ängstliches Kind gewesen. Und jetzt auch, glaube ich, im Alter, glaube ich, habe ich das noch nicht so abgelegt. Ich bin einfach ein ängstlicher Mensch. Mhm. Und und ich wollte aber nicht so einen ernsten Song draus machen, sondern ich wollte so ein bisschen als Scherz verpacken irgendwie. Und ja, dann ist irgendwie dieser Song entstanden.
0: Ja. Was sind das für Ängste, die du hast?
1: Ich kann so ein banales Beispiel machen, als ich auf Mallorca war irgendwie letztes Jahr. Ich hatte so Schiss, ins Wasser zu gehen, weil da so ein paar Quallen drin waren. Mhm. Und ich habe mich so über mich selbst ein bisschen aufgeregt, weil ich war so, ich habe wirklich so Panik, ins Wasser zu gehen.
0: Ja.
1: Und ich will das nicht, weil da spielen obviously auch Kinder im Wasser.
0: Ja.
1: Und ich denke mir so, warum bin ich als Ende 20-Jähriger so ängstlich jetzt hier, und warum will ich so, kriege ich so Panik und will so raus aus diesem Wasser?
0: Ja.
1: Irgendwie ist das ein bisschen so bildlich für mich, und dann war ich so, ich muss irgendwas darüber schreiben, weil das nervt mich. Und ja.
0: Jetzt hast du es in den Song gepackt und damit auch so ein bisschen abgelegt. Oder hörst du ihn einfach immer, wenn du Angst vor was hast?
1: Ich gehe mit AirPods ins Meer.
0: Nee, aber hilft das?
1: Ich glaube, es hilft mir, so die Dinge noch bewusster zu machen.
0: Mhm.
1: Und vielleicht auch noch so ein bisschen mehr einfach auch anzunehmen.
0: Mhm.
1: Ja.
0: Das reicht ja schon.
1: Ja.
0: Sehr schön. Wir hören den Song nochmal komplett. Elias ist heute da. Kölscher Jung, Tipico, habe ich für euch in Cosmo.

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1: Ray zusammen mit 070, Shake and Cosmo. Und wir haben heute Besuch. Elias ist da, der Artist aus Köln. Kommt gerade so ein bisschen in eine neue Ära. Wir haben gerade schon über den Song Typico gesprochen und du hast uns noch einen Song mitgebracht, in den wir exklusiv reinhören dürfen.

0: geschafft.
1: Auch das geht vorbei von Elias. Den gibt's sonst noch nirgendwo zu hören. Wir dürfen hier einmal reinhören in den Song. Erzähl mal von dem Song und vom Titel.
2: Oh, der Song bedeutet mir sehr viel. Vielleicht von allen Songs, die ich für dieses Projekt gemacht habe, der Song, der mir am wichtigsten ist. Mhm. Auch wegen dem Titel. Ich will jetzt noch nicht so viel erzählen
1: darüber. Hey, komm.
2: Ja, vielleicht kann ich es jetzt hier sagen, weil es ist ja eh live. Und ja. Genau, also das Album, mein erstes Album, wird auch so heißen.
1: Okay.
2: Genau. Und ja, da ist dieser Song drauf. Mhm. Das wird das Intro zum Album. Mhm. Und
1: warum dieser Satz?
2: Der Satz ist irgendwie so eingebrannt bei mir in meinem System. Mein Dad sagt es oft. Mhm. Und ich glaube, ich habe auf diesem Album einfach viel so Sachen verarbeitet, was so Familienthemen anging und so. Es gibt wenig so Songs jetzt über so eine Liebesbeziehung, sondern es geht irgendwie viel um so älter werden, Kind sein und Vergänglichkeit, würde ich sagen. Mhm. Genau. Und ja, und dieser Satz ist für mich irgendwie so ein bisschen Yin und Yang, weil es ist so, das Schöne geht vorbei und das Schlechte geht auch vorbei. Und genau, deswegen habe ich mich entschieden, mein erstes Album so zu nennen und diesen Song.
1: Sehr, sehr schöner Titel. Dein Vater hat diesen Satz immer gesagt, sagt den immer. Hat er den Song auch schon gehört?
2: Nee, ich glaube, mein Vater hat vom Album noch nichts gehört.
1: Okay.
2: Außer die Songs, die draußen sind, Typico und Frieden.
1: Ja.
2: Und genau, meine Mom kennt, glaube ich, schon ein, zwei andere Songs, aber auch sie kennt nicht wirklich Songs, die ich fürs Album gemacht habe. Ja, ist so, ich habe auch ein bisschen Schiss. Ich glaube, meine Eltern hören gerade auch zu. Hallo. Ich habe auch ein bisschen Schiss, denen das alles zu zeigen, was ich da gemacht habe. Einfach, weil es so sehr nah an mir und irgendwie auch an der Familie ist.
1: Ja.
2: Ja.
1: Erinnert mich gerade an so eine Situation, die wir auch zusammen hatten und so ein bisschen drüber gesprochen haben. Wir haben uns zum letzten Mal gesehen bei An My Kantereit im Stadion und da ging es auch so ein bisschen um dieses Gefühl, auch das geht vorbei. Mhm. Und diesen Moment jetzt aber auch so, das war irgendwie auch ein sehr besonderer Moment für Leute, die aus Köln kommen und da zu sein bei diesem Konzert und das zu hören und so. Und da vor allem auch mit vielen Freundinnen und Freunden so zu sein. Das ist schon was dich gerade sehr umtreibt, ne?
2: Ja, also die Show von An My Kantereit war auf jeden Fall so wie immer so, wirklich unglaublich. Und für mich ist einfach so in meiner Heimatstadt im FC-Stadion so, es berührt mich sowieso. Mhm. Und dann stand ich da irgendwie mit meinen liebsten Menschen, mhm, also alle, die ich irgendwie liebe, auf einem Fleck und mit meinen Eltern beide und meinem kleinen Bruder, so der Kernfamilie, standen wir so Arm in Arm und das war irgendwie einfach ein schöner Moment. Und ja, ich glaube, ich habe so sehr das Leben gespürt dann da in dem Moment und weiß nicht, wir haben ja irgendwie dann auch darüber kurz geredet, so dass so, wenn man das hier nicht appreciaten kann oder ja, nicht sich bewusst macht, was man gerade fühlt, so dann, so es wird nicht mehr kommen als das, egal was man irgendwie noch im Leben vorhat. Ich will natürlich noch viel Musik machen und ich will am liebsten große Hallen füllen und so, aber ich glaube, wenn ich nicht jetzt irgendwie die Bolognese, die ich mir selbst gekocht habe, auf dem Tisch angucke und so denke, oh mein Gott, ich bin so dankbar, ich habe ein Dach über dem Kopf und ich kann mir Essen kochen und kann das dann essen, so. Ja. Wenn ich das jetzt nicht fühlen kann oder mir das nicht bewusst machen kann, glaube ich, dann werde ich auch, wenn ich, weiß ich nicht, Lanxess Arena fülle, nicht glücklich sein, weil ich glaube, man wird sich innerlich nicht anders fühlen als
1: diese Zufriedenheit in sich selbst zu finden. Ich habe noch einen Song von dir zu zweit, der ist auch noch nicht draußen, den hören wir komplett. Willst du dem noch was sagen?
2: Wow. Ja, ich meine, so wie auch das geht vorbei, ist zu zweit auch ein Demo. Also
1: sehr raw noch.
2: Ist es noch sehr raw und vielleicht wird es die nächste Single, wir wissen es noch nicht genau.
1: Okay, zu zweit von Elias, bleibt noch ein bisschen in Cosmo zu Gast.

Outcast in Cosmo mit Heya Elias ist heute in Cosmo zu Gast, Sänger aus Köln, und wir werden ein bisschen gebläst, denn wir haben ganz viel neue Musik zusammen gehört. Den hier hat auch noch niemand gehört, das ist Kinder. Oh mein

0: Tobias, mit Kindern, was war das für eine Geste gerade? Du hast dir so einen Kopf gefasst.
1: Ich glaube, ich weiß gar nicht, ob meine Eltern den Song schon gehört haben.
0: Ah, okay. Die kriegen jetzt hier komplette Breitseite ab von dir emotional. Ja,
1: falls sie zuhören.
0: Willst du was zu dem Song erzählen?
1: Ich glaube, das ist der beste Song, den ich je geschrieben habe.
0: Mhm.
1: Für mich auf jeden Fall. Ich bin sehr, sehr stolz darauf. So die zweite Strophe besonders. Ich weiß, ich habe sehr viel geweint, als ich den Song geschrieben habe. Und ist für mich ein bisschen auch mit, auch das geht vorbei und Kinder sind so ein bisschen das Herz für mich des Albums.
0: Mhm.
1: Ich glaube, so das, was ich im Song auch sage, so letztendlich sind wir alle Kinder von Kindern, berührt mich selber irgendwie sehr und ich freue mich, wenn der Song rauskommt.
0: Musikalisch hat es ja auch eine große Rolle so für deine Sozialisierung, glaube ich, gespielt. Dein Vater ist auch in der Musik-Live-Branche unterwegs, hat ein erfolgreiches Unternehmen. Wie hat dich das so geprägt beim Aufwachsen? Hast du wahrscheinlich auch viele Konzerte einfach gesehen?
1: Ich war auf sehr vielen Konzerten. Ich glaube, so das Zusammenspiel von meinen beiden Eltern, da bin ich super blessed, weil mein Dad halt auf der Business-Seite, sage ich jetzt mal, irgendwie... Ja, durch ihn hatte ich irgendwie die Möglichkeit, viele Shows zu gucken und so in diesem Live-Ding so, was auch mir am allermeisten Spaß macht, eigentlich am Musik machen, so voll reinzugehen und viel mitzuerleben. Ich war auf meinem ersten Konzert, glaube ich, mit 3, The Rasmus im Palladium.
0: Geil. Krass.
1: mit diesen Ohrhörerschützern und so. Aber deswegen ist auch für mich so, Palladium in Köln zu spielen, ist so mein Lebenstraum, glaube ich. Und dann meine Mom, die hat früher Schauspiel gemacht und da kommt dann irgendwie so die kreative Ader von der Seite der Familie. Und ich glaube, da bin ich sehr dankbar für, dass ich irgendwie so da so einen Zugang zur Musik bekommen habe durch die beiden.
0: Auch das geht vorbei, wird das Album heißen. Das hast du jetzt, hast du ausgeplaudert. Habe ich dich zu gedrängt. Hast du schon ein Release-Datum?
1: Nee, irgendwann nächstes Jahr im Frühling.
0: Okay, sehr schön. Frieden habe ich noch. Mit dem hast du so ein bisschen diese neue Elias-Ära auch eingeleitet. Zum Abschluss, warum der Song? Worum geht's?
1: Der Song hat ehrlich gesagt so viel Spaß gemacht zu machen im Studio und zu schreiben. Und ich glaube, das ist so ein bisschen der Inbegriff, also das Gefühl, wenn ich mich in das Gefühl hineinversetze, was ich hatte, als ich den Song gemacht habe, dann ist das so ein bisschen der Inbegriff vom ganzen Album, weil ich hatte einfach Spaß am Musik machen.
0: Mhm. Sehr schön. Und das hört man auch in dem Song zum Beispiel. Frieden von Elias war heute bei uns in Cosmo zu Gast. Danke für deine Zeit.
1: Vielen Dank.

0: Doja Cat zusammen mit SZA, Kiss Me More in Cosmo.
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1: Die Schlagzeile.
2: Vor Saisonende lassen viele Freibäder auch mal Hunde rein.
1: Die Details.
2: Wer nochmal Bock auf Freibad hat, muss sich langsam beeilen. Im September geht die Freibadsaison fast überall nämlich zu Ende. Und dann lassen viele Freibäder in Deutschland auch mal Hunde rein. What? Yep. Kurz bevor das Wasser abgelassen wird, können Leute oft für einen Tag ihre Hunde mit ins Freibad bringen und die dürfen dann ein letztes Mal im Becken planschen. In manchen Städten, zum Beispiel Köln, Bremen und Berlin, wird das Hundeschwimmen mit Charity-Aktionen verbunden und Spenden für lokale Tierheime gesammelt.
1: Die Bedeutung.
2: Schwimmen ist für Hunde wie für Menschen spaßig und auch gut für die Gesundheit. Es pusht die Beweglichkeit, den Muskelaufbau, stärkt das Herz-Kreislauf-System und hilft gegen Stress. Denn auch bei Hunden sorgt Schwimmen dafür, dass Endorphine, also Glückshormone, freigesetzt werden. Und damit sich kein Hund den Magen verdirbt, wird beim Hundeschwimmen in vielen Schwimmbädern auf Chlor verzichtet.
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1: Um 16 Uhr mit Mathis Jungblut. Und es geht los mit einem Streit rund um den Eiffelturm in Paris. Der war so groß, dass der Turm gestern dicht war und Politiker sich dazu geäußert haben. Mehr von Antje Kiesler.
2: Bei dem Streit ging es um etwas, das am Samstag passiert ist. Da war eine Besuchergruppe da und die hatte im Voraus eine bestimmte Bitte. Die Gruppe war hinduistisch und wollte bei dem Besuch so wenig Kontakt mit Frauen wie möglich haben. Die Betreiber haben gesagt, ist okay, und die Mitarbeiterinnen während des Besuchs abgezogen. Das fanden die Angestellten gar nicht gut. Sie haben deshalb gestern aus Protest nicht gearbeitet. Heute war der Eiffelturm dann wieder auf. Der Bürgermeister von Paris hat bei X gepostet, dass so etwas nicht nochmal passieren darf. Und die Betreiber haben sich das mittlerweile auch vorgenommen. Sie sagen, dass sie einen Fehler gemacht haben, weil sie eigentlich für die Gleichstellung von Frauen und Männern stehen würden.
1: Die Polizei in NRW hat tagelang nach einem Mann gesucht, der Stromnetze angegriffen haben soll. Jetzt ist der Mann aus Gevelsberg gefasst worden, in der Nähe eines Kraftwerks bei Aachen. Der Verdächtige soll in NRW, Brandenburg und Sachsen versucht haben, Stromnetze durch Kurzschlüsse lahmzulegen mit selbstgebauten Raketen. Das hat teilweise auch funktioniert. In Halle in Sachsen-Anhalt ermittelt der Staatsschutz nach einem Vorfall bei einer Anti-AfD-Demo. Da ist ein 25-Jähriger leicht verletzt worden durch einen Schuss aus einer Luftdruckwaffe. Der Täter ist bisher nicht gefasst. Die AfD hatte bei der Landtagswahl in Sachsen-Anhalt mit Abstand die meisten Stimmen geholt. Gegen die Partei gab es dann auch Demos in NRW. Gegen Teile der Berliner Verwaltung hat es ja einen Hackerangriff gegeben. Deswegen sind mindestens 1,2 Millionen Daten veröffentlicht worden. Zum Teil auch von Leuten, die Kontakt zu Behörden hatten. Für Betroffene hat die Stadt jetzt eine Anlaufstelle eingerichtet. Da kann sich jeder melden, der Hilfe in diesem Zusammenhang braucht. US-Präsident Trump hat mal wieder ein anderes Land als Teil der USA dargestellt. Auf Social Media hat er Island auf einer Karte in den Farben der amerikanischen Flagge gepostet. Außerdem Grönland, Kanada, Mexiko und andere Länder. Trump hat sowas schon häufiger gemacht und dafür immer viel Kritik bekommen. Und das Wetter in Berlin bleibt es trocken. NRW und Bremen kommen immer wieder Regenschauer runter. Das Ganze noch zwischen 22 und 26 Grad. Dann morgen Sonne in NRW, aber auch häufiger mal Regen. Dazu in Arnsberg und Bremen 19 Grad. Berlin kommt dann auf 21. Am Donnerstag geht's dann wechselhaft weiter.
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3: Hey Leute, ich hab Benny Blanco, Selena Gomez und Becky G zusammen für euch. Das ist Te Olvido in Cosmo.

0: 10 nach 4, hört Cosmo und den Sound der Welt mit Joy Denalani, Hideaway. So richtige Mysterien gibt's in der Musik ja kaum noch. Jungle ist das aber in ihrer Anfangszeit gelungen. Als Jungle 2013 auf dem Radar aufgetaucht sind von Fans, Musikfans und Kritikerinnen und Kritikern, haben sich alle gefragt, wer steckt hinter diesem Sound, hinter diesem Soul-Dance-Sound, der auch so ein bisschen so einen Retro-Vibe hat, aber immer noch sehr gegenwärtig klingt. Nach und nach wurde das Mysterium gelüftet. Hinter Jungle, da stecken zwei Londoner Kindheitsfreunde, Josh Lloyd Watson und Tom McFarland. Mittlerweile wurde aus diesem Duo aber ein Trio. Zu Jungle gehört auch Sängerin Lydia Kitto, hören wir auch hier gerade. Und die kennt ihr wahrscheinlich auch von dem Überhit Back on 74. Und Lydia hat uns erzählt, wie das war, auf einmal fest bei dieser sehr coolen Band dabei zu sein.
1: Es fühlt sich gar nicht so viel anders an. Ich habe mit den Jungs schon eine Weile Musik gemacht. Es hat immer Spaß gemacht und war nice. Ich habe einfach Glück, mit ihnen arbeiten zu können. Die sind so, klar, komm rein. Das ist echt unglaublich. So eine Möglichkeit bekommt man kaum. Ich kann mich an keine andere Situation erinnern, wo sowas passiert ist.
0: Album Nummer 5 ist jetzt raus von Jungle, eben mit Verstärkung von Lydia Kitto. Sunshine heißt das Album und wir haben den Song Reflection von Jungle jetzt nochmal komplett für euch im Cosmo von unserem Album der Woche.

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1: Diese Woche kommt bei Cosmo das Essen aus Lettland, denn Costa ist diese Woche zu Gast bei Marta. Die ist in Lettland geboren und aufgewachsen und liebt natürlich die Küche von dort. Heute lebt sie in Hamburg und zeigt Costa diese Woche einen Einblick in die lettische Küche.
2: Lettland war ein Teil der UdSSR. Haben die Sowjets die lettische Küche auch irgendwie geprägt? Gibt es einen Sowjet-Einfluss auf die lettische Küche?
3: Meine Kindheitserinnerung zum Beispiel im Sommer in Lettland mit 9 Jahren war zum Beispiel, dass ich morgens immer einen Pfefferminztee getrunken habe aus so einem Pfefferminztee-Konzentrat, was typischerweise in diesem klassischen Samovar gekocht worden ist. Und dann aber fällt mir dann auch wirklich diese auf Lettisch genannt Pirage an, die wir auch in anderen slawischen Ländern als Pirogi kennen, zum Beispiel diese Fleischtaschen.
2: Diese Teigtaschen, die Piragi, hast du auch heute zubereitet. Was ist das Besondere jetzt dran? Was ist das besonders Lettische dran?
3: Ich würde sagen, ich habe natürlich nicht so den Gesamtüberblick von den anderen Versionen, die es geben kann, aber die beispielsweise werden die jetzt nicht gedämpft, sondern die werden gebacken im Backofen, werden aus Hefeteig zubereitet, sind jetzt in meinem Fall gefüllt mit Sauerkraut.
2: Den Knuspertest haben Sie total bestanden. Da ist auch eine gewisse Süße wahrscheinlich von dem karamellisierten Kraut.
3: Also es ist nicht einfach nur fermentiert, sondern das wird auch geschmort klassischerweise und mit Zwiebeln angebraten. Manchmal kann man da auch eben Speck dazu tun, wenn man mag, oder auch einen Schuss Sahne dazu tun.
2: Und da ist reichlich Kümmel auch noch drauf.
3: Ich würde sagen, Kümmel ist auch eins der Gewürze, die man immer wieder in der lettischen Küche trifft. Sei es in diesem klassischen Käse, was auch wirklich so eine ganz besondere Konsistenz hat, so eine sehr krümelige Konsistenz, was man wirklich auch so in so einem Mulltuch zum Beispiel stehen lässt und abtropfen lässt, die gegorene Milch, bis das dann eben zu diesem Käse wird. Das wird dann klassischerweise auch zum Johannisfest, Jāņi genannt in Lettland, zum Käse gemacht. Da ist ganz viel Kümmel drin, aber auch im Broten, Gebäck und so weiter.

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1: Und heute wieder mal so ein absolutes Brett für die Gästeliste. Jeden Tag gibt es ja hier in Cosmo tolle Konzertkarten quasi zu gewinnen und wir schicken euch for free zu Live-Shows. Und heute habe ich freien Eintritt für Masego. Masego kommt Ende des Monats am 30. September nach Berlin. Mit seinem Mix aus Jazz, R&B, Hip-Hop und Soul. Wir haben diese sehr smoothen Vocals und natürlich seinen Signature-Saxophon-Sound, den wir hier auch im Hintergrund hören. Und ihr könnt das live erleben, wenn ihr mir sagt, warum. Und wenn ihr natürlich anruft erstmal 0800 567 4x8. Das ist die Telefonnummer für die Gästeliste für Masego am 30.09. in Berlin. Ich schreibe euch auf die Gästeliste drauf. Plus eins. Das heißt, ihr könnt heute noch jemanden überraschen und sagen, ey, hast du am 30.09. schon was vor? Wir gehen zusammen zu Masego in Berlin. 0800 567 4x8. Heaven habe ich von Masego jetzt für euch.

0: Masego, smoother Neo-Soul, sein Signature-Saxophon-Sound bringt er natürlich auch mit nach Berlin am 30.09. Ich habe gesagt, ich schreibe euch plus eins auf die Gästeliste, wenn ihr mit ein bisschen Glück hier anruft in Cosmo und bei mir in der Sendung landet. Und angerufen hat Annabelle aus Dortmund. Hallo!
1: Hi!
0: Hi, na, wie läuft dein Tag so?
1: Soweit, ganz super. Die Sonne scheint, ist alles schön.
0: Sehr nice. Warum hast du angerufen?
1: Weil ich Masego ganz gerne mag und ich auch schon mit meinem Freund auf dem Konzert von ihm war. Und mich seine Musik also schon immer begeistert hatte und auch mit dem Saxophon, wie er mit der Crowd interagiert hat, das war richtig cool.
0: Okay, dann senden wir eine Expertin quasi nach Berlin. Du weißt aber, ist in Berlin, da musst du, würdest du hinreisen dann extra?
1: Ja, ich weiß.
0: Okay. Annabelle, vielen Dank für deinen Anruf und ganz viel Spaß beim Masego-Konzert.
1: Dankeschön.
0: Schönen Tag. Tschüss.
1: Tschüss.

0: The Bongo Hop in Cosmo. Er zählt zu den wichtigsten Hip-Hop-Pionieren, Rapper KRS-One aus New York.
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0: KRS-One hier mit Sound of the Police. Und KRS-One ist nicht nur für seinen Rap bekannt, sondern auch immer wieder für politische Statements und Forderungen. Sein neuester Plan, es soll in jeder Stadt ein Hip-Hop-Viertel geben. Also er sagt hier, so wie es Chinatown gibt oder Little Italy oder Little Armenia, in Brooklyn gibt es ja auch Little Caribbean. Warum können wir nicht ein Little Hip-Hop haben, also in jeder Stadt der Welt? Wie wäre das? Gebt uns doch einfach einen kleinen Teil. Check ich so ein bisschen auch mit Blick auf seine Heimatstadt New York, da kann ich mir das ganz gut vorstellen. Ich frage mich aber, wie das hier in Deutschland aussehen würde. Wir kriegen es ja nicht mehr hin, dass einem Rapper eine Straße gewidmet wird.

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1: Um 17 Uhr mit Mathis Jungblut. Seit der letzten Woche gab es mehrere Angriffe aufs Stromnetz in Deutschland, ein paar in NRW und dazu in Brandenburg und auch in Sachsen. Die Polizei hat deshalb einen Mann gesucht. Jetzt hat sie ihn gefunden in der Nähe des Kohlekraftwerks Weißweiler bei Aachen. Mehr dazu von Antje Kiesler.
2: Der Mann ist 48 Jahre alt und aus Gefelsberg. Ermittler gehen davon aus, dass er die letzten Tage in einem Zelt gelebt hat und von da aus Stromleitungen angegriffen hat. Und zwar, indem er selbstgebaute Raketen mit Drähten über die Leitungen geschossen hat. So soll er mindestens 2-mal Kurzschlüsse ausgelöst haben. Einzelne Blöcke von Kraftwerken in der Nähe wurden lahmgelegt. Die Polizei kam unter anderem über Bekennerschreiben auf ihn. Deshalb war sie jetzt auch viel rund um das Kraftwerk Weißweiler unterwegs. Das wurde darin genannt.
1: Der 48-Jährige hat sich laut Polizei ohne Widerstand festnehmen lassen. Er hatte außerdem Sprengstoff dabei. In der EU gibt es eine große Problematik mit einem Zigaretten-Schwarzmarkt. Offizielle Zahlen zeigen, dass fast jede 10. Zigarette, die in der EU geraucht wird, geschmuggelt oder illegal hergestellt wurde. Ermittler sagen, dass sich der Schwarzmarkt verändert hat. Mittlerweile gibt es viele illegale Zigarettenfabriken in der EU. Früher wurde vor allem in der Ukraine produziert. In Deutschland wird immer mehr Strom aus erneuerbaren Energien geholt, also zum Beispiel aus Wind- oder Sonnenenergie. Im ersten Halbjahr lag der Anteil am kompletten Strom nach Angaben des Statistischen Bundesamtes bei fast 60%. Insgesamt kam ein Drittel des Stroms in Deutschland aus Windkraft. Damit bleibt Wind die wichtigste Energiequelle hier. Mehrere NRW-Städte schneiden bei einem Digital-Ranking dieses Mal ziemlich gut ab. Düsseldorf, Köln, Bochum und Aachen sind unter den Top 10 beim Smart City Index. Bei dem geht es zum Beispiel darum, ob die Stadtverwaltung auch online gut funktioniert. Eine Stadt hat besonders aufgeholt, Mönchengladbach. Da gibt es zum Beispiel WLAN in Bus und Bahn. Wer an der Grenze zu den Niederlanden mit der Bahn unterwegs ist, muss sich auf Probleme einstellen. Beim niederländischen Bahnbetreiber NS wird morgen gestreikt. Davon sind auch Züge hier in NRW betroffen, zum Beispiel die Verbindung Hamm-Venlo, Münster-Enschede und Aachen-Herlen. Mit dem Streik wollen die Gewerkschaften in den Niederlanden Sozialkürzungen bei der Bahn verhindern. Und das Wetter in Berlin bleibt heute Abend trocken. In NRW und Bremen sind immer mal wieder Regenschauer drin. Das Ganze noch zwischen 22 und 23 Grad. Morgen dann viel Sonne in NRW, aber auch häufiger mal Regen. Dazu in Gütersloh und Bremen 19 Grad. Berlin kommt auf 21. Am Donnerstag geht's dann ganz wechselhaft weiter.
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3: Hey Leute, Unreleased, das ist ja diese super erfolgreiche Veranstaltungsreihe aus Berlin. Da spielen immer so geheime Acts, 2 bis 3 Songs. Man weiß nicht, wer kommt, welche Songs gespielt werden. Jetzt gerade war die Veranstaltungsreihe Unreleased auch in Köln. Da hat dann zum Beispiel Wassermann.

Und Unreleased hat sich gerade auch mit einer großen Kampagne positioniert und stark gemacht gegen künstliche Intelligenz in der Musik. Und das vor allem mit einer sehr logischen Argumentation gemacht. Künstliche Intelligenz kann halt keine Konzerte spielen. Macht Sinn. KI im Hip-Hop. Gleich großes Thema hier in Cosmo.

0: Cosmo um gleich 4:45 nach einem Rezept fragende Mail umformulieren, die beste Route raussuchen. Viele nutzen künstliche Intelligenz im Alltag. Zuletzt gab es große Diskussionen um KI in der Kunst, auch in der Musik. Und wir haben uns dann mal so gefragt, wie gut verträgt sich das eigentlich, wenn künstliche Intelligenz auf ein Genre trifft, in dem Realness eigentlich besonders wichtig ist. Das wird gerade auch wegen ihm hier diskutiert, US-Rapper Tyga mit seinem neuen Album Starface, und für die Produktion hat er das KI-Tool Suno benutzt. Bei Kritikern kommt das nicht unbedingt gut an. Ein Musikmagazin hat geschrieben, Zitat, die Existenz dieses Albums hat die Welt zu einem schlechteren Ort gemacht. Ja, kann man so sagen, harte Worte, vielleicht aber auch richtige Worte. Cosmo-Reporterin Nigisa Blumenstein ist bei mir. Nigisa, was genau war da los?
1: Tyga hat in einem Interview zugegeben, dass er mithilfe von KI eben diese 80s-Synths, ne, und Gitarren generiert hat und sie generell auch für die Produktion genutzt hat. Den Text habe er zwar selbst geschrieben und alles selbst gerappt, vielen ist aber aufgefallen, dass er an manchen Stellen so einen britischen Akzent plötzlich hat. Der und teilweise auch die Lyrics erinnern stark an einen anderen Track.

0: von Rapper Phoenix Flexin aus L.A. Der Song ist viral gegangen und vielen ist aufgefallen, dass seine Stimme plötzlich klingt wie die von 80s-Legende Morrissey. Mhm. Und auch hier auf einmal dieser britische Akzent. Am Anfang hat Phoenix Flexin noch gesagt, er habe für den Track keine KI benutzt, wurde aber dann von einem Content-Creator exposed und hat es dann später doch zugegeben.
1: Bei Tyga, da sind wir natürlich auch bei einem relativ großen Rapper, bei einem Star auch in den USA. Was sagen denn die anderen Stars aus der US-Hip-Hop-Szene zu dem Thema KI?
0: Also Rapperin Doja Cat hat Tyga in einem Livestream dafür kritisiert, dass er KI-Tools benutzt. Anders bei US-Rap-Legende Dr. Dre, er benutzt selbst KI für seine Tracks und in einem Interview mit der New York Times hat er gesagt, er sehe die KI nicht als Bedrohung an, sondern als ein neues Werkzeug.
1: Künstliche Intelligenz in der Musikproduktion, das wird in der US-amerikanischen Hip-Hop-Szene heiß diskutiert und wir schauen jetzt gleich mal, wie es hier eigentlich in Deutschland mit der Debatte aussieht.

0: DJ Tunes zusammen mit Oxlade in Cosmo. Für Snoop Dogg hat er produziert, für Eminem, Kendrick Lamar, Dr. Dre ist ja ein Hip-Hop-Urgestein. Dr. Dre selbst hat auch gerappt, zum Beispiel hier auf Still Dre, auch wenn er seine Texte nie selbst geschrieben hat, aber er gilt natürlich in der Rap-Szene als Ikone und gerade deswegen macht er sich aber auch bei einigen Kolleginnen und Kollegen gerade unbeliebt. Er sagt nämlich, dass er inzwischen auch künstliche Intelligenz für seine Musik nutzt und das ist natürlich ein krasses Statement von so einer Producer-Legende. Nigisa Blumenstein aus dem Cosmo Musikteam ist bei mir, wie Real Rap mit KI überhaupt sein kann. Darüber wird ja gerade in Deutschland ziemlich heiß diskutiert.
1: Und zwar vor allem wegen ihm hier, der KI-Arzt.

0: Videos auf Social Media so als Kunstfigur inszeniert, als schwarzer Rapper mit ja, coolem Style, mit KI-generiertem Live-Konzert in einer riesigen Halle, weinenden Fans oder auch so einer Fake-Live-Session im Style von Colors aus Berlin. Und bei ihm wird aber sofort deutlich gemacht, dass er eben kein realer Artist ist. In seiner Insta-Bio steht Realest AI Artist out there und in einem KI-generierten Interview wird er sogar gefragt, bist du KI?
1: Woraus jemand besteht, bedeutet nicht, dass er nur das ist. Tony Montana ist nicht echt, Blade auch nicht, Rocky ist nicht real, aber seine Statue schon. Dieser Mann hat mehr Menschen bewegt, als die meisten Echten je werden. Sag du mir, was das bedeutet.
0: Ja, und er hat tatsächlich Fans. Seine Songs haben bis zu 2 Millionen Klicks auf Spotify. Er hat 200.000 Follower auf Insta.
2: Das ist schon ziemlich krass, wobei natürlich auch einige Leute mutmaßen, dass das jetzt auch nicht alles real ist,
0: ja,
2: was da
0: wer weiß.
2: An Klicks so drauf ist. Wie kommt das denn sonst so in der deutschen Hip-Hop-Szene an?
0: Also Rapper Gold Roger aus Köln hat mir gesagt, gerade im Hip-Hop sind die Texte natürlich extrem wichtig.
3: Man erwartet irgendwie, die Person, die da steht, erzählt ihre Geschichte und ihren Schmerz. Und dann fühlt man sich halt verraten, wenn man checkt, okay, das ist einfach von der Maschine gemacht. Ich finde bei sowas wie Nimi am Ende noch problematischer, dass da halt irgendwie so ein Stereotyp instrumentalisiert wird und ich weiß nicht, wie der Typ aussieht, der das macht am Ende des Tages.
0: Ja, also Gold Roger findet, dass da ein etwas klischeehaftes Image eines schwarzen Rappers benutzt wird. Nimi trägt zum Beispiel in vielen KI-Videos so ein Bandana, Sonnenbrille, hat große Muskeln. Allerdings berichtet T-Online, dass sie das Team hinter Nimi angeschrieben haben und unter anderem die Antwort bekommen haben, hinter Nimi steht ein kleines, eingespieltes Team, eine Freundesgruppe mit afrikanischen Wurzeln.
2: Okay, also es bleibt alles ziemlich mysteriös.
0: Ja, und ob das wirklich so ist, können wir natürlich nicht sagen. Ne? Bei manchen Songs sind auf jeden Fall ganz reale Producer dabei, zum Beispiel Shima Ede, der hat unter anderem für Shirin David oder für Crow geschrieben und Manuelsen, realer Rapper, Urgestein aus dem Ruhrgebiet, hat für Nimi ein Feature gemacht.
2: Dass ein KI-generierter Artist so viele Fans hat, das kann ja auch Existenzängste bei realen, tatsächlichen Künstlerinnen und Künstlern auslösen.
0: Total. Also Gold Roger glaubt selber aber auch, dass KI-Artists vor allem mit Artists konkurrieren, die einfach nur berühmt werden und einen viralen Hit haben wollen.
3: Weil sie eine ähnliche Zielgruppe haben, denen diese Sachen halt eh egal sind, also diese menschliche Komponente. Aber mich bestärkt das eher darin, dass das Zukunftsmodell als Mensch wahrscheinlich eher daran liegt, voll in den eigenen Geschmack reinzugehen, weil das ist das Einzige, was AI nie besser können wird als Mensch, ist, den eigenen subjektiven Geschmack einzufangen. Handwerklich wird sie halt alles besser können.
2: Wie real kann Rap sein, wenn für die Songs künstliche Intelligenz genutzt wird? Darüber haben wir gesprochen. Es gibt gerade heftige Diskussionen darüber, auch in Deutschland.

0: Tame Impala mit Dracula in Cosmo. Immer wieder wurde in den letzten Jahren diskutiert, müsste man die AfD nicht eigentlich verbieten. In Sachsen-Anhalt gilt die Partei als gesichert rechtsextrem. Die CDU hat sich mit dem Verbotsverfahren immer wieder zurückgehalten in den letzten Jahren. Jetzt gibt es aber einen neuen Vorstoß von einem hochkarätigen CDU-Politiker, NRW-Ministerpräsident Henrik Wüst. Er möchte zumindest eine Arbeitsgruppe einrichten, die ergebnisoffen den Umgang mit der AfD prüfen soll. Darüber sprechen wir jetzt mit WDR-Rechtsexperte Philipp Rayon über dieses AfD-Verbotsverfahren. Philipp, vielleicht erstmal, wie läuft so ein Verfahren ab?
1: Ja, es bräuchte erstmal einen Antrag auf so ein Verfahren. Den können Bundesregierung, Bundestag und Bundesrat einreichen beim Bundesverfassungsgericht. Das ist nämlich dann für das eigentliche Verbotsverfahren zuständig. Also wenn so ein Antrag in Karlsruhe bei dem Gericht ankommt, dann prüft das erstmal, ob dieser Antrag in Ordnung ist, formal, und dann auch, ob er inhaltlich okay ist, also ob die AfD verfassungswidrig ist. Noch gibt es so einen Antrag nicht. Wenn, würde das Verfahren aber auch mehrere Jahre dann dauern. Zuletzt hat das Bundesverfassungsgericht 2017 in einem Verbotsverfahren geurteilt. Damals ging es um die damalige NPD, die heutige Partei Die Heimat. Und dieses Verfahren hat über 3 Jahre gedauert.
0: Und wovon hängt es dann ab, ob eine Partei am Ende verboten wird?
1: Ja, sie muss eben verfassungswidrig sein und sie muss außerdem noch eine gewisse Brisanz haben, eine Relevanz haben. Also erstmal die Verfassungswidrigkeit, da geht es darum, ob die Partei insgesamt ja der Prägung nach quasi darauf ausgerichtet ist, unsere freiheitlich-demokratische Grundordnung zu beeinträchtigen. Das sind jetzt alles sehr sperrige Begriffe. Darunter versteht man sowas wie die Menschenwürde oder das Demokratieprinzip. Und wichtig ist eben, dass nicht nur einzelne Leute in der Partei versuchen, diese freiheitlich-demokratische Grundordnung ja zu beeinträchtigen, sondern die Partei insgesamt. Also man braucht quasi ein bisschen was überläuft, damit dann die gesamte Partei davon beeinträchtigt wird oder das vertritt. Und außerdem muss sie halt relevant sein. Sie muss also ihre Ziele umsetzen können. Das war das Problem 2017 bei diesem NPD-Verfahren. Da sagte das Gericht, die NPD war zu unwichtig damals. Und diese Voraussetzung, die das Gericht da zum ersten Mal geprüft hat, die wurde danach auch stark kritisiert.
0: Okay, und kann man irgendwie abschätzen, wie so ein Verfahren jetzt gegen die AfD ausgehen würde?
1: Also die zweite Voraussetzung, also wie relevant die Partei ist, da könnte man wohl sagen, ja, sie ist relevant genug. Fraglich ist aber, ob sie eben auch verfassungswidrig ist, also ob sie auf die Abschaffung der freiheitlichen Grundordnung abzielt. Da gibt es immer mal wieder Belege von Einzelpolitikern, gerade auch aus dem Osten, aber prägt das die Gesamtpartei? Und das wird eben unterschiedlich gesehen. Da gibt es einmal ein Gutachten von der Gesellschaft für Freiheitsrechte, das ist erst wenige Wochen alt, wurde viel beachtet, weil es sehr umfangreich ist, und diese Gesellschaft für Freiheitsrechte ist eine Organisation, und die sagt, ja, sie ist wohl verfassungswidrig, die AfD, und so ein Verfahren könnte Erfolg haben. Das Verwaltungsgericht Köln hat aber im Februar in einem Eilverfahren geprüft, ob die AfD als gesichert

0: extremistische Bestrebung eingestuft werden darf vom Verfassungsschutz und kam zum Ergebnis, nee, es gibt ja zwar Bestrebungen, aber dieses Gesamtbild, das Gesamtgepräge der Partei, das ist noch nicht darauf ausgerichtet, die freiheitlich-demokratische Grundordnung abzuschaffen. Also am Ende so ein bisschen eine Blackbox, was da wohl rauskommen könnte, wenn es denn ein Verfahren gäbe.
1: NRW-Ministerpräsident Henrik Wüst hat ein mögliches AfD-Verbotsverfahren ins Spiel gebracht. Wir behalten das natürlich für euch weiter im Blick. Hier in Cosmo haben wir drüber gesprochen.

Kurz in Cosmo. Vor so ungefähr 3 Wochen kam der Song hier raus, Typico von Elias.

0: weiß nicht, wie oft ich morgens aufwache und einen Ohrwurm von dem Song habe. Elias war heute bei mir im Studio in Cosmo zu Gast und musste ich natürlich ihn fragen, wie hast du diesen Song so catchy gemacht?
1: Ich weiß es ehrlich gesagt auch nicht. Irgendwie, seitdem der Song draußen ist, ich habe den Song vorher auch schon geliebt, aber jetzt liebe ich ihn irgendwie noch mehr. Mhm. Und das, was du gesagt hast und so das Feedback, was ich bekomme, irgendwie fühle ich das jetzt noch mal mehr, seitdem er draußen ist.
0: Und man hat das Gefühl, du bist auch so noch mehr bei dir irgendwie angekommen. Also Typico ist raus, du bist gerade zurück mit so ein bisschen so einem neuen Stil. Wie hast du den gefunden?
1: Mhm. Wir waren letztes Jahr in Frankreich im November, also 2025, und haben da in Limoux, das ist ein kleiner Ort in der Nähe von Toulouse, haben wir irgendwie mit 11 Leuten Musik gemacht. Genau, also nicht gleichzeitig 11 Leute, aber es waren 5 und dann kamen die nächsten 5 quasi und ein Videograf.
0: Ja.
1: Und ich glaube, ich habe so als das, was ich reingegeben habe, so wie wir angefangen haben, ich war so, ey, ich will gar nicht darauf gucken, was gerade so musikalisch in der Welt sonst passiert. Mhm. Ich will einfach Spaß haben.
0: Mhm.
1: Und so, es hört sich ein bisschen kitschig an, aber ich war so, lass wirklich einfach Musik machen.
0: Ja.
1: Und es hat so ein bisschen gebraucht, 1-2 Tage Anlauf, und dann ist das so rausgeflossen irgendwie, und man ist auch so isoliert an dem Ort, und ich glaube, das hat geholfen,
0: safe,
1: um diese Musik zu machen.
0: Ja. Typico, da geht es so um die Angst davor, was zu wagen, oder worum geht's? Ängste?
1: Ich glaube, es ist einfach so, wir haben so in der Runde darüber gesprochen, so wie wir als Kinder, wie wir aufgewachsen sind, und ich bin einfach ein Schisser und ich bin einfach ein ängstliches Kind gewesen. Und jetzt auch, glaube ich, im Alter, glaube ich, habe ich das noch nicht so abgelegt. Ich bin einfach ein ängstlicher Mensch. Mhm. Und und ich wollte aber nicht so einen ernsten Song draus machen, sondern ich wollte so ein bisschen als Scherz verpacken irgendwie. Und ja, dann ist irgendwie dieser Song entstanden.
0: Ja. Was sind das für Ängste, die du hast?
1: Ich kann so ein banales Beispiel machen, als ich auf Mallorca war irgendwie letztes Jahr. Ich hatte so Schiss, ins Wasser zu gehen, weil da so ein paar Quallen drin waren. Mhm. Und ich habe mich so über mich selbst ein bisschen aufgeregt, weil ich war so, ich habe wirklich so Panik, ins Wasser zu gehen.
0: Ja.
1: Und ich will das nicht, weil da spielen obviously auch Kinder im Wasser. Und ich denke mir so, warum bin ich als Ende 20-Jähriger so ängstlich jetzt hier, und warum will ich so, kriege ich so Panik und will so raus aus diesem Wasser? Mhm. Irgendwie ist das ein bisschen so bildlich für mich, und dann war ich so, ich muss irgendwas darüber schreiben, weil das nervt mich. Und ja.
0: Jetzt hast du es in den Song gepackt und damit auch so ein bisschen abgelegt. Oder hörst du ihn einfach immer, wenn du Angst vor was hast?
1: Ich gehe mit AirPods ins Meer.
0: Nee, aber hilft das?
1: Ich glaube, es hilft mir, so die Dinge noch bewusster zu machen.
0: Mhm.
1: Und vielleicht auch noch so ein bisschen mehr einfach auch anzunehmen.
0: Mhm.
1: Ja.
0: Das reicht ja vielleicht auch schon. Typico von Elias, der Sänger aus Köln, hat uns heute besucht, und wir hören den Song nochmal komplett.

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2: Um 18 Uhr mit Mathis Jungblut. In Köln läuft gerade eine Demo, bei der geht's um die Landtagswahl in Sachsen-Anhalt vorgestern und die rund 44% für die AfD. Mehr dazu von Antje Kiesler.
3: Gestern sind in NRW deswegen schon fast 5000 Leute auf die Straße gegangen. Die Demo in Köln läuft heute unter dem Motto "Keine Rechtsextremisten an die Macht" durch die Innenstadt. NRW-Ministerpräsident Wüst hat vorgeschlagen, dass man den Umgang mit der AfD genauer prüfen könnte, über eine Arbeitsgruppe auch mit Verfassungsexperten. Je nach Ergebnis könnte es dann auch um ein Verbot der Partei gehen. So eine Arbeitsgruppe könnte ein Verbotsverfahren allerdings nicht selbst starten. Das ginge zum Beispiel über den Bundesrat. Noch ist das aber alles Theorie. Klar ist, dass einige Menschen da anderer Meinung sind. Eine Umfrage im Auftrag der ARD kam zu dem Ergebnis, dass jeder Vierte in Deutschland sich über das Landtagswahlergebnis der AfD freut. Die Partei wird in Sachsen-Anhalt vom Verfassungsschutz als rechtsextremistisch eingestuft.
2: In NRW war eine Fahndung der Polizei erfolgreich. In der Nähe des Kraftwerks Weißweiler ist ein 48-Jähriger festgenommen worden. Ihm werden Angriffe aufs Stromnetz vorgeworfen. NRW-Innenminister Reul sagt, bei dem Mann aus Gevelsberg wurde weiterer Sprengstoff gefunden.
4: Dieses Spiel ist heute beendet worden. Allerdings wird jetzt genau untersucht und befragt, wird geschaut, ob er derjenige ist, sicherheitshalber, ob er alleine ist, ob er Mittäter gehabt hat. Man weiß es ja nie ganz genau.
2: Die NRW-Behörden arbeiten auch mit Brandenburg und Sachsen zusammen. Da gab es auch Angriffe aufs Stromnetz. Gegen Teile der Berliner Verwaltung hat es ja einen Hackerangriff gegeben. Deswegen sind mindestens 1,2 Millionen Daten veröffentlicht worden. Zum Teil auch von Leuten, die Kontakt zu Behörden hatten in Berlin. Für Betroffene hat die Stadt jetzt eine Anlaufstelle eingerichtet. Da kann sich jeder melden, der Hilfe in diesem Zusammenhang braucht. An Tabakrauch sterben, ohne dass man selbst raucht, das passiert weltweit weiter in Millionen von Fällen. Eine neue Studie zeigt, 2023 sind fast 1,7 Millionen Menschen an Folgen von Passivrauchen gestorben, also durch Rauch, den Raucher nicht selbst einatmen und der ungefiltert in die Luft kommt. Und das Wetter in Berlin bleibt heute Abend trocken. In NRW und Bremen sind immer mal wieder Regenschauer drin. Das Ganze noch um die 20 Grad. Morgen dann Sonne in NRW, aber auch ab und zu mal ein Regenschauer. Dazu in Arnsberg und Bremen 19 Grad. Berlin kommt auch noch auf 21 Grad. Donnerstag geht's wechselhaft weiter.
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5: Hey Leute, wir gehen zusammen nach Frankreich. Hügel habe ich für euch mit Solto zusammen. Jamaican ist das in Cosmo. Hi.

0: Naked zusammen mit Portugal the Man, Gleit in Cosmo. Wer kann hier direkt mitsingen?
1: Oh, wer wohnt in der anderen, das ganz tiefe Meer?
0: Na, seid ihr da textsicher? SpongeBob ist für viele aus der Gen Z die Zeichentrickserie überhaupt. Heute ja auch irgendwie Teil der Internetkultur. SpongeBob-Memes fluten die Feeds, aber nicht alle kennen die Serie. Die Chefredaktion, das ist so ein Newsformat auf Insta, die haben so eine steile These dazu rausgehauen zu SpongeBob.
2: Sag mir, ob du als Kind SpongeBob schauen durftest und ich sage dir, aus welcher sozialen Schicht du kommst.
0: Cosmo-Reporterin Vicky Merkulova hat uns heute erzählt, aus welcher sozialen Schicht man denn kommt, wenn man SpongeBob als Kind schauen
3: durfte.
0: Also
3: die Redaktion vom Insta-Format Chefredaktion vermutet, man kommt wahrscheinlich aus einem Haushalt mit wenig Geld, aus einer Arbeiterfamilie, vielleicht aus einer Familie, die wegen Schichtarbeit nie zu Hause war. Und deswegen hat man einfach SpongeBob geguckt im Fernsehen, hat sich ablenken lassen von all den Struggles, während Akademikereltern SpongeBob einem eher verboten haben zu gucken.
4: Sind hier Leute, die SpongeBob-Referenzen nicht verstehen und dann kommt als Begründung sowas wie, ja, meine Eltern haben mich das nicht gucken lassen, weil das angeblich verblödet.
3: Das ist zum Beispiel auch Jonas aufgefallen. Er macht Content auf TikTok zur Popkultur.
0: Okay, aber ist es jetzt wirklich so, dass Akademiker-Kids keinen SpongeBob gucken durften?
3: Nee, also kann man so pauschal jetzt nicht sagen. Was soziale Schichten mit SpongeBob gucken zu tun hatten, das wurde einfach noch nicht genügend wissenschaftlich untersucht. Mhm. Aber in den Kommentaren unter dem Post checken viele diese Klassenfrage trotzdem richtig gut. Darunter auch viele Migras. Zum Beispiel schreibt jemand, das ist schon in der Grundschule aufgefallen. Die Kinder, die nur Kika geschaut haben, die keinen SpongeBob geschaut haben, die hatten auch die neueren Schuhe, die waren in mehr Kursen angemeldet, die waren halt deutsch, schreibt diese Person.
0: Ist da also vielleicht doch was dran an der Klassenfrage bei SpongeBob? Und was ist es eigentlich, warum SpongeBob eine ganze Generation immer noch feiert? Darüber sprechen wir gleich hier in Cosmo.

0: Victony sampled Sunflower of Everything. Steile These hier auf Insta.
1: Sag mir, ob du als Kind SpongeBob schauen durftest und ich sage dir, aus welcher sozialen Schicht du kommst.
0: Kommt vom jungen journalistischen Format Chefredaktion. Genauer gesagt geht es hier um die Frage, haben SpongeBob früher nur die geguckt, die aus Arbeiterfamilien kamen, die wenig Geld hatten, während Akademiker-Eltern das verboten haben. Wir haben gerade geklärt, ja, natürlich, so pauschal stimmt das nicht, aber Fakt ist, SpongeBob ist ein wichtiges popkulturelles Phänomen für viele junge Menschen. Cosmo-Reporterin Vicky Merkulova hat uns heute davon erzählt, auch warum es da so eine große Fanbase gibt.
2: Weil das krasse Community-Vibes gibt und weil so viele kollektiv einfach diesen Humor checken. Mhm. 2002 kam die erste Episode ins deutschsprachige Fernsehen und ich habe das zum Beispiel abends nach den Hausaufgaben immer geguckt mit Maxim, mit meinem Bruder. Er erinnert sich da auch noch ganz genau.
3: Zwischen 1945 bis 2015, also SpongeBob eine halbe Stunde lief und ich war so voll gespannt war und mir diese Folgen angeschaut habe.
2: Ja, und viele können deswegen heute SpongeBob flüssig reden.
0: Okay, das heißt genau für alle, die das jetzt nicht können?
2: Also das heißt, SpongeBob-Zitate einfach droppen und die anderen wissen sofort, was gemeint ist. Zum Beispiel...
4: Weiß was noch Witzigeres als 24?
5: Ach ja, was denn?
4: 25!
0: Klar.
2: Ich find's witzig. Oder auch hier was sehr Bekanntes und viel Zitiertes.
6: Meinst du, dass sie die Gedanken genommen haben, die wir gedacht haben und wollen, dass wir denken, dass unsere Gedanken, die wir gedacht haben, die Gedanken sind, die wir jetzt denken? Denkst du das?
0: Damn, das klingt alles schon fast philosophisch, ehrlich gesagt, was Patrick hier loslässt.
2: Ja, voll, aber die Serie war viel mehr als das. Für Valeria zum Beispiel war es zugänglich und witzig, trotz Sprachbarrieren.
7: Meine russische Mutter hat uns einfach Fernsehen schauen lassen und meine Brüder und ich fanden SpongeBob sofort lustig. Also wir konnten zwar nicht perfekt Deutsch, aber das musste man dafür auch, glaube ich, irgendwie nicht können. Also wir haben den Humor sofort gecheckt.
2: Und bei meinem Bruder war es ähnlich.
3: Weil es einfach witzig war, es war so ein bisschen crazy auch, die ganzen Charaktere, aber auch die ganzen ab und zu tiefgründigen Messages in den einzelnen Serien, die damit eingebaut wurden, war immer sehr, sehr spannend.
2: Ja, tatsächlich hat SpongeBob auch immer wieder gesellschaftliche Themen aufgegriffen. Klimawandel, Körper und Schönheitsnorm, Kapitalismus, Bildung. Trotzdem wurde die Serie oder der Serie immer wieder unterstellt, dass die einen dumm macht.
0: Ja, das habe ich auch schon ein paar Mal gehört. Wie kam es dazu?
2: Eine Studie aus den USA von 2011 von der University of Virginia, die hat gezeigt, dass sich Vierjährige nach SpongeBob gucken nicht gut konzentrieren können. Mhm. Problem ist nur, die Serie war aber für Ältere von 6 bis 11 Jahren. Ja. Und bei der Studie ging es ja nicht um Intelligenz, sondern mehr um Konzentration. Mhm. Trotzdem haben viele Medien danach getitelt, SpongeBob macht dumm.
0: Gemein.
2: Genau, und Fans sagen da aber im Gegenteil. Endlich haben wir mal was verstanden. Und auf Insta schreibt zum Beispiel jemand, ich habe SpongeBob geschaut, bin Anwalt geworden und schaue immer noch SpongeBob. In Klammern, he saved me.
0: Warum hat SpongeBob so einen krassen popkulturellen Einfluss, haben wir heute drüber gesprochen in Cosmo.

0: Q-Tip, Getting Up in Cosmo. Viele Menschen in Deutschland machen sich gerade einen Kopf, überlegen, wie lange sie noch eine Zukunft haben in Deutschland oder ob es gefährlich werden könnte für sie nach der Wahl am Wochenende in Sachsen-Anhalt, wo eine rechtsextreme Partei, die AfD, 43% geholt hat. Cosmo-Reporterin Janina Werner hat mit euch heute in Wuppertal drüber gesprochen, wie ihr euch jetzt damit so fühlt.
1: Genau, also in Wuppertal-Oberbarm bin ich direkt auf Ahmad Zatan gestoßen. Auf der Straße gibt es viele arabische Supermärkte, Süßigkeiten, Läden und der Syrer hat auch weiter weg einen Laden und verkauft so Haushaltswaren, Bügeleisen und Wäschestände und sowas.
2: Diese Straße, alles Ausländer. Diese alles hier arbeitet selbstständig. Was ist die Probleme beim AfD? Ich arbeite, meine Frau arbeitet, Erwachsene arbeiten und die Kleine ist in die Schule.
1: Also er ist seit 2015 in Deutschland, arbeitet, bezahlt seine Steuern und war geschockt von dem Ergebnis. Und auch eine Frau mit marokkanischen Wurzeln hat mir gesagt, dass sie Angst hat, vor allem um die Zukunft ihrer Kinder, die hier eben geboren sind und auch zur Schule gehen.
0: Sachsen-Anhalt liegt natürlich weit von Wuppertal entfernt. Was glauben die Leute in Wuppertal? Könnte dieses Ergebnis der AfD auch ein Signal für die politische Entwicklung in ganz Deutschland sein?
1: Also die Einschätzungen sind dabei durchaus gemischt und auseinandergegangen. Sümeyye zum Beispiel betreibt gemeinsam mit ihrem Vater einen Supermarkt und sie sieht das Wahlergebnis kritisch, glaubt aber nicht, dass es jetzt unmittelbare Auswirkungen auf ihr Leben in Nordrhein-Westfalen hat.
3: Ist nicht gut. Ich glaube, die wollen nicht, dass wir hier bleiben. Ich habe keine Angst vor sowas. Nur weil die so viele Stimmen haben, heißt das ja nichts für uns.
1: Und mehr Befürchtungen dagegen hat Nurian. Er hat zwar die deutsche Staatsbürgerschaft, blickt aber vor allem auf Menschen, die erst seit kurzem in Deutschland leben.
4: Wenn das halt dann auch in anderen Bundesländern auch der Fall sein wird, dann sehe ich schon ein bisschen rot für einige Menschen hier.
1: Also Nurian macht sich Sorgen für die Menschen, die eben seit kurzem erst in Deutschland sind und glaubt, dass sich das gesellschaftliche Klima auch durch solche Wahlergebnisse spürbar verändern könnte, sagt er.
0: Auch in Köln wird heute Abend gegen den Aufstieg der AfD protestiert. Wir haben darüber geredet, wie sich Menschen in Wuppertal mit den Wahlergebnissen in Sachsen-Anhalt fühlen.

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1: Vom Pop-Rapper zur politischen Figur. US-Rapper Macklemore ist in den letzten Jahren ganz schön politisch unterwegs.

0: Aktuell ist Macklemore ja mit Ed Sheeran auf Tour und gleich seine ersten Auftritte haben für eine Riesendiskussion gesorgt. Anna Kraftikova aus dem Cosmo Musikteam, worum geht's?
1: Es geht um Macklemores Auftritt als Voreck von Ed Sheeran, bei dem er seinen Support für Palästina gezeigt hat mit den Worten Free Palestine.
2: To all of my Jewish brothers and sisters.
1: Er sagt, an alle meine jüdischen Brüder und Schwestern, Kritik an Israel, Kritik an der Apartheid, die Ablehnung von Völkermord ist keineswegs eine Kritik an euch. Meine Botschaft ist eine Botschaft des Friedens, der Liebe, dass alle Menschen mit Würde, Respekt und Gleichberechtigung behandelt werden. Deshalb sage ich, Freiheit für Palästina. Keiner von uns wird frei sein, bis wir alle frei sind. Und diese sehr viel besprochene Rede hat er dann auch auf Instagram geteilt mit den Worten: Der Wunsch nach Gleichberechtigung für alle Menschen sollte nie kontrovers sein.
0: Nach diesem Auftritt aber gab es nicht nur Kritik von Artists wie zum Beispiel Pink, sondern auch direkt eine Petition gegen ihn.
1: Die wurde ins Leben gerufen vom Israeli American Council und es wird in der Petition von Ed Sheeran gefordert, dass er Macklemore von den verbleibenden Tourterminen streichen soll. Das sind noch insgesamt 7 Stadionkonzerte. Die Petition trägt die Überschrift Ed Sheeran, deine Show, deine Bühne, deine Verantwortung. Und es heißt, Zitat, das war ein Ed Sheeran-Konzert, keine politische Kundgebung, kein Protest und keine aktivistische Veranstaltung. Macklemore wird eine einseitige politische Agenda vorgeworfen mit voreingenommenen Aussagen und selektiven Bildern aus Gaza. Außerdem wird die Frage gestellt, ob Macklemores politische Rede und die gezeigten Bilder im Vorfeld genehmigt wurden.
0: Okay, wie reagierte Macklemore auf die Petition?
1: Bei seinem zweiten Auftritt hat er dann klargestellt, dass sein Aufruf Free Palestine keineswegs eine Kritik am jüdischen Volk sei. Zitat, ich glaube, dass jeder Mensch, der auf dieser Erde lebt, genau dieselbe Freiheit verdient. Ed Sheeran und sein Team haben sich nicht zur Situation geäußert.
0: Macklemore setzt sich ja schon seit Jahren sehr deutlich für ein Ende des Kriegs in Gaza ein. Jetzt hat eine pro-israelische Gruppe eine Petition gestartet, um ihn von Ed Sheerans Tournee zu entfernen.
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Lola Young mit Messi and Cosmo. Hier nach den Nachrichten ab 19 Uhr geht's gleich weiter mit dem Willkommen im Club Podcast mit den Hosts Sophia und Dimi. Mich hört ihr morgen nicht wieder, weil meine Kollegin Shanli ab dann für euch da ist. Mein Name ist Janka Welke. Hört gute Musik. Ciao, Leute.

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1: 19 Uhr, ich bin Mathis Trapp. Seit der letzten Woche gab es ja mehrere Angriffe aufs Stromnetz, ein paar in NRW und dazu in Brandenburg und Sachsen. Die Polizei hat deshalb einen Mann gesucht. Heute hat sie ihn gefunden in der Nähe des Kohlekraftwerks Weißweiler bei Aachen. Mehr dazu von Antje Kiesler.
2: Der Mann ist 48 Jahre alt und aus Gefelsberg. Ermittler gehen davon aus, dass er die letzten Tage in einem Zelt gelebt hat und von da aus Stromleitungen angegriffen hat. Und zwar, indem er selbstgebaute Raketen mit Drähten über die Leitungen geschossen hat. So soll er mindestens 2-mal Kurzschlüsse ausgelöst haben. Einzelne Blöcke von Kraftwerken in der Nähe wurden lahmgelegt. Die Polizei kam unter anderem über Bekennerschreiben auf ihn. Deshalb war sie jetzt auch viel rund um das Kraftwerk Weißweiler unterwegs. Das wurde darin genannt.
1: Der 48-Jährige hat sich laut Polizei ohne Widerstand festnehmen lassen. Er hatte Sprengstoff dabei. NRW-Schulministerin Feller findet die neuen PISA-Ergebnisse erschreckend schwach. Bei dem weltweiten Bildungsvergleich kam unter anderem raus, dass 15-jährige Schülerinnen und Schüler in Deutschland in Naturwissenschaften und beim Lesen schlechter geworden sind. Sorgen macht der Ministerin auch, es gibt noch größere Unterschiede, ob Schüler aus Familien mit Geld kommen oder nicht. In der EU gibt es große Probleme mit einem Zigarettenschwarzmarkt. Offizielle Zahlen zeigen, dass fast jede 10. Zigarette, die in der EU geraucht wird, geschmuggelt oder illegal hergestellt wurde. Ermittler sagen, dass sich der Schwarzmarkt verändert hat. Mittlerweile gibt es viele illegale Zigarettenfabriken direkt in der EU. Früher wurde vor allem in der Ukraine produziert. Borussia Dortmund startet nachher in die neue Fußball-Champions-League-Saison um 21 Uhr zu Hause gegen den FC Villarreal aus Spanien. Ziemlich ungewöhnlich, das Stadion ist nicht voll. Für die Fans von Villarreal gab es 4000 Plätze, laut einem Bericht der Bild wurden aber nur rund 40 Tickets verkauft. Eine Stadionecke in Dortmund bleibt also leer, die wenigen Villarreal-Fans werden woanders hingesetzt.
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3: Mit Lars Schmidt, schönen guten Abend. Heute Abend zieht in Bremen und in Nordrhein-Westfalen Regen aus Richtung Niederlande rein und überquert das Ganze ostwärts. In Berlin gibt es Sonne, Wolken und kein Regen und das bei Abendtemperaturen zwischen 17 und 24 Grad. Heute Nacht ziehen dann überall Schauer durch. Die Temperaturen gehen runter auf 14 bis 9 Grad und morgen gibt es dann in Bremen und in Nordrhein-Westfalen Schauerwetter mit Sonne und Wolken, aber eben auch mit Schauern und einzelnen Gewittern. In Berlin sind viele Wolken und etwas Regen unterwegs. Bremen und Xanten erreichen 19 und Berlin 21 Grad.
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1: Bevor es losgeht, ein kleiner Hinweis. In dieser Folge geht es um Mobbing und Suizidgedanken.
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5: Hallo und herzlich willkommen, liebe Clubis, zu einer neuen Folge eures hoffentlich Lieblingspodcasts. Willkommen im Club. Ich bin Sophia.
1: Und ich bin die andere Hälfte. Ich bin der Dimi. Schön, dass ihr wieder da seid. Ich bin happy darüber, auch wenn das heutige Thema nicht ganz so happy wird. Denn wir sprechen über Mobbing. Ein sehr ernstes Thema und ich bin mir sicher, dass einige von euch Clubis da draußen, die das gerade hören, selbst schon Mobbing erlebt haben oder vielleicht sogar gerade irgendwie da durchgehen. Und ich muss sagen, auch ich wurde früher gemobbt, stand aber dadurch auch schon mal bei der anderen Seite. Hab also quasi mitgemobbt. Dazu aber später mehr. Wie oft es zu Mobbing in deutschen Schulen kommt, ist nicht so ganz klar, ne?
5: Ja, die Zahlen, die gehen da echt irgendwie krass auseinander teilweise. Das liegt zum Beispiel daran, dass so Fachpersonen Mobbing unterschiedlich definieren und erfassen. Laut der letzten PISA-Studie wurden in Deutschland im Jahr 2022 mehr als 12% der 15-jährigen Schülerinnen und Schüler an ihrer Schule gemobbt. Das sind 12 von 100 SchülerInnen. Also ist schon.
1: Das ist schon intens, weil das sind so 3-4 Leute pro Klasse. Und man muss ja auch sagen, besonders häufig sind Queers von Mobbing betroffen. Egal, ob man jetzt geoutet ist oder nicht. Ich glaube, man fällt so ein bisschen aus dem Raster raus und ist dadurch irgendwie schon dann so im Spotlight der Leute. Eine Person, die selber wirklich krasse Mobbing-Erfahrungen gemacht hat und sie literally überlebt hat, ist unser heutiger Gast Norman Wolf. Hallo Norman, schön, dass du hier mit dabei bist.
6: Ja, hi, schön, dass ich da sein darf. Danke.
1: Wie geht's dir heute von 1 bis 20?
6: Sagen wir 18,5, weil ich gerade in der Bahn festgesteckt habe.
5: Okay. Oh, aber du bist hier immerhin angekommen. Einen Erfolg können wir also verbuchen. Norm, ich bin jetzt mal so frei und werde dich vorstellen.
6: Bitte.
5: Wenn ich was Falsches sage, dann kannst du direkt reingrätschen.
6: Okay.
5: Du bist 32.
6: Richtig.
5: Queer, Pronomen er, ihm. Du hast Psychologie studiert, mehrere Bücher über Mobbing und Cybermobbing geschrieben und berätst Schulen und Betroffene im Umgang damit. Auf Social Media klärst du als @deintherapeut über Mental Health Themen auf.
6: Korrekt.
7: Alles richtig soweit. Okay, du machst ja sehr viel Mental Health Content. Sagen wir mal, du würdest diesen Content nicht machen. Welche andere Sparte hätte dein Account? Wär's Bug-Content? Würdest du Tanzvideos hochladen? Wär's ein Lady Gaga-Fan-Account? Was wär's?
6: Es wäre so eine Mischung aus Queer-Content und vielleicht Tanzvideos, ja.
7: Wirklich? Mhm. Welche Richtung?
6: Ich habe auch so ein paar in meiner Story mal geteilt. Ich glaube, die sind noch in meinen Highlights. Die sind speziell, aber ich mag sie.
7: Okay, check ich mal aus, weil ich will wissen, welche Richtung das ist. Ich würde aber sagen, wir starten jetzt mal direkt rein in das Thema der heutigen Folge. Wie immer gilt, alles kann, nichts muss. Du kannst jede Frage skippen, du kannst sagen, ist mir zu blöd, next one. Aber ich würde sagen, let's dive in, oder?
5: Los geht's.
7: Norman, wie war es denn bei dir? Also wann hat das damals so mit dem Mobbing angefangen? Kannst du dich noch daran erinnern?
6: Ja, also ich war sehr schüchtern als Kind. Und das war so in der Grundschule kein Thema, weil ich da 2, 3 close Freunde hatte, mit denen ich relativ viel gemacht habe, so Spielverabredungen am Nachmittag und so. Und dann kam so der Bruch mit der 5. Klasse, also dass ich aufs Gymnasium gewechselt bin und auf eine Schule gegangen bin, auf die meine Freunde alle nicht gegangen sind. Mhm. Und am ersten Tag in der 9. Klasse, als ich da ankam, kannte ich halt niemanden. Und dann habe ich das gemacht, was ich mache, wenn ich niemanden kenne. Ich habe meine Klappe gehalten und da gestanden und mich umgesehen und geschaut, wer sieht irgendwie nett aus, mit wem traue ich mich vielleicht so in den nächsten Tagen mal zu sprechen. Aber ich habe das nicht geschafft, so in diese Gruppen reinzugehen und zu sagen, hi, hier bin ich. Und das bedeutet, dass ich am Anfang erstmal sehr viel für mich war, bis zu den Herbstferien, als ich mir so vorgenommen habe, hey, auf der Klassenfahrt nach den Herbstferien will ich versuchen, ein bisschen aus mir rauszukommen und irgendwie in diese Gruppen reinzufinden, weil ich dachte, kluger Kopf, wir sind auf der Klassenfahrt in so kleinen Zimmern von 5, 6 Jungs irgendwie untergebracht. Mhm. Und vielleicht fällt es mir in so kleinen Gruppen ein bisschen leichter, so zu zeigen, wer ich bin und dass ich irgendwie auch lustig sein kann und dass man gut mit mir befreundet sein kann, als jetzt vor so einer Riesengruppe in der Klasse. Und am ersten Tag war das voll gut auch, also dass wir so miteinander ins Gespräch gekommen sind und ich die anderen auch zum Lachen gebracht habe. Und am Abend, als wir so im Bett lagen, man kennt das so, 5. Klasse, Klassenfahrt, dann redet man irgendwie über, keine Ahnung, damals war es Mädchen, heute nicht mehr. Aber damals habe ich dann eben gesagt, dass ich in Ramona verknallt war, die bei uns in der Klasse war und fand das total spannend, darüber zu sprechen, weil ich da noch nie drüber gesprochen habe. Und es ist irgendwie, ist halt aufregend, sowas zu teilen. Mhm. Und die anderen waren so, haben auch darüber geredet, wen sie gut finden und so. Und dann sind wir schlafen gegangen und ich hatte ein echt gutes Gefühl, dass ich irgendwie da angekommen bin. Und am Morgen bin ich aufgewacht, weil ich an Händen und Füßen aus dem Bett gezerrt wurde. Und dann hing ich so in der Luft zwischen 2 meiner Mitschüler aus meinem Zimmer. Und ich war so voll perplex und wusste gar nicht, was passiert. Hab so gefragt, hey, was macht ihr da? Und die meinten so, ja, wir gehen jetzt zu Ramona und sagen ihr, dass du in sie verliebt bist. Und dann fingen die schon so an, mich aus der Tür rauszutragen und den Flur entlang zu tragen. Die Mädchen waren so einen Stockwerk über uns. Und ich habe erst so angefangen zu realisieren, was überhaupt passiert. Und habe irgendwie gesagt, ich möchte das nicht. Und habe irgendwie versucht, mich loszureißen. Aber ich kam halt nicht los, weil die zu zweit waren und ich war alleine. Und dann waren da noch so ein paar Leute aus der Parallelklasse auf dem Flur, die dann so hinterher sind und dann wie so gejubelt und gegrölt haben, wie so Fußballfans. Mhm. Und dann haben die mich einmal quer durch dieses Treppenhaus nach oben getragen und mich vor ihrer Tür abgeworfen, wo sie schon stand. Oh, dann schaute sie so auf mich runter und meinte, ja, ich will nichts von dir, während ich da so auf dem Boden lag, wie so eine umgetretene Kakerlake so auf dem Rücken. Und die Jungs um mich herum sind in Lachen ausgebrochen und ich lag da und dachte, ich habe mich noch nie so sehr in meinem Leben geschämt wie jetzt gerade. Und das war so der Stempel auf die Stirn, dieser Mobbing-Opfer-Stempel. Und danach war es nicht mehr wie vorher. Danach war so für alle klar, ich bin so die Person, mit der man sowas machen kann. Und dann ging es los, als wir wieder zurück in der Schule waren, mit Beleidigungen über meinen Körper. Also Fettsack, fette Sau, du bist ekelhaft, du stinkst. Ey, wenn wir Sport hatten und in der Umkleide waren und ich habe mich schon gar nicht mehr getraut, mein Shirt auszuziehen, ne, weil ich immer dachte, wenn ich jetzt mein Shirt ausziehe, dann zeigen die wieder mit dem Finger auf mich und sagen diese Sachen über mich. Und manchmal kam dann noch jemand mit einer Deodose und hat mich irgendwie von oben bis unten eingesprüht, damit ich nicht mehr so stinken muss. Sowas.
7: Also es wurde auch schon sehr körperlich. Es waren jetzt nicht nur Beschimpfungen, sondern die haben dich auch angefasst und am Ende auch irgendwie gemacht, was sie wollten mit dir.
6: Voll, ich war voll halt ausgeliefert, ne? Ich werde ja oft gefragt, so, warum hast du dich nicht einfach gewehrt? Na, also das sind so Kommentare, die ich häufig im Netz lese oder auch die ich an Schulen kriege, wenn ich dort über Mobbing spreche. Und es gab eine Situation, da saß ich im Unterricht, es war so Zwischenpause, und einer von meinen Mobbern kam so zu mir rüber und hat meinen Kopf festgehalten. Und der andere hat mir ein Hakenkreuz auf die Stirn gekratzt.
5: Mit dem
6: Fingernagel. Und ich habe also sehr sensible Haut, die sehr schnell so rot wird und dann eine Weile rot bleibt. Und dann saß ich da so und mir leuchtete dieses Hakenkreuz auf der Stirn rot. Und ich habe natürlich in der Situation versucht, mich irgendwie zu befreien. Aber ich hatte halt wieder keine Chance, weil das zwei Leute waren, die da so an mir zugange waren. Und ich glaube, das verstehen die Leute oft nicht, wenn wir über Mobbing sprechen. Mobbing ist keine Situation auf Augenhöhe, aus der du dich einfach befreien oder in der du dich einfach so wehren kannst, sondern das ist immer was, was mit einem Kräfteungleichgewicht einhergeht.
5: Mhm.
6: Ich gegen die anderen.
5: Und es ist ja auch, wenn man sich so die Definition von Mobbing anschaut, ja einfach so ein Prozess, der über eine lange Zeit hinweg geht. Also keine Ahnung, dann wehrt man sich vielleicht einmal, aber was ist dann das nächste Mal?
6: Voll. Und mit jedem Tag, den du das abkriegst, wird halt auch das Gefühl in deinem Kopf stärker, dass du es irgendwie verdient hast.
5: Mhm.
6: Und wenn du 3 Jahre Mobbing hinter dir hast, dann stellst du das halt auch gar nicht mehr in Frage, was da mit dir gemacht wird. Ne? Dann sitzt du halt da, lässt das über dich ergehen und denkst dir, ja, ich bin halt der, der gemobbt wird. Ich bin halt auch der, der das verdient. Klar machen die das mit mir.
5: Mhm. Danke, dass du das so offen hier erzählst. Auch ich kann mir vorstellen, dass es, also man sieht es ja auch, dass es dich bewegt und dass es dir auch immer noch nicht einfach fällt, darüber zu reden.
6: Ich dachte irgendwann, es wird einfacher.
5: Mhm.
6: Ich habe angefangen, in Schulen darüber zu sprechen und dachte, irgendwann wird es einfacher, wenn ich es nur oft genug erzähle. Und jedes Mal sitze ich da wieder und fange an zu zittern, weil es doch aus einer traumatischen Ecke einfach kommt, wenn ich darüber spreche.
5: Mhm.
7: Wie war das denn damals? Also du hast jetzt alles erzählt, was in der Schule passiert ist. Hattest du Ruhe im Kopf, wenigstens als du nach Hause gegangen bist? Oder hat dich das weiterhin mitverfolgt, dass Leute vielleicht vor der Haustür standen oder dass online dann irgendwas abging oder so?
6: Zu Hause war so schon mein Safe Space, wo ich wusste, da tut mir niemand weh. Aber gleichzeitig waren zu Hause meine Eltern, die sich permanent gestritten haben.
7: Mhm.
6: Mein Vater hatte ein krasses Alkoholproblem, als ich 10 war. Der hat seinen Job verloren, weil er betrunken Auto gefahren ist und dann seinen Führerschein verloren hatte und dann den Firmenwagen nicht mehr fahren konnte und dann entlassen wurde. Und dann ist meine Mom arbeiten gegangen und war super gestresst und er ist irgendwie jeden Abend in die Kneipe und hat sich volllaufen lassen und dann sind die... Immer wenn ich von der Schule kam, sind die aneinander geraten.
7: Ja.
6: Das heißt, wenn ich aus der Schule nach Hause kam und bis hierhin gestresst war, bin ich in den Streit meiner Eltern reingelaufen, habe meinen Vater schreien sehen und meine Mutter weinen sehen. Und also das ist das Problem an der Sache. Wenn du keinen Ort hast, wo du einfach mal runterkommen kannst und einfach mal so existieren kannst, um so abzuschalten, dann bist du halt dauernd so auf Halb-Acht-Stellung. Und du kannst halt gar nicht mehr entspannen. Du bist permanent so auf... Ich muss irgendwie gucken, dass ich sicher bin, so fight or flight, ne? Also dass dein Körper so aktiviert ist und du kommst da gar nicht mehr raus.
7: Ja, und irgendwie kannst du auch keinen Anker finden, ne? Weil wie willst du jetzt diesen Streit unterbrechen und sagen, ey, aber heute ist mir das und das passiert und ich brauche gerade euch.
5: Mhm, ne? Und offensichtlich war ja so, oh, dein Vater nicht da für dich, keine Option wahrscheinlich, und deine Mama eben zu vereinnahmt, um für dich da zu sein.
6: Das heißt, meine Mama hat es versucht, würde ich sagen, ne? Die hat schon, auch wenn ich morgens wieder gesagt habe, ich will nicht in die Schule, mir ist schlecht, mir geht's nicht gut, ich will zu Hause bleiben. Hat meine Mom schon irgendwann gefragt, was ist denn los?
5: Mhm.
6: Aber ich habe das halt auch nicht rausgekriegt, weil einerseits mir das super unangenehm war, zu erzählen, dass plötzlich alles den Bach runtergeht und ich keine Freunde mehr habe, wie es in der Grundschule war. Und zum Zweiten, weil ich meine Mom dann halt angeguckt habe und dachte, ey, keine Ahnung, ob du das aushältst, wenn ich dir das jetzt sage.
5: Mhm.
6: Ich weiß nicht, wie oft ich von der Schule nach Hause komme und du am Küchentisch sitzt und weinst. So, ich weiß ja, dass es dir auch nicht gut geht. Mhm.
7: Also du wolltest einfach nicht noch eine Belastung sein in dem Moment.
6: Ja.
5: Du hast ja jetzt schon einige Situationen geschildert, sehr konkret. Es gibt ja aber verschiedene Formen von Mobbing. Magst du es vielleicht mal so ein bisschen aufdröseln?
6: Kann ich machen. Also das eine ist natürlich so die körperlichen Angriffe, die ich beschrieben habe. Dann ist viel so verbaler Angriff, aber ein großer Anteil ist auch so der soziale Ausschluss. Also dass man einfach ganz einsam gemacht wird. Und ich glaube, das ist auch so das, was vielleicht auch am dollsten an mir gekratzt hat und in meinem Selbstwertgefühl.
5: Mhm.
6: Dieses Gefühl von niemand mag dich und du bist nicht in Ordnung, so wie du bist. Mit jedem Tag, den du das abbekommst, wird dein Selbstwertgefühl so ein Stückchen kleiner und kleiner und kleiner und kleiner. Und nach 3 Jahren, also bis Ende der 7. Klasse, war das ganz doll bei mir. Nach 3 Jahren habe ich mich gefühlt, als bin ich die Luft nicht wert, die ich atme. Und als ob ich irgendwie keinen Platz auf der Welt einnehmen darf. Und das ist ein Gefühl, das kriegt man unheimlich schwer wieder aus dem System raus.
5: Mhm. Das ist auch so krass, weil es so heftige Gefühle sind, auch schon so jung.
6: Voll. Also wenn du so mit 10 sowas erlebst, in so einer prägenden Phase, ne? dann ist das natürlich was, was dich dann auch lange begleitet. Und ich sage immer, Selbstwertgefühl ist ja nichts, was von heute auf morgen kaputt geht. Das wird so Stück für Stück abgetragen, ne, mit jedem Tag so ein bisschen. Und genauso wird es halt auch wieder aufgebaut. Also das ist nicht von heute auf morgen wieder da, wenn du aus der Schule rauskommst und das Mobbing vorbei ist, sondern du startest halt bei null.
7: Voll. Ja, und es sind halt auch so Sachen, also keine der Personen, die das alles da im Kopf geworfen hat, hätte sich jemals erahnen können, was es in dir angerichtet hat. Und du sitzt jetzt hier Jahre später bei uns im Studio und erzählst es, friemelst an deinen Fingern, hast leuchtende Augen und ich glaube, das trifft dich jetzt schon. Und es trifft nicht nur dich, also mich nimmt es auch mit, einfach zu hören, was du durchmachen musstest. Und dass das irgendwie auch mittlerweile deine Lebensaufgabe geworden ist, habe ich das Gefühl, anderen Leuten das irgendwie wegzunehmen und gleichzeitig dein inneres Kind damit zu stillen und zu sagen, ich bin da durchgegangen und ich muss jetzt Aufklärungsarbeit leisten, weil es gibt nichts anderes gerade, was dir sonst gut tun kann.
6: Jedes Mal, wenn ich vor einer Schulklasse sitze oder vor so einem Jahrgang sitze, schreit mein inneres Kind so, nein, das ist eine blöde Idee, hör auf, damit geh da weg. Mhm. So, du machst dich verletzlich, wenn du das erzählst. Vielleicht sitzt da gleich einer, der irgendwie auf dich zeigt und lacht oder was Gemeines zu dir sagt. Und jedes Mal wird mein inneres Kind eines Besseren belehrt, weil dann immer da so Jugendliche sitzen, die ganz aufmerksam sind und die Fragen stellen und die ganz empathisch mit mir sind und die gar nicht fassen können, was passiert ist. Und das ist jedes Mal wieder so eine korrigierende Erfahrung.
5: Mhm.
6: Und so ein Pflaster auf eine ganz alte Wunde.
5: Das ist ja auch voll schön. Und gleichzeitig, mir läuft es echt irgendwie so kalt den Rücken runter, wenn ich irgendwie mir so denke, Mann, für die Leute, die das machen, ist wahrscheinlich so ein kleiner Moment und so ein kleiner Bestandteil in deren Leben. Und man selber sitzt dann da, 20 Jahre später, und muss immer noch das aufarbeiten. Und irgendwie ist es so gemein und so unfair.
7: Du hast es ja ein Stück aufgearbeitet. Du hast nämlich einen deiner Mobber kontaktiert, hast mit ihm gesprochen und ihm mal so erzählt, wie du dich gefühlt hast. Dazu kommen wir später auf jeden Fall noch. Gab es irgendwann so einen Punkt, wo du gedacht hast, ich kann nicht mehr?
6: Also ich glaube, so mein Tiefpunkt war am Ende von der 7. Klasse. Da war ich dann 12 und ich habe mich unheimlich unwohl in meinem Körper gefühlt. Ich hatte ganz viel Gewicht gewonnen, weil ich immer aus Angst und Einsamkeit am Nachmittag zu Hause gegessen habe. Es war so meine Beschäftigung, um irgendwie die Angst unter Kontrolle zu kriegen. Immer so essen, essen, essen. Und dann war ich mit 12 an einem Punkt, wo ich mich unheimlich unwohl in meinem Körper gefühlt habe. Ich war an einem Punkt, wo ich irgendwie seit 3 Jahren mir anhöre, wie scheiße und hässlich und fett und ekelhaft ich bin. Und dann war der letzte Schultag und wir sind im Bus nach Hause gefahren. Der Bus war super überfüllt, weil alle zur gleichen Zeit aus hatten. Und ich habe mich dann hinten auf der Höhe von der hinteren Tür so auf den Boden gesetzt, weil da kein Platz mehr frei war. Und hinter mir auf den Sitzen saßen 2 meiner Mitschüler und einer von meinen Mobbern. Und der hat mir dann auf der Fahrt nach Hause auf den Kopf gespuckt. Und das war neu. Das habe ich bis dahin nicht erlebt gehabt. Und das war was, das hatte nochmal eine ganz andere Qualität als das, was vorher passiert ist. Weil dann saß ich da und habe das einfach ausgehalten, wie ich es immer gemacht habe. Und die haben sich so drüber lustig gemacht, ja, mir würde das gefallen, haben mir nochmal auf den Kopf gespuckt und ich saß da und dachte, ich bin jemand, der ist so wenig wert, dass man ihn anspuckt. Und dann bin ich nach Hause gefahren und ich bin an meiner Station aus dem Bus gesprungen und nach Hause gerannt und dann habe ich mich unter die Dusche gestellt und versucht, die Spucke von meinem Kopf zu waschen und ich habe das Gefühl gar nicht weggekriegt.
7: Mhm.
6: Also diese Stelle, die war genau hier.
7: Du kannst sie noch genau zeigen auf dem Kopf, ne?
6: Ja, ich habe die einfach nicht abwaschen können. Und dann habe ich in den Spiegel geschaut. Und genau die Sachen zu mir gesagt, die die anderen die ganze Zeit zu mir sagen. Also fett und ekelhaft siehst du aus. Kein Wunder, dass die nicht mit dir befreundet sein wollen. Die haben doch recht mit dem, was sie sagen. Und dann dachte ich, ey, ich habe den ganzen Tag nur noch Angst. Ich gehe in die Schule und habe Angst und dann komme ich nach Hause und habe Angst vom nächsten Tag. Das ist mein Leben. Ich halte das gar nicht mehr aus. Ich weiß gar nicht mehr, wohin damit.
5: Mhm.
6: Und das war das erste Mal, dass ich darüber nachgedacht habe, so, was, wenn ich einfach nicht mehr da wäre? Was, wenn ich einfach irgendwie da rausbrechen könnte? Und der große Gedanke im Kopf war, dann hört die Angst auf. Wenn ich nicht mehr da bin, dann habe ich keine Angst mehr.
7: Mhm.
6: Und dann habe ich würde nicht sagen, mich anvertraut, aber ich habe zumindest vor meinem Opa geweint. Das war vielleicht eine Woche später oder so. Er hat mich gefragt, wie es in der Schule läuft und ich habe das alles nicht mehr, ich habe diese Lüge nicht mehr erzählen können. Ne? Also dieses so, ja, alles gut, alles in Ordnung.
5: Mhm.
6: Aber ich wollte halt auch nicht darüber reden. Und dann habe ich einfach nur geweint und habe mich irgendwie in den Arm genommen und getröstet. Und ich habe zum ersten Mal in den 3 Jahren, die ich das mitgemacht habe, mich so fallen lassen können und hatte jemanden, der mich irgendwie in den Arm genommen hat und mir gezeigt hat, dass er mich lieb hat und mich so mag, wie ich bin. Was einfach ein Gefühl ist, dass wenn du gemobbt wirst, nicht da ist.
7: Das kriegst du halt nicht, ja.
6: Nein, gar nicht. Und das hat mich unheimlich gestärkt. Das hat mir so einen Schubs gegeben, um irgendwie weiterzumachen. Es war nicht perfekt, ne? Also es ist nicht so, dass das so die Lösung ist. Also gut wäre gewesen, wenn ich darüber gesprochen hätte, was mir passiert ist, um mir irgendwie aktiv Hilfe zu holen, damit es aufhören kann.
5: Hat er nachgefragt, warum du weinst?
6: Nee, hat er nicht. Und das war genau das Richtige, weil ich hätte es nicht erzählt. In dem Moment habe ich einfach jemanden gebraucht, der zuhört und der irgendwie da ist und der nicht Fragen stellt.
5: Mhm.
6: Also ich wünschte manchmal, ich hätte irgendwie eine Zeitmaschine, mit der ich zurück in die 5. Klasse kann, und dann würde ich mein 10-jähriges Ich einmal so packen und durchschütteln und sagen, ey, du musst darüber sprechen, sonst wird es nicht besser. Sonst hältst du das jetzt 3 Jahre aus und am Ende dieser 3 Jahre guckst du in den Spiegel und erträgst deinen eigenen Anblick nicht mehr. So rede jetzt darüber, damit es aufhören kann.
7: Ja.
6: Also, du hast Menschen zu Hause, die würden die Welt einmal auf den Kopf stellen, damit es dir besser geht. Und du musst aber den Mund aufmachen, damit die davon wissen, dann können die dir helfen. Mhm. Das habe ich nicht geschafft.
5: Boah, sorry, ich muss mich kurz sortieren, das nimmt mir alles auch mit irgendwie. Aber ich möchte an der Stelle vielleicht auch nochmal sagen, wenn so kleine Clubbies da draußen mithören, dass, weil es bei dir immer noch so ein bisschen rausklingt, so Eigenverantwortung dafür auch so ein bisschen, dass niemand schuld daran ist, dass man gemobbt wird und dass Mobbing jede Person leider treffen kann.
6: Voll. Also Mobbing ist immer die Schuld des Täters. Ne? Ich glaube, ich finde es immer so dumm, das sagen zu müssen, aber es ist ja so. Mhm. Also ich glaube, wir müssen es sagen, weil sonst nehmen wir als Opfer das, was uns gesagt wird, und denken so, okay, offensichtlich sind wir irgendwie falsch, weil das und das und das wird mir gesagt. Aber am Ende geht es immer darum, dass da jemand ist, der jemand anderen runtermacht, klein macht, auf den runterschaut, um sich selbst besser zu fühlen. Mhm. Das heißt, die Schuld und die Verantwortung liegt natürlich immer bei der Person, die das macht. Und man selbst wird mehr oder weniger zufällig Opfer davon.
5: Ja.
6: Je mehr man sich so vom Konsens unterscheidet, desto wahrscheinlicher natürlich. Aber am Ende ist das mehr oder weniger Zufall. Und wir alle, egal wie viel Mobbing wir abgekriegt haben, sind gut so, wie wir sind. Ne? Und müssen nicht irgendwie verändern oder anpassen an das, was uns da gesagt wird. Das ist mir auch wichtig zu sagen.
5: Mhm, voll. Wir haben es jetzt gerade eben schon so auch ein bisschen rausgehört, dass es offensichtlich ein Thema ist, das sich immer noch bewegt und belastet.
6: Also ja, auf jeden Fall. Es gibt immer mehr gute Tage. Wo ich in den Spiegel schauen und mich so mögen kann, wie ich bin. Das hat auch viel mit der Therapie zu tun, die ich gemacht habe in den letzten 3 Jahren. Und wahrscheinlich auch viel mit meiner Arbeit dazu. Aber es ist immer noch so, dass diese Narben im Kopf von damals da sind, diese Selbstüberzeugungen von, na, du bist fett und ekelhaft, dich mag keiner, du kannst nichts. Das, was du magst, ist peinlich. So, die sind immer noch da. Aber ich würde sagen, ich bin auf einem guten Weg.
5: Voll schön. Was für Folgen kann Mobbing denn ganz allgemein haben?
6: Ich glaube, erstmal finden viele Kinder und Jugendliche nicht den richtigen Weg, um mit negativen Gefühlen umzugehen, weil es auch einfach so überwältigend ist. Also so viel Wut und so viel Angst und man weiß gar nicht, wohin damit. Und wie gesagt, ich habe damals angefangen zu essen, um irgendwie damit klarzukommen. Es gibt Kinder und Jugendliche, die sich selbst verletzen, um irgendwie damit zurechtzukommen. Das ist eine kurzfristige Druckentlastung. Aber all diese Strategien haben halt eins gemeinsam, diesen kurzfristigen und langfristig machen die dich abhängig von dem, was du da tust. Und ich glaube, da ist es wichtig, dass wir SchülerInnen irgendwie gute Strategien in die Hand geben, um mit negativen Gefühlen umzugehen.
5: Mhm. Das, was du jetzt hier genannt hast, sind ja alles psychische Folgen eigentlich, die man hat. Es gibt natürlich auch körperliche Folgen. Dazu gehören zum Beispiel Schlafstörungen, Kopfschmerzen, Appetitlosigkeit, Übelkeit, ja echt sogar auch Herz-Kreislauf-Erkrankungen. Also die Liste ist da wirklich lang. Du hast gesagt, angefangen hat es so in der 7. Klasse.
6: 5. Klasse hat es angefangen.
5: 5. Klasse, okay. Und dann ging es 3 Jahre.
6: Bis zum Ende der 7. Klasse, ja.
5: Und dann war das Gespräch mit deinem Opa.
6: Genau. Ich habe viel Zeit im Netz verbracht damals. Und dann habe ich eine Freundin kennengelernt. Ich habe so auf Foren über Anime und Manga gepostet. Und so Fanfiction geschrieben und so. Und dann habe ich über
5: geil.
6: So ein Forum, ne? Ey, du sagst geil, meine Mitschüler damals fanden das nicht geil. Und mir fällt es heute noch schwer, darüber zu sprechen, weil ich so denke, judgt mich jemand dafür, wenn ich das laut sage?
5: Nee, ich finde das so cool.
7: Nee, Queers feiern sowas immer.
5: Queers feiern sowas und ich glaube wirklich, ist es so eine kreative Art, sich mit Literatur auseinanderzusetzen und hat, glaube ich, für viele Leute den Grundstein gelegt, dass sie selber geschrieben haben.
6: Voll. Genau, und dann hatte ich eine Freundin kennengelernt, die sich für ähnliche Sachen interessiert hat, also im gleichen Forum aktiv war, und dann haben wir angefangen, so privat zu schreiben und zu telefonieren. Und ich hatte zum ersten Mal seit 2, 3 Jahren das Gefühl, dass ich wirklich jemanden gefunden habe, der mich so mag, wie ich bin. Und wieder das Gefühl, dass ich irgendwie liebenswert bin. Und das war auch so, das hat mir auch ganz viel Kraft gegeben. Und dann, ich glaube, der so größte ausschlaggebende Punkt, wie es aufgehört hat, war, dass ich, als ich in die Achte kam, dass mein Hauptmobber weg war. Und jetzt würde ich mir wünschen, dass der weg war, weil er irgendwie sanktioniert worden wäre. Aber der ist einfach nur sitzen geblieben und hat, anstatt die Klasse zu wiederholen, die Schule gewechselt, um die Klasse nicht wiederholen zu müssen, und war dann von der Schule runter. Und das bedeutet aber für mich, dass das Mobbing von heute auf morgen ziemlich schnell abgeebbt war. Es war immer noch so ein bisschen da, so die nächsten 1-2 Jahre, aber nicht mehr vergleichbar.
7: Er war so der das immer eingeleitet hat, eher, ne?
6: Mhm. Ja, voll. Er war so der alle angetrieben hat.
5: Mhm. Hat deine Queerness bei dem Mobbing eine Rolle gespielt?
6: Gar nicht. Tatsächlich gar nicht. Weil ich glaube, dass, es klingt immer so ein bisschen eso, wenn ich das sage, aber ich glaube, dass mein Körper, während ich gemobbt wurde, die ganze Zeit nur versucht hat zu überleben.
5: Mhm.
6: Und da kein Platz für irgendwelche anderen Entwicklungen war. Und als das Mobbing vorbei war, so mit 13, 14, 15, habe ich auch so angefangen, so voll in die Höhe zu wachsen und so. Und ich habe auch angefangen, mich erstmal mit meiner Sexualität zu beschäftigen. Und ich glaube, zum ersten Mal gemerkt, dass ich queer bin, habe ich mit 15 oder 16.
5: Mhm.
6: Also ich habe richtig spät gezündet, als halt alles vorbei war und ich wieder Platz dafür im Kopf hatte.
7: Ach, 15, 16 ist nicht spät.
5: Und ich finde auch, das klingt gar nicht esoterisch, weil ich glaube, dein Körper ist ja damit die ganze Zeit beschäftigt, irgendwelche Angsthormone auszuschütten.
6: Voll.
5: Wahrscheinlich.
6: Ja.
7: Im Überlebensmodus, ne?
5: Ja.
6: Ja.
7: Und dann kam der Rainbow rein.
6: Okay, dann kam der Informatikunterricht.
5: Moment mal, was?
7: Wait a damn second.
6: Und ich habe eine gute Geschichte dazu. Und ich saß an meinem Computer und habe irgend so eine Aufgabe bearbeitet. Und ich kam nicht weiter. Und dann meinte ich zu Marius, der neben mir saß. Marius, bester Mann, kannst du mir helfen? Und Marius meinte so, ja, ja, klar. Und anstatt mir zu erklären, wie die Aufgabe funktioniert, nimmt er so seine Hand und legt sie auf meine Hand auf der Maus. Und in mir ist ein Feuerwerk explodiert.
7: Ich lieb's.
6: Da waren plötzlich Gefühle, die ich noch nie gefühlt habe.
7: Und dann wurde mit der Maus zusammengeklickt.
6: Genau.
5: Das finde ich ja ganz süß.
6: Marius, falls du das siehst, es war ein bedeutsamer Moment für mich.
7: Ach süß, das Feuerwerk ging los.
5: Gay Awakening an der Computermaus.
7: Im IT-Unterricht.
6: Ja.
7: Ich wusste nicht, dass IT auch hot sein kann. Julia.
5: Ach ja, schön.
7: Ach. Du, ich habe vorhin schon was angedeutet. Du hast was gemacht, was ich sehr bemerkenswert finde. Und zwar hast du 2023 einen deiner Mobber einfach mal angerufen und damit konfrontiert, was er gemacht hat, was er bei dir da verursacht hat. Und das Ganze wurde einfach auch aufgezeichnet, und zwar für den Podcast Telephobia. Der ist übrigens auch Teil von BR, Leute. Und das Konzept dort ist, dass man einen Anruf macht, vor dem man sehr, sehr große Angst hat. Deine Folge verlinken wir natürlich in den Shownotes, also da könnt ihr später dann nochmal reinhören.
5: Ich kann es auch ganz persönlich nochmal wirklich empfehlen. Ich kann mich nur daran erinnern, an deine Folge sogar. Das hat sich irgendwie echt in mein Hirn gefressen.
7: Welchen deiner Mobber hast du denn da angerufen? Also ist es eine Person, die wir eben schon gehört haben?
6: Nee, ich habe damals Martin angerufen. Und Martin war jemand, der immer so in der zweiten Reihe stand und mitgelacht hat und mitgemacht hat. Mehr mitgelacht als mitgemacht vielleicht. Aber der war immer da und fand das wahnsinnig lustig, was passiert ist. Und ich kann kurz erzählen, wie es dazu kam, dass wir diesen Podcast gemacht haben. Martin hat mir eine Nachricht geschrieben. Wir waren noch über Facebook connected und hat mich in einer DM praktisch gefragt, hey, könnten wir sprechen? So, ich würde mich gerne für damals entschuldigen. Und ich war so, hell no.
7: Und das kam wie viele Jahre später?
6: 2022 vielleicht hat er diese Nachricht geschrieben. Also
7: 17 Jahre später, okay.
6: Ja. Und ich war so, auf gar keinen Fall werde ich das machen. Nein, ich trete mich wieder in Kontakt mit dir. Ich gebe dir gar nicht die Chance, mich wieder zu verletzen. Und dann kam die Anfrage von euch, ob ich mir vorstellen kann, mit einem Mobber zu sprechen. Und ich habe an Martin gedacht, der in meinem Postfach lag, und habe ihn gefragt, ob er das mit mir machen würde. Dachte, vielleicht tut mir das gut, mich das zu trauen.
5: Was war denn vor dem Gespräch deine größte Angst?
6: Meine größte Angst war, dass Martin in dieses Gespräch kommt und meine Erfahrungen invalidiert. Also so sagt, na, so schlimm war das doch gar nicht. Ich kann mich gar nicht dran erinnern, dass du gemobbt wurdest.
5: Hm.
6: Weil ich glaube, also ist, glaube ich, ein Thema, das nicht nur mich betrifft. Viele Menschen, die traumatische Erfahrungen gemacht haben, da verschwimmt auch ganz, ganz viel. Gerade so Jahre später, da guckt man zurück und man hat so die negativen Peaks noch im Kopf, so die schlimmsten Situationen, und vieles dazwischen ist einfach so blank, wie so eine Blackbox. Und wenn da jetzt jemand reinkommt und mich richtig gut gaslightet, dass das niemals passiert ist, dann habe ich Angst, dass ich am Ende da stehe und sage, ja, vielleicht hat er ja recht. Und es war scheiße aufregend. Mein Herz-Kreislauf-System ist ausgerastet. Komplett überall. Und dann am Ende war es aber gut.
7: Mhm. Wir hören jetzt mal rein, wie das Gespräch so gelaufen ist.
8: Ja, hallo?
6: Hi, Norman hier.
8: Hi, grüß dich.
6: Martin?
8: Hörst du mich?
6: Ja, ich habe deine Stimme nicht wiedererkannt. Und deswegen dachte ich, ich frage nochmal, ob du es bist.
8: Ich bin es tatsächlich, ja. Ist auch ein paar Jahre her, dass wir uns das letzte Mal gehört oder gesehen haben.
6: Ja, ich freue mich, dass wir reden können.
8: Ja, es ist verrückt, ne? Also ich freue mich auch sehr, dass es geklappt hat und dass du auch den Schritt wagst. Ich kann mir vorstellen, das ist jetzt gar nicht so einfach.
6: Also ich will jetzt gar nicht irgendwie Anschuldigungen oder sowas rauspacken. Ich will bloß, also das, an was ich mich erinnern kann, ist, ich habe dich nie an vorderster Front gesehen. Das sind keine Erinnerungen, die ich habe. Aber ich hatte das Gefühl, dass du oft in zweiter Reihe warst und irgendwie gelacht hast. Und irgendwie so dabei und so die Leute, die wirklich schlimmen Sachen gemacht haben, irgendwie angefeuert oder zumindest durch dein Lachen irgendwie ermutigt hast. Ich hab,
9: das kann sicher der Fall, ja.
6: Ja.
5: Das ist ganz sicher der Fall, sagt Martin.
8: Ja, das denkst du dir auch tatsächlich mit dem, was ich in Erinnerung habe. Also ich weiß auch noch, wie furchtbar zum Beispiel so ein Sportunterricht für dich war.
6: Oh Gott. Oder super.
8: Ja, also hab mich wahrscheinlich insgeheim gefreut, dass es an mir irgendwie vorbeiging und ich aus irgendwelchen Gründen Glück hatte, auf der anderen Seite zu stehen. War froh, irgendwie keine Zielscheibe zu sein und wie man halt als Jugendlicher dann auch so drauf ist, dann schwimmt man lieber mit der Welle mit, statt sich irgendwie dagegen zu stellen. Das ist aber eine Sache, die ich einfach ja heute wirklich bereue. Das tut mir tatsächlich wahnsinnig leid, wie hart du immer noch daran arbeiten musst, dass du ja dein Leben genießen kannst. Ich hoffe, dass es tatsächlich nie zu spät ist, um sich zu entschuldigen, und deshalb ist das so mein wichtigster Auftrag für mich selbst heute gewesen.
7: Wie geht's dir so, wenn du das jetzt nochmal hörst? Das Gespräch ist ja auch 2 Jahre her.
6: Ich höre, wie aufgeregt ich war, und ich habe gerade sehr mit mir mitgefühlt in dieser Konfrontation. Und ich habe aber auch gerade gemerkt, dass diese subjektive Wut auf ihn nicht mehr da ist. Aber das ist eine neue Erkenntnis für mich. Ich habe gerade gemerkt, dass ich, glaube ich, auch ein Stück weit verzeihen kann.
7: Also konntest du seine Entschuldigung auch annehmen?
6: Ich habe sie damals schon angenommen, mhm, und ich merke, dass es auch jetzt so drinnen angekommen ist, dass ich sie angenommen habe.
5: Krass.
7: Das ist ein großer Gewinn. Ich glaube, da entfällt ein Teil der Last auf jeden Fall. Martins Erklärung für sein Verhalten für damals war ja, dass er Angst hatte, selber zum Opfer zu werden. Und ich glaube, das passiert ganz oft. Ich muss jetzt auch ein bisschen auspacken, Klubis, weil bei mir war das leider auch so. Und ich bin nicht happy darüber. Aber so ungefähr in der 6. Klasse haben wir einen neuen Schüler bekommen in unserer Klasse. Und ich glaube, er hat sich auch einfach so ein Schwächling rausgepickt. Und die Person war dann halt ich. Bedeutet, er kam oft in den Pausen zu mir, hat so an meiner Jacke gezogen oder wollte, dass ich ihm Geld gebe, dass ich mein Essen ihm gebe. Jetzt zurückdenken, bin ich so, okay, wahrscheinlich hat er von seiner Familie das einfach nicht bekommen, dass er sich was kaufen kann oder so. Und dann hat er das halt mit Aggression versucht, durch andere Leute zu kriegen. Ich habe aber dann manchmal mich schon so gewehrt, einfach weil er mich aufgeregt hat damit. Aber sobald wir den Schulhof verlassen haben, wurde auch insofern aggressiv, dass er zum Beispiel im Winter immer so Schneebälle gemacht hat und mich halt am Kopf geworfen hat, während wir an der Bushaltestelle warteten, bis meine Nase blutig war. Das heißt, ich musste dann so nach Hause fahren mit einer blutigen Nase, und irgendwann konnte ich es auch von meiner Mom nicht mehr verstecken, weil ich komme dann an mit einer blutigen Nase und sie ist so, was passiert, ne? Mhm. Das heißt, ich habe ihr das dann auch so anvertraut, und sie hat dann so ein Gespräch mit dem Vertrauenslehrer ins Leben gerufen und dann noch mit seinen Eltern und meinen Eltern und keine Ahnung. Und es war wirklich dieser Typ, der hat mir so den Todesblick zugeworfen. Also der hat mich wirklich, glaube ich, gehasst. Mhm. Der wollte einfach seinen Hass ablassen. Und es ist auch letztendlich am Ende rausgekommen, dass er immer so ein Taschenmesser mit hatte in der Schule. Und dann musste er auch die Schule am Ende verlassen. Aber diese Angst, dass ich ihn jemals begegne in meiner Kleinstadt, ist mir nie weggegangen, weil sein Blick ist immer noch bis heute in meinem Kopf so verankert, wie er mich angeschaut hat. Mhm. Genau, und dann, fast forward, vergeht so, sage ich mal, ein Jahr. Wir sind so in der 7. oder 8. Klasse. Und unsere Klasse hat sich aus irgendeinem Grund eine Person rausgepickt, die halt gemobbt wurde. Und aus Angst, dass ich nochmal in diesen Zyklus reinkomme, habe ich dann irgendwie mitgemacht. Das ging aber nicht lange, weil irgendwann ging ein Anruf rein bei uns zu Hause. Meine Mom kam in meinem Zimmer, stinkesauer. Stinkesauer. Leute, meine griechische Mom, she was not amused. She was like, what the actual fuck are you doing? Wenn du vor allem mal auf der anderen Seite warst, warum machst du das? Ne? Genau, hat mich auch dazu gebracht, dass ich anrufe bei dieser Person und mich entschuldige. Mhm. Und ich habe es dann auch gemacht, weil ich mich

0: Nee, am Ende hat es wirklich nicht viel gebraucht.
1: Aber das ist häufig so, ne? Also, dass Menschen, die Opfer geworden sind, sich dann in der Täterrolle wiederfinden aus Angst.
0: Mhm.
1: Und ich bin ganz ehrlich, wenn ich gefragt worden wäre, ob ich mit den Mobbern jemand anderen mobbe und dafür hören sie auf, mich zu mobben, dann hätte ich auch ja gesagt.
2: Mhm.
1: Also es ist nicht, auf das ich stolz bin, ich habe es ja nicht gemacht, aber nicht, auf das ich stolz gewesen wäre, aber ich hätte es gemacht, das weiß ich ganz genau, weil die Verzweiflung einfach so groß war, dass ich zu allem Ja und Amen gesagt hätte.
0: Ey, man ist im Überlebensmodus.
1: Ja.
2: Was glaubst du denn, was macht Leuten, jetzt sind wir schon voll drin in dem Thema, aber was macht Leute denn zu Mobbern?
1: Boah, ich glaube, so eine ganz eindeutige Antwort darauf gibt es nicht. Der Prozess, der hinter Mobbing steckt, ist immer so ein sozialer Abwärtsvergleich. Ne? Also, dass ich mir jemanden aus meiner Umgebung heraussuche, der irgendwie in einem Merkmal sich von mir unterscheidet und ihn aufgrund dessen runtermache, um mich selbst am Ende größer zu fühlen. Da geht es einfach darum, um Selbstwertgefühl zu gewinnen. Ne? Und das ist ja was, was wir alle haben wollen. Wir alle wollen uns wertvoll fühlen. Das ist was ganz Menschliches. Und die meisten von uns fühlen sich wertvoll, weil wir eine liebende Familie haben oder irgendwie Freunde, die uns so mögen, wie wir sind. Oder Hobbys, die uns Spaß machen, Ziele, auf die wir hinarbeiten, sowas. Und dann gibt es halt Leute, die haben davon nicht genug. Und die müssen andere Methoden finden, um sich wertvoll zu fühlen. Und Mobbing ist halt leider was, was einfach gut funktioniert für den Moment. Ne, nicht langfristig.
2: Hm.
1: Mobbing wird dich nicht langfristig wertvoll fühlen lassen, aber für den Moment gibt dir das ein gutes Gefühl.
2: Mhm.
1: Da ist jemand kleiner als ich und ich bin irgendwie der, der besser ist.
2: Voll, es gibt einem ja auch einfach so eine Machtposition in der Gruppe.
1: Ja, und eine soziale Bestätigung von denen, die daneben stehen und lachen.
2: Ja, stimmt. Es hat voll viel mit Status zu tun. Deswegen ist, glaube ich, auch so wichtig zu sagen, dass es eben vor allem ein Gruppenphänomen ist, das ja alle Leute in der Gruppe betrifft. Wir haben am Anfang darauf geteasert, so dass wir den Leuten so ein bisschen konkret was mitgeben wollen. Was könnt ihr machen? Was hilft gegen Mobbing? Wie kann man vielleicht auch Leute unterstützen? Was hätte dir denn damals geholfen?
1: Mir hätte damals geholfen, wenn ich eine Lehrkraft gehabt hätte, die hinschaut. Meine Lehrkraft hat immer weggeschaut. Eine Lehrkraft, die auf mich zukommt und mich fragt, ob sie mir helfen darf. Oder mich einfach fragt, was los ist, damit ich mich traue zu erzählen und die mich dann ernst nimmt. Weil ich habe von Lehrkräften immer nur Ausreden gehört. Ne? Also andere werden gemobbt, du wirst doch nicht gemobbt. Du bist auch ganz schön sensibel. So, du brauchst mal ein dickeres Fell, damit es dir nicht so nahe geht alles. Oder dieses, was mich immer noch so super aufregt, dieses, wenn du sie ignorierst, dann hören sie auf damit. Und dann saß ich da immer und habe das über mich ergehen lassen, weil ich dachte, dann hören die auf.
0: Ja, dann spucken die auf deinem Kopf und du tust, als ob es dir komplett egal ist.
1: Richtig.
0: Dann spucken die halt nochmal drauf.
1: Genau. Und das bringt halt gar nichts.
0: Ja.
1: Das Einzige, was das für dich bringt, ist, dass du lernst, dass irgendwie hilflos zu sein eine Lösungsstrategie ist für deine Probleme. Und das ist halt nicht so. Aber das ist natürlich auch, was man mit ins Leben rausnimmt. Ne? Also wie oft fühle ich mich noch so hilflos, wenn ich vor einem neuen Problem stehe, weil ich denke, ich bin wie in diesem Freeze, also dass ich so denke, ich kann nichts machen, ich muss einfach nur abwarten und aushalten.
2: Mhm.
1: Weil das ist genau das, was ich gelernt habe. Und da hätte ich mir jemanden gewünscht, der das nicht sagt, sondern der da ist, der mich ernst nimmt und der sagt, ja, wir machen da jetzt was gegen.
2: Mhm.
1: Und nicht zu mir geht und zu mir sagt, du brauchst ein dickes Fell, sondern zu den TäterInnen geht und sagt, ey, du hast jetzt eine Möglichkeit aufzuhören. Oder du kassierst deinen ersten Verweis und dann deinen zweiten und beim dritten fliegst du.
2: Mhm.
1: Und ich sage das auch an Schulen genauso, deswegen fühlen sich vielleicht auch LehrerInnen von mir auf die Füße getreten. Aber wir können doch nicht das Mobbing einfach geschehen lassen und so das austragen auf dem Rücken der Opfer, die dann still weiter vor sich hin leiden, bis sie irgendwann nicht mehr aushalten können.
2: Mhm.
1: Und dann können wir froh sein, wenn die nur die Schule wechseln und sich nicht irgendwie suizidieren, was oft genug vorkommt. Sondern wir brauchen Lehrkräfte, die zu den TäterInnen gehen und klar machen, was die Konsequenzen sind.
2: Mhm. Bist du jetzt aus so einer Erwachsenenperspektive noch sauer auf die Lehrkräfte? Weil, also ich finde, die haben ja so auf voller Linie versagt.
1: Ja, voll. Bin ich. Also vor allem auf diese Klassenlehrkraft, die einfach gar nichts gemacht hat. Ich habe einmal aktiv um Hilfe gefragt. Die Situation war, dass ich in der Pause saß und ich habe auf die Fresse gekriegt. Also dieser Haupttäter kam zu mir rüber und hat mir ins Gesicht geschlagen. Einfach so, ohne Grund. Und ich weiß noch, dass meine Nase geblutet hat und ich irgendwie nach drinnen gegangen bin und mich auf dem Klo eingeschlossen habe, um zu warten, bis es aufhört. Und am nächsten Tag saß ich im Unterricht und ich habe mich nicht in die Pause rausgetraut, als es geklingelt hat. Und da habe ich zum ersten Mal darüber gesprochen mit meiner Lehrkraft, was mir passiert ist. Und dann hat er nämlich diese ganzen Ausreden ausgepackt. Ne? Zu so einer Geschichte gehören immer zwei.
2: Boah.
1: Ach, schlagen ist jetzt aber auch übertrieben, das ist ja ein großes Wort. Und am Ende hat er mich angeguckt und gesagt, vielleicht war das ja sein Weg, dir zu zeigen, dass er mit dir befreundet sein will.
0: What?
1: Ich dachte, ach, wenn du mir du nicht helfen Scheiße. Willst, dann lass es halt einfach
0: Schatz,
1: sein.
0: Geh zurück und studier Pädagogik nochmal. Was ist das?
1: Also der hat mir immer maximal das Gefühl gegeben, dass er sich halt einfach nicht dafür interessiert. Und das macht mich schon wütend in der Nachsicht. Und was mich

0: auch wütend macht, ist einfach, dass meine alte Schule genug Gelegenheiten gehabt hätte, um irgendwie darauf zu reagieren. Die wissen, was ich mache, die kennen meine Arbeit. Und jedes Mal, wenn irgendein Kamerateam oder so eine Drehanfrage stellt an diese Schule, sind die so, nein, verschwindet.
1: Nee.
0: Also die haben gar nichts gelernt. Und das macht mich, glaube ich, am traurigsten daran. Und deswegen, ja, ich bin immer noch sauer.
1: Ja, verstehe. Also ich bin auch so, ich will überhaupt gar nicht das Verhalten von dem Täter kleinreden oder so, aber der war immerhin ein Kind.
0: Ja.
1: Und bei Erwachsenenlehrern bin ich so, Alter. Und dann noch Leute, die eigentlich in dem Bereich geschult sein sollten.
2: Ja, eigentlich.
1: Da ist jedes Sicherheitsnetz für mein Verständnis gerissen an dieser Stelle.
0: Ja, komplett.
1: Was könnte man denn selber tun, wenn man gemobbt wird?
0: Den Mund aufmachen. Ich glaube, das ist das, was ich am meisten bereue, dass ich es nicht gemacht habe, nur den Mund aufzumachen. Ich glaube, manchmal denkt man, da ist niemand, dem man das anvertrauen kann, weil ne, ich habe das damals auch gespürt. Irgendwie meinem Vater kann ich das nicht sagen, der ist immer betrunken. Meiner Mom kann ich es nicht sagen, weil die sich so viele Sorgen macht. Und ich hätte es meiner Mom sagen können, ich hätte es meinem Opa sagen können, ich hätte es meinem Bruder sagen können. Die hätten mir alle geholfen. Aber ich glaube, irgendwann geht auch dieser Mut einfach weg und dieses Gefühl, dass man Hilfe verdient hat. Je kleiner das Selbstwertgefühl wird, desto eher denkt man sich halt, man hat verdient, was passiert. Und so weit darf man es nicht kommen lassen, sondern wenn ich heute merke, ich bin in einer Situation, in der ich hilflos bin und ich brauche Hilfe von außen, dann ist heute der Tag, an dem ich darüber sprechen sollte. Dann ist heute der Tag, an dem ich jemanden mir suche, den ich lieb habe, dem ich vertraue, mit dem ich darüber rede. Und wenn niemand da ist, dann gibt es immer noch Hilfsangebote, die ich in Anspruch nehmen kann.
1: Mhm.
0: Dann kann ich bei der Nummer gegen Kummer anrufen und mit einem Berater, einer Beraterin sprechen, die extra dafür ausgebildet sind, dir zu helfen. Die auch was zum Thema Mobbing lernen. Ich war da selbst mal, ich kann es euch sagen. Es gibt einen Input dazu. Es gibt für jeden jemanden, der da ist. Niemand ist alleine. Und keiner muss aushalten, was passiert. Jeder von uns hat ein Recht darauf, dass es uns gut geht.
2: Mhm. Du hast jetzt schon die Nummer gegen Kummer erwähnt. Es gibt noch weitere Hilfestellen, die kostenlos sind. Die packen wir euch alle in die Shownotes.
1: Und jetzt kommen wir vielleicht nochmal auf die Rolle der MitschülerInnen zurück. Was soll man denn machen, wenn man mitbekommt, oh, jemand aus meiner Klasse zum Beispiel wird gemobbt?
0: Die Sache ist, dass ja die allermeisten Leute in der Klasse sich das nicht angucken und das toll finden, was da passiert, sondern die meisten sind irgendwie empathische, mitfühlende Menschen, die das sehen und also die sehen, dass es da jemandem schlecht geht und denken sich, ich wünsche mir eigentlich, dass das aufhört.
1: Hm.
0: Na, aber die meisten machen den Mund nicht auf. Also da ist da so eine große schweigende Mehrheit, weil die sich alle denken, okay, ich will aber nicht, dass ich der Nächste bin, der das abkriegt. Ne? Das ist einfach eine große Angst im Raum. Und dann denkt man sich so, ja, irgendjemand wird schon was sagen. Wenn alle denken, irgendjemand wird schon was sagen, dann sagt am Ende halt niemand was. Und es braucht diese eine Person, die den Mund aufmacht. Es braucht diese eine Person, die sagt, hör mal, das ist doch nicht lustig. Das ist doch nicht in Ordnung. Guck mal, der Person geht es doch offensichtlich schlecht. Und dann kann man sich eigentlich sicher sein, dass man direkt 5 bis 10 Leute im Nacken hat, die genau dasselbe sagen wollen und die sich einfach nicht trauen, die erste Person zu sein. Die dann beipflichten werden, ja, es ist wirklich nicht in Ordnung, hör mal auf. Na, und dann hat man plötzlich eine Gruppe von Leuten, die dagegen spricht und nicht nur einen Einzelnen. Und man begibt sich gar nicht so sehr in Gefahr, der Nächste zu sein. Und man kann damit wirklich was verändern. Wenn ich mir vorstelle, dass an Tag 1 oder Tag 2, an dem das angefangen hat, jemand da gewesen wäre, der gesagt hätte, das ist nicht in Ordnung. Und dann hätten sich ein paar dahinter gestellt und meine Täter hätten gecheckt, hey, das macht mich nicht beliebt in der Klasse. Sondern die denken einfach alle, dass ich ziemlich wack bin, wenn ich das mache.
1: Mhm.
0: Und dann hätte das aufgehört und ich hätte mir diese 3 Jahre Horror sparen können. Das verändert was.
1: Also wenn ihr da draußen was mitbekommt, dann...
2: Open your mouth, Leute. Open your mouth. So.
1: Und wenn wir uns jetzt auf die andere Seite begeben, weil vielleicht hören ja auch Eltern zu, was sollen die am besten machen, wenn sie gesagt bekommen oder mitbekommen, mein Kind wird gemobbt?
0: Glauben schenken, da sein, auffangen. Ich glaube, das ist erstmal das, was am meisten Kraft gibt, zu wissen, da ist jemand, der ist für mich da und der steht mir irgendwie bei und signalisieren, das ist ab jetzt nicht mehr nur dein Problem, sondern ich bin mit drin. Wir sitzen gemeinsam in diesem Boot. Das ist unser Problem und wir lösen das gemeinsam. Und dann Hilfe anbieten, konkret anbieten, was man leisten kann. Zum Beispiel, ich kann dich unterstützen, zur Schulsozialarbeit zu gehen und beim Gespräch dabei sein. Aber nie über den Kopf des Opfers hinaus, also nie über den Kopf des Kindes hinaus. Ich glaube, Mobbing ist eine Situation, wo wir ganz, ganz viel Kontrolle verlieren über das, was um uns herum passiert. Und zumindest die sollte da sein. Ne? Also, dass wir nicht uns anvertrauen und plötzlich passiert alles wieder über unsere Köpfe hinweg, sondern dass mit uns abgestimmt wird, was gemacht wird. Und wenn wir am Ende in der Schule tatsächlich nichts erreichen sollten, auch mit elterlicher Hilfe nicht, dann können die Eltern immer noch beschließen, dass wir die Schule wechseln, dass wir irgendwo anders hin können. Und manchmal werde ich dann gefragt, aber ist das nicht irgendwie weglaufen vor deinem Problem? Und dann frage ich, ja okay, aber wenn irgendwie dein Haus in Flammen steht und du rufst so die Feuerwehr an und bist so, ja, mein Haus brennt, und dann sagt die Feuerwehr sowas zu dir wie, ja, andere Häuser brennen auch, oder vielleicht hast du es ja selbst angezündet, oder vielleicht musst du dich einfach ein bisschen hitzeresistenter anziehen oder so, dann würde ich ja auch nicht in dem Haus stehen bleiben, sondern ich würde nach draußen gehen. Ja. Und deswegen, wenn euch nicht geholfen wird, obwohl ihr nach Hilfe fragt, dann geht. Mhm. Geht woanders hin.
1: Und es ist auch kein Zeichen der Schwäche oder so.
0: Nein.
1: Sondern ihr steht in dem Moment sehr stark für euch und euer Wohlergehen ein. So.
2: Wrap-up?
1: Wrap-up.
2: Alter, also Norman, vielen lieben Dank, dass du heute hier mit uns sitzt und dass du dich so geöffnet hast. Ich finde, das hat schon was gemacht. Also ich glaube, nicht nur du hattest glasige Augen heute, sondern wir alle hier im Studio.
1: Wenn du da draußen jetzt den Clubbies noch eine Sache mitgeben willst, welche wär's?
0: Ihr seid gut so, wie ihr seid, und ihr seid wertvoll. Euch gibt's einmal auf der Welt, und das ist was, das kann euch niemand nehmen, diesen Wert. Niemand.
2: Preach, Mama. Das lass mich auch direkt tätowieren. Mhm. Als Arschgeweih, finde ich gut.
0: Wandtattoo vielleicht.
2: Das habe ich schon genug gesammelt in den letzten Folgen. Jetzt Arschgeweih.
1: Würde ja slappen. Ich danke dir für deine Offenheit. Das hat mich wirklich sehr berührt heute. Ich hoffe, euch da draußen auch. Und vergesst nicht, falls ihr euch irgendwie wiederfindet in diesen ganzen Erzählungen und merkt, oh oh, das habt ihr dann vielleicht schon vorher gemerkt, dann werft einen Blick in unsere Shownotes. Da findet ihr nochmal verschiedene Hilfsangebote. Vielen Dank, dass du da warst, und wir hören uns nächste Woche wieder, würde ich sagen.
2: So ist es. Ciao, Norman.
0: Danke, dass ich da sein durfte.
2: Natürlich. Und ciao, Clubbies.

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1: Die Nachrichten mit Michael Theis. Guten Abend. In der Nähe von Aachen ist der Mann festgenommen worden, nachdem deutschlandweit gesucht wurde wegen der Sabotageversuche auf die Stromversorgung. Ermittler haben ihn beim Kohlekraftwerk Weißweiler festgenommen. Antje Kiesler berichtet.
2: Der Mann ist 48 Jahre alt und aus Gefelsberg. Ermittler gehen davon aus, dass er die letzten Tage in einem Zelt gelebt hat und von da aus Stromleitungen angegriffen hat. Und zwar, indem er selbstgebaute Raketen mit Drähten über die Leitungen geschossen hat. So soll er mindestens 2-mal Kurzschlüsse ausgelöst haben. Einzelne Blöcke von Kraftwerken in der Nähe wurden lahmgelegt. Die Polizei kam unter anderem über Bekennerschreiben auf ihn. Deshalb war sie jetzt auch viel rund um das Kraftwerk Weißweiler unterwegs. Das wurde darin genannt.
1: Israels Ministerpräsident Netanyahu wurde offenbar vor den Angriffen der Hamas am 7. Oktober 2023 gewarnt. Eine israelische Zeitung schreibt, dass es mehrere Anrufe aus den Vereinigten Arabischen Emiraten gegeben haben soll. Julia Ley berichtet.
3: Der Inhalt des Berichts hat es in sich. 45 Minuten lang soll der Präsident der Vereinigten Arabischen Emirate, Mohammed bin Zayed, mit Israels Premierminister Benjamin Netanyahu telefoniert haben. Eindringlich habe er Netanyahu in dem Gespräch vor einem bevorstehenden Großangriff der Hamas gewarnt. Und das nur anderthalb Wochen vor dem 7. Oktober 2023. Der Premierminister selbst hat sich zu dem Bericht bisher nicht geäußert, ihn über sein Büro aber umgehend dementieren lassen.
1: Und auch das ist in dieser Nacht wichtig. Im neuen PISA-Test haben deutsche Schüler so schlecht abgeschnitten wie nie. Und ihr Lernerfolg hing noch mal stärker vom Bildungsniveau der Eltern ab. Bildungsministerin Prien sieht jetzt alle in der Pflicht. Politik, Schulen, Kitas und Eltern. Die deutschen Basketballerinnen haben zum ersten Mal ein WM-Viertelfinale erreicht. Beim Heimturnier in Berlin gewann das Team in der Zwischenrunde gegen Südkorea mit 94-56. In Albanien hat die Polizei offenbar einen Sturm auf das Parlament gestoppt. Demonstranten forderten den Rücktritt des Regierungschefs aus Protest gegen Luxusimmobilien an der Adriaküste. Borussia Dortmund hat es in der Champions League am Abend spannend gemacht. Nach einer 3-1-Führung kam Villarreal nochmal ran und kurz vor Schluss hatten die Spanier sogar noch die Ausgleichschance. Holger Dahl war dabei im Stadion.
4: Was war das nochmal spannend hier am Ende? Und jetzt ist Schluss! Das Spiel ist vorbei und alle Fans von Borussia Dortmund pusten aber noch mal so richtig durch. 3-2 gewinnt Borussia Dortmund am Ende gegen Villarreal.
1: Heute startet Stuttgart in die Champions League-Saison. Donnerstag sind Leipzig und die Bayern dran. Und das war WDR aktuell. Das Wetter in Nordrhein-Westfalen, in der Nacht Regen oder Gewitter, dazu Wind und Tiefstwerte zwischen 14 und 9 Grad. Tagsüber erst noch Regen, ansonsten eher trocken, zum Nachmittag sind neue Schauer möglich. In Waldbröl bis 17 Grad, in Dorsten 19, in Hagen bis 20 Grad. Die Zeit gleich 0 Uhr 3.
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1: Die Nachrichten mit Michael Treiß. Guten Morgen.
2: Wir müssen jeder auf seiner politischen Ebene alles dafür tun, dass die Ergebnisse besser werden, wie wir die Trendwende schaffen.
1: Bundesbildungsministerin Prien sieht alle in der Verantwortung für die Ergebnisse der neuesten PISA-Bildungsstudie. Darin haben deutsche Schüler so schlecht abgeschnitten wie nie und der Lernerfolg der Kinder hing noch mal stärker vom Bildungsniveau der Eltern ab. Prien nannte im ZDF viele Ursachen.
2: Verändertes Erziehungsverhalten, verändertes Medienverhalten, natürlich auch Zuwanderung, Social Media, die Pandemie. Viele Gründe sind zusammengekommen, aber wir haben natürlich auch Gründe, die im System selber liegen.
1: Die Lösung liegt für die Ministerin nicht nur an den Schulen. Kinder müssten schon in früheren Jahren mehr gefördert werden, etwa die Sprache in der Kita. Eine Störung bei der britischen Flugsicherung hat den Reiseverkehr seit gestern Nachmittag ordentlich durcheinandergebracht. Betroffen sind Flüge von und zu Großbritanniens größeren Flughäfen. Es gibt aber auch Auswirkungen auf Flüge an den NRW-Airports. Paula Göbel berichtet.
3: Am Düsseldorfer Flughafen waren Verbindungen von und nach London Heathrow, Birmingham und Manchester betroffen. Seit dem frühen Nachmittag ging nichts mehr. Andere Flüge, etwa nach Gatwick, konnten erst am späten Abend abheben, mit bis zu 7 Stunden Verspätung. In Köln-Bonn wurden alle Flüge nach London Stansted gestrichen. Inzwischen gibt es aber wieder Starts und Landungen, allerdings weiterhin mit Verspätungen. Für die heutigen Flüge sieht es Stand jetzt aber insgesamt wieder gut aus.
1: Und auch darauf schauen wir in dieser Nacht. In der Nähe von Aachen ist Daniel V. am Nachmittag festgenommen worden. Der 48-Jährige aus Gefelsberg wurde seit Tagen gesucht wegen mehrerer Angriffe auf das Stromnetz in NRW, Sachsen und Brandenburg. In Köln haben tausende Menschen für die Demokratie und gegen eine Zusammenarbeit mit der AfD demonstriert. Auslöser für den Protest ist der klare Wahlsieg der Partei in Sachsen-Anhalt. Die deutschen Basketballerinnen haben zum ersten Mal ein WM-Viertelfinale erreicht. Beim Heimturnier in Berlin gewann das Team in der Qualifikationsrunde gegen Südkorea mit 94-56. Borussia Dortmund hat es in der Champions League am Abend spannend gemacht. Nach einer 3-1-Führung kam Villarreal nochmal ran und kurz vor Schluss hatten die Spanier sogar dabei noch die Ausgleichschance. Holger Dahl war im Stadion dabei.
4: Was war das nochmal spannend hier am Ende? Und jetzt ist Schluss! Das Spiel ist vorbei und alle Fans von Borussia Dortmund pusten aber noch mal so richtig durch. 3-2 gewinnt Borussia Dortmund am Ende gegen Villarreal.
1: Und das war WDR aktuell. Und das Wetter in Nordrhein-Westfalen: in der Nacht Regen oder Gewitter, dazu Wind. Tagsüber bleibt es eher trocken. Zum Nachmittag sind dann neue Schauer oder Gewitter möglich. In Monschau maximal 17 Grad, in Arnsberg 19 und Unna kommt auf bis zu 20 Grad. Die Zeit gleich 2.03 Uhr.
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